0: Morgen wird sie wieder Julia sein.
1: Und wann ist sie Sybil Vane?
0: Für mich niemals.
1: Oh, Sie haben offenbar die perfekte Frau gefunden.
0: In ihr sehe ich alle Heldinnen aus Shakespeares Werken vereinigt. Ich bete Sie an. Bitte helfen Sie mir, dass ich Sybil Vane so bezaubere, dass auch sie mich liebt.
1: Es hört sich an, als sei das bereits geschehen. Meine Hilfe scheint da ehrlich gesagt vollkommen überflüssig zu sein.
2: Mit dem feinen Gefühl des Genusses hatte Lord Henry Dorian Gray beobachtet. Wie verschieden fand er ihn nun von dem erschrockenen Jüngling, den er vor Wochen in jenem Atelier kennengelernt hatte. Sein Wesen hatte sich seitdem wie eine Blume entwickelt. Und gerade hier vor seinen Augen öffnete sich die erste Blüte in flammendem Scharlachrot. Seine Seele war aus einem verborgenen Schlupfwinkel hervorgekrochen. Und das leidenschaftliche Begehren gesellte sich nun endlich als Weggefährte dazu.
1: Und wie soll es nun weitergehen, Dorian?
0: Ich möchte, dass Sie und Basil morgen Abend mitkommen und Sie spielen sehen. Wir müssen unbedingt eine Möglichkeit finden, Sie aus den Klauen dieses Scheusals zu befreien, an das sie noch gute 3 Jahre vertraglich gebunden ist. Mr. Isaacs heißt der Theaterdirektor. Wenn das geschehen ist, werde ich ein Theater im West End pachten und ihre Kunst der Welt in einem würdigen Rahmen präsentieren.
1: Na schön, Basil und ich werden zur Stelle sein.
0: Danke, lieber Freund. Endlich werde ich Basil wieder einmal sehen. Ich schäme mich entsetzlich, dass ich mich bei ihm in letzter Zeit so rar gemacht habe. Er kann es nicht lassen, mir immer mit seinen guten Ratschlägen in den Ohren zu liegen. Grässlich langweilig ist das auf Dauer. Dabei hätte ich allen Grund, ihm mehr als dankbar zu sein, denn er hat mir mein Bildnis in einem eigens von ihm entworfenen herrlichen Rahmen nach Hause bringen lassen. Obgleich ich immer ein wenig eifersüchtig auf das Bild bin, das doch einen ganzen Monat jünger ist als ich, muss ich gestehen, dass es mich doch stets aufs Neue zu entzücken vermag.
1: Das wundert mich nicht.
0: Also auf morgen, Harry. Vergessen Sie unsere Verabredung nicht.
1: Wie könnte ich?
0: Und sagen Sie Basil Bescheid.
1: Das werde ich. Genießen Sie Ihren Abend mit Ophelia.
0: Ja.
1: Sie stirbt übrigens. Seien Sie nicht zu traurig deshalb.
0: Nein, gewiss nicht.
2: Als Dorian Gray die Bibliothek verlassen hatte, senkte Lord Henry die Lider und dachte nach. Er verspürte keineswegs Eifersucht, weil der Jüngling sich in wahnsinniger Verehrung nun für ein anderes Geschöpf interessierte. Im Gegenteil, dies machte ihn eher zu einem noch interessanteren Studienobjekt. Dass er, Lord Henry, es gewesen war, der den Jungen diese Straße entlang geführt hatte, war ihm die höchste der denkbaren Befriedigungen. Genüsslich lehnte er sich zurück und freute sich auf den morgigen Abend.

0: Aber auch an anderer Stelle freute man sich zur gleichen Stunde.
1: Ach, Mutter, ich bin so glücklich. So glücklich. Und deshalb sollst du auch glücklich sein.
2: Glücklich? Ich bin nur glücklich, wenn ich dich spielen sehe, Sibyl. Das weißt du. Mir wäre es daher lieber, wenn du dich nur darauf konzentrieren würdest. Mr. Isaacs ist immer sehr gut zu uns gewesen. Und wir schulden ihm noch eine Menge Geld.
1: Was ist schon Geld gegen die Liebe?
2: Sehr viel. Mit Liebe können wir unsere Miete nicht bezahlen. Und auch nicht die Ausrüstung deines Bruders, damit er nach Australien fahren kann. 50 Pfund sind eine große Summe. Wir haben wahrhaftig allen Grund, Mr. Isaacs dafür sehr dankbar zu sein.
1: Ich verabscheue die Art und Weise, wie er mit mir umgeht. Und auch mit dir.
2: Und ich weiß nicht, wie wir ohne ihn zurechtkommen sollen.
1: Es schauert mich jedes Mal, wenn er dich auf dem Gang an sich presst.
2: Und wenn schon. Die Hauptsache ist, er bleibt uns auch weiterhin gewogen. Sieh das nächste Mal einfach weg.
1: Wie froh ich bin, dass wir nicht mehr lange von ihm abhängig sein werden. Schon bald wird mein schöner Märchenprinz für uns sorgen. Ich liebe ihn abgöttisch. Und jeden Tag sogar noch ein bisschen mehr.
2: Törichtes Kind. Du weißt noch zu wenig vom Leben und von der Natur der Männer.
1: Warum er mich wohl liebt? Wo ich doch so weit unter seinem Stand stehe. Und trotzdem fühle ich mich ihm gegenüber nie unwürdig. Eher bin ich stolz. Schrecklich stolz, dass er mich liebt und keine andere als mich. Hast du Vater auch so sehr geliebt wie ich meinen Märchenprinz, Mutter?
2: Du weißt, ich spreche nicht gern über ihn. Es ist zu schmerzhaft. Ich finde jedoch, dass du noch viel zu jung für solch große Gefühle bist. Der Gentleman hat dir ja nicht einmal seinen Namen genannt. Die ganze Sache ist äußerst unpassend. Besonders da James gerade im Begriff ist, nach Australien aufzubrechen. Was wissen wir denn schon über deinen Märchenprinzen?
1: Dass ich ihn liebe. Ach. Und er mich. Und dass er reich ist. Ach Mutter, bitte, lass mich doch glücklich sein.
2: In Gottes Namen.
3: Ein paar deiner Küsse solltest du aber trotz allem noch für mich aufheben, Schwesterlein.
1: James, so viele du willst. Da.
3: Ich wollte dich zu einem letzten Spaziergang entführen. Es heißt immerhin, für eine lange Zeit Abschied zu nehmen. Vermutlich werde ich das grässliche London sogar niemals wiedersehen.
2: Sag nicht so schauderhaftes Zeug, mein Sohn. Willst du mir noch mehr Schmerzen bereiten? Wenn du fort bist, werden Sibyl und ich uns an die Vorstellung klammern, dass du eines Tages als gemachter Mann aus Australien zu uns zurückkehren wirst.
3: Und zwar mit genug Geld in den Taschen, um euch bei diesem Scheusal Isaacs auszulösen.
2: Mach dir darüber keine Gedanken. Es ist nicht so schlimm, wie es scheint.
1: Gehen wir in den Park, Jim?
3: Wenn du willst.
1: Oh ja, wie die feinen Leute. Ich ziehe mich um.
2: Langsam, Sibyl. Ja. Ach, dieses Mädchen.
3: Meine Sachen sind gepackt?
2: Natürlich. Dort stehen sie.
3: Danke. Versprich mir, gut auf Sibyl Acht zu geben, Mutter. Lass nicht zu, dass ihr jemand ein Leid zufügt.
2: Was redest du für sonderbares Zeug? Natürlich werde ich auf sie Acht geben.
3: Die Sache mit ihrem namenlosen Verehrer gefällt mir nicht.
2: Ja, mir auch nicht. Aber er scheint zur Aristokratie zu gehören. Sollte er tatsächlich ernste Absichten verfolgen, werde ich meine Zustimmung zu einer Heirat natürlich nicht verweigern.
3: Mir wäre wohler, wenn ich ihn selbst schon einmal von Angesicht zu Angesicht gesehen hätte.
2: Er ist der schönste Jüngling, den ich jemals sah.
3: Sag mir noch eins, bevor ich gehe. Ich habe ein Recht, die Wahrheit zu erfahren. Warst du mit unserem Vater verheiratet?
2: Nein, James, das war ich nicht.
3: Dann war er ein Schuft.
2: Sprich nicht so von ihm. Euer Vater war ein Gentleman. Ich wusste, dass er nicht frei war. Wenn er nicht gestorben wäre, so bin ich mir sicher, dass er für euch gesorgt hätte.
3: Mir selbst kann es einerlei sein. Aber für Sibyl wird es zum Problem werden, falls dieser Märchenprinz tatsächlich vornehmen Kreisen entstammt.
2: Lass das mal meine Sorge sein.
3: Ich schwöre dir, sollte dieser Mann es wagen, meiner Schwester ein Leid zuzufügen, dann finde ich heraus, wer er ist und wo er ist. Und werde den Hund umbringen.
2: James! Solche Worte!
1: Ich bin fertig. Können wir gehen?
3: Ja. Leb wohl, Mutter.
2: Leb wohl, mein Junge. Und pass auf dich auf in dem großen fremden Land und auf der weiten Reise, ja?
3: Das werde ich. Und denk daran, was ich dir aufgetragen habe.
2: Gewiss.
1: Was macht ihr denn für Gesichter? Habt ihr Geheimnisse vor mir?
3: Komm jetzt.
2: Und denk daran, pünktlich im Theater zu sein. Heute spielen wir Hamlet.
1: Weiß ich doch. Ich werde die Ophelia niemals ergreifender spielen als heute Abend, wo er in der Loge sitzt und mich seine Liebe zu Höchstleistungen anspart. Jim, so warte doch.
2: Wie soll das noch enden?
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0: Vor dem Besuch der Vorstellung im Royal Theatre im Stadtteil Holborn trafen sich Lord Henry und Basil Hallward am nächsten Abend in einem kleinen Privatzimmer in Bristol. Sie waren dort mit Dorian Gray verabredet.
1: Der liebe Dorian scheint sich zu verspäten.
2: Er wird Ihnen immer ähnlicher, Harry. Bald wird man Sie kaum mehr unterscheiden können.
1: Ich denke, es gibt noch genügend Möglichkeiten einer Unterscheidung. Sie sind ja für Ihre Verhältnisse so ausgelassen, mein lieber Basil. Drang etwa noch nicht an Ihr Ohr, warum wir uns heute Abend hier einfinden dürfen?
2: Ich habe keinen Schimmer.
1: Oh. Unser Dorian hat sich verliebt. Und zwar in irgendeine unbekannte kleine Schauspielerin. Doch damit nicht genug. Wie er mir heute in einem Telegramm mitteilte, hat er sich gestern sogar mit ihr verlobt.
2: Was? Das
1: ist die reine Wahrheit.
2: Es fällt mir schwer, das zu glauben. Dorian ist viel zu sensibel, um...
1: Er ist viel zu klug, um nicht hin und wieder auch einmal törichte Dinge zu tun.
2: Aber heiraten ist schwerlich etwas, das man hin und wieder tun kann.
1: Das kommt ganz darauf an. In Amerika zum Beispiel ist man durchaus nicht dieser Meinung. Außerdem sagte ich ja nicht, dass Dorian geheiratet hat, sondern lediglich, dass er sich verlobt hat. Das ist ein Unterschied. Ich bin verheiratet, kann mich aber beim besten Willen nicht daran erinnern, mich jemals verlobt zu haben.
2: Angesichts Dorians Herkunft, seiner Stellung und des Wohlstandes seiner Familie wäre es ein absoluter Wahnsinn, wenn er so weit unter seinen Möglichkeiten heiraten würde.
1: Fein. Wenn Sie möchten, dass er das Mädchen auf der Stelle heiratet, sagen Sie ihm das, und zwar genauso.
2: Hoffentlich ist es wenigstens ein gutes Mädchen.
1: Oh, sie ist sogar besser als gut. Sie ist schön. Er wird sie uns heute Abend in irgendeinem schäbigen Theater als Julia vorführen. Das heißt, falls er unsere Verabredung nicht vergessen hat.
2: Sie wollen mir doch nicht weismachen, dass Sie sein Verhalten billigen.
1: Ich billige oder missbillige niemals etwas. Darin manifestiert sich nichts als eine abgeschmackte Haltung dem Leben gegenüber. Jede Erfahrung ist auf ihre Art wertvoll. Und was man auch Negatives über die Ehe sagen kann, eine Erfahrung ist sie in jedem Fall. Insofern hoffe ich eigentlich sogar, dass Dorian dieses Geschöpf zu seiner Frau macht, sie 6 Monate lang anbetet und sich dann in eine andere verliebt. Dies zu beobachten wäre eine wundervolle Studie.
2: Kein Wort davon meinen Sie ernst. Wenn irgendetwas Dorians Leben zerstören würde, wäre niemand trauriger darüber als Sie.
1: Glauben Sie?
2: Allerdings. Ich habe Ihnen in einer schwachen Minute anvertraut, welcher Art die Gefühle sind, die ich für ihn hege. Ich denke, Sie sind Ihren Gefühlen für Dorian nur zu verwandt. Ich kenne Sie lange genug. In Wirklichkeit sind Sie ein viel besserer Mensch, als Sie durch solche Reden vorzugeben versuchen.
1: In diesem Punkt werde ich Ihnen ausnahmsweise Ihre Illusion lassen.
3: Harry, Basil, guten Abend.
2: Dorian, endlich.
3: Ich bin zu spät, es tut mir leid.
1: Nicht doch, es hat sich stets gelohnt, auf Sie zu warten.
3: Ich bin glücklicher, als ich es mir jemals in meinem Leben zu träumen gewagt hätte.
2: Ja, Harry hat es mir gerade erzählt. Ich hoffe für Sie, dass dieser Zustand von Dauer sein möge.
1: Wie kam es denn zu dieser raschen Verlobung? Gestern war doch noch keine Rede davon.
3: Ihr Spiel als Ophelia, es war einfach nicht von dieser Welt. Es bannte mich bis zum Schluss völlig verzaubert in die schmutzige Loge. Als sich nach der Vorstellung dann unsere Lippen zum allerersten Mal berührten, wurde mein Körper von einem Zittern und von Wonneschauern erfasst, wie ich sie nie für möglich gehalten hätte. Ich musste einfach um ihre Hand anhalten. Aber es ist noch ein Geheimnis. Selbst ihre Mutter weiß nichts davon.
1: Aber Dorian, ihre Vormünder werden sicher nicht in Jubel ausbrechen.
3: Das ist mir egal. In weniger als einem Jahr bin ich volljährig. Spätestens dann mache ich sowieso, was ich will. Aber dem Genuss werde ich mich bereits zuvor hingeben. Ich weiß jetzt, dass es der größte Genuss ist, jemanden anzubeten.
1: Sicherlich größer als angebetet zu werden, was mitunter recht lästig werden kann.
3: Geben Sie doch zu, dass es die Frauen sind, die unser Leben reich machen.
1: Möglich. Aber sie verlangen einen viel zu hohen Preis dafür.
3: Eigentlich sind sie schrecklich, Harry. Ich weiß wirklich nicht, warum ich sie so gern habe.
1: Sie werden mich immer gern haben, Dorian. Dessen darf ich mir vollkommen sicher sein. Meine Herren, ich denke, wir sollten nun langsam aufbrechen.
2: Ja, es wird Zeit.
3: Ich verspreche euch, wenn Sybil die Bühne betritt, wird sich euch beiden eine neue Welt eröffnen.
1: Unsere Vorfreude steigt ins Unermessliche. Sie können mit mir fahren, Dorian. Leider ist in meiner Kutsche nur Platz für zwei, Basil.
2: Das macht nichts. Ich werde Ihnen eben in einem zweiten Einspänner folgen.
3: Brechen wir also nach Verona auf.
0: Basil Hallward war im Grunde genommen froh, wenigstens während der Kutschfahrt eine Weile allein sein zu können. Denn der Gedanke an die bevorstehende Heirat war ihm unerträglich. Dorian Gray würde ihm danach nie wieder das sein, was er ihm war, als das Porträt entstand. Das Leben hatte sich nun endgültig, unwiderruflich zwischen sie gedrängt. Er spürte, wie eine heiße Träne langsam über seine Wange rann. Aus einem nicht näher bekannten Grund war das Theater an diesem Abend geradezu überfüllt.
4: Sie bringen uns großes Glück, Milord. Heute sind wir ausverkauft. Kommen Sie, Ihre Loge ist natürlich für Sie reserviert. Guten Abend, werte Herren. Es ist mir eine Freude, Sie in meinem bescheidenen Theater unterhalten zu dürfen.
1: Danke sehr. Der Auftritt des Theaterdirektors gefällt mir schon einmal ausnehmend gut, Dorian.
0: Es war unglaublich heiß im Zuschauerraum. Drückende Schwüle lag in der Luft, die das Atmen erschwerte.
1: Was für ein Ort, um hier seine Gottheit zu finden.
3: Sie ist wahrhaft göttlich, ihr werdet sehen. Die ganze widerwärtige Menge, die sich hier heute versammelt hat, wird an ihren Lippen hängen. Und das, sobald sie ihren ersten Schritt auf die Bühne getan hat. So war es bei jeder der von mir besuchten Vorstellungen.
2: Wen Sie mit Ihrer Liebe beschenken, der muss einfach wundervoll sein.
3: Ich danke Ihnen, Basil. In meinem Innersten wusste ich, dass Sie mich verstehen würden. Sie sind nicht so zynisch wie Harry. Nichts würde ich mir mehr wünschen, als dass Sie auch ein Porträt von Sybil Wayne anfertigen würden.
2: Es wird mir gewiss ein Vergnügen sein.
3: Es geht los. Nur wenige Minuten und dann werdet ihr das Mädchen sehen, dem ich mein ganzes restliches Leben und mich selbst schenken werde.
0: Die Spannung stieg ins Unermessliche bis eine Viertelstunde später unter einem ungewöhnlich heftigen Beifallssturm endlich Sybil Wayne die Bühne betrat.
1: Sie ist zweifellos liebreizend anzusehen.
2: Eines der entzückendsten Geschöpfe, die ich jemals sah.
5: Hier bin ich, Mutter.
1: Einfach bezaubert.
5: Sag mir, liebe Tochter, wie steht's mit deiner Lust, dich zu vermählen?
6: Ich träumte nie von dieser Ehre noch.
5: Der junge Paris wirbt um deine Hand. Die schönste Blume von Veronas Flor. Heute Abend siehst du ihn bei unserem Fest. Sag kurz, fühlst du dem Grafen dich geneigt?
6: Gern will ich sehen, ob Sehen Neigung zeugt. Doch weiter soll mein Blick den Flug nicht wagen, als ihn die Schwingen eures Beifalls tragen.
5: Nun wohl, Paris wartet. Julia, komm geschwind.
1: Stimme und Gestalt sind wunderschön, das ja. Die Betonung indes ist grauenvoll.
3: Wartet ab. Sie ist gewiss nur noch nicht recht in ihrer Rolle. Die Nervosität, versteht ihr?
2: Natürlich, Dorian. Regen Sie sich nicht auf.
0: Die beiden Freunde lehnten sich zurück und beschlossen, mit ihrem abschließenden Urteil über Sybil Waynes Schauspielkunst bis zum wahren Prüfstein einer jeden Julia zu warten, der Balkonszene.
6: Du weißt, die Nacht verschleiert mein Gesicht. Sonst färbte Mädchenröte meine Wangen um das, was du vorhin mich sagen hörtest. Gern hielt ich streng auf Sitte, möchte gern verleugnen, was
1: Nervosität war. Scheint es nicht zu sein, die sie so
6: doch
1: schlecht spielen lässt. Sie wirkt völlig ruhig.
3: So spielte sie bisher nie. Nie. Ich versichere es euch.
2: Wir glauben Ihnen, Dorian. Sie hat sicher nur einen schlechten Abend. Womöglich ist ihr nicht recht wohl.
1: Nicht recht wohl. Das Mädchen ruiniert mit ihrer schlechten Kunst die ganze Vorstellung. Wenn sie so weitermacht, wird das Theater sich bereits vor dem Schlussvorhang geleert haben. Es sind ja schon jetzt kaum mehr jemanden auf den Plätzen.
3: Ich verstehe das nicht.
1: Ich schon. Sie ist wunderschön. Und sie sind bis über ihre beiden schönen Ohren in sie verliebt. Das ändert jedoch nichts daran, dass sie leider eine miserable Schauspielerin ist.
3: Aber das war sie bisher nicht. Niemals.
1: Wie auch immer. Wir wollen lieber gehen. Kommen Sie mit?
3: Nein. Ich will das Stück bis zu Ende sehen.
1: Basil.
2: Ich gehe mit, Harry. Gewiss ist sie krank, Dorian. Wir werden ein andermal wiederkommen und sie spielen sehen.
3: Sie ist heute so gefühllos und kalt auf der Bühne.
1: Machen Sie kein Drama daraus. Was soll's? Ihre Frau kann sie immer noch werden. Auch wenn sie auf der Bühne als Julia eine jämmerliche Figur macht. Sie ist wunderschön. Und das ist es, was zählt.
0: Doch dieser Meinung mochte sich Dorian Gray nicht anschließen. Etwas, das Lord Henry durchaus so beabsichtigt hatte. Der Jüngling verbarg, als er allein in der Loge war, sein Gesicht in den Händen und weinte bitterlich um seine gestorbene erste Liebe. Was für ein Fiasko war dieser Abend geworden, der doch als Triumph geplant gewesen war. Als der Vorhang sich endlich schloss, applaudierte niemand, obwohl tatsächlich noch einige wenige bis zum Ende ausgeharrt hatten. Dorian Gray stürmte hinter die Bühne und sah sich dort zu seinem Entsetzen einer euphorischen Sybil Vane gegenüber.
7: Was? Was bitte sollte das? Hast du den Verstand verloren?
8: Wie schlecht ich heute Abend war. Mein Gott, wie schlecht.
7: Bist du krank? Ich habe bei jedem Satz, den du durch falsche Deklamation malträtiert hast, gelitten. Vor meinen besten Freunden musste ich mich für dich in Grund und Boden schämen. Ich hoffe wirklich, du bist bloß krank und nicht plötzlich verrückt geworden.
8: Aber gerade du hättest es doch verstehen müssen. Ja, ich bin in gewisser Weise krank. Und wahnsinnig vielleicht auch. Ich werde nie wieder gut spielen können. Und der Grund bist du. Deine Liebe, mit der du mich gestern so reich beschenkt hast, hat das aus mir gemacht auf der Bühne. Das Spielen war immer das einzig Wirkliche in meinem Leben. Und dann kamst du, mein schöner Märchenprinz. Du befreitest mich aus diesem selbstgewählten Gefängnis einer falschen Realität. Du zeigtest mir, wie schön die Wirklichkeit sein kann und die Liebe zwischen echten Menschen. Heute Abend erkannte ich während der Vorstellung, wie lächerlich das alles eigentlich ist, was wir auf der Bühne in den billigen Kostümen und schlechten Kulissen aufführen. Wenn du wüsstest, wie viel Anstrengung es mich kostete, nicht laut loszulachen. Ich bin der Schattenbilder überdrüssig. Was ist die Liebe von Romeo und Julia gegen unsere Liebe? Ein Nichts! Nimm mich auf der Stelle mit dir fort. Und lass nicht zu, dass ich jemals wieder gezwungen bin, etwas Unechtes als wirklich darstellen zu müssen. Mein Leben soll von nun an nur noch von echten Leidenschaften erfüllt sein. Dank dir hasse ich das Theater jetzt.
7: Und ich hasse dich. Du hast meine Liebe zu dir getötet.
8: Mein schöner Märchenprinz.
7: Fass mich nicht an! Bisher erregtest du mit jedem deiner Auftritte meine Fantasie. Jetzt erweckst du nicht einmal mehr meine Neugier. Ich liebte dich, weil du die Träume großer Dichter durch deine Verkörperung Wirklichkeit werden ließest, weil du Genie hattest und Geist. Wie armselig erscheinst du mir jetzt. Nie will ich dich wiedersehen und keinen Gedanken mehr an dich verschwenden. Wären wir uns bloß niemals begegnet. Wie wenig weißt du von der Liebe, wenn du behauptest, sie hätte deine Kunst vernichtet. Du bist nichts ohne deine Kunst. Ich hätte dich berühmt gemacht. Die Welt hätte dich angebetet und du hättest meinen Namen getragen. Was bist du jetzt? Eine Schmierenkomödiantin mit einem hübschen Gesicht. Weiter nichts.
8: Diese Worte, das meinst du doch nicht im Ernst. Du spielst mir etwas vor.
7: Das Spielen überlasse ich dir. Das konntest du ja mal so gut.
8: Es tut mir leid, dass ich dich heute Abend enttäuscht habe. Ich habe immer nur an uns denken müssen. Das hat dein Kuss bewirkt. Ich kann nicht mehr spielen, weil ich dich so sehr liebe.
7: Wage es nicht, noch einmal mich anzufassen. Ich warne dich. Leb wohl. Für immer.
8: Nein! Verlass mich nicht! Damit bringst du mich um! Warte! Warte doch!
0: Zutiefst erschüttert schritt Dorian Gray wie in Trance nach Hause. Es dauerte lange, bis er sein Haus erreichte. Die Dämmerung war bereits weit gediehen. Als er durch die Bibliothek ging, fiel sein Blick auf das Porträt. Lag es an dem matten Licht, weswegen ihm das Bildnis nun verändert erschien?
3: Was ist das?
0: Man hätte meinen können, dass den Mund nun ein Anflug von Grausamkeit umspielte. Es war höchst sonderbar.
3: Der Handspiegel, den mir Lord Henry geschenkt hat. Wo ist er? Da.
0: Es konnte im direkten Vergleich mit dem Original kein Zweifel bestehen, dass das Bildnis wirklich auf rätselhafte Weise den Ausdruck gewandelt hatte. Es war keineswegs eine Täuschung oder gar Einbildung gewesen. Dorian erschauerte, als er daran dachte, was er damals im Atelier gesagt hatte.
3: Wie traurig das ist. Todtraurig. Ich werde alt, hässlich und abscheulich werden, aber dieses Bild wird immer jung bleiben. Der Dorian dort wird niemals älter aussehen als an diesem Junitag und mich dadurch immer daran erinnern, was ich verloren haben werde. Ach, wäre es doch umgekehrt. Wenn ich es doch bloß sein könnte, der ewig jung bliebe und das Bild müsste dafür altern. Alles würde ich dafür geben, alles. Nichts gibt es auf der Welt, dass ich dafür nicht zu opfern bereit wäre. Selbst meine Seele, wenn es denn sein müsste. Es ist nicht zu fassen. Das Bild birgt offenbar das Geheimnis meines Lebens und offenbart all meine Taten. Du hast mich gelehrt, meine eigene Schönheit zu lieben. Willst du mich nun lehren, meine Seele zu hassen, indem du mir ihren Zustand zeigst? Sieh nicht auf mich mit diesem verdorbenen, grausamen Lächeln. Es war ihre Schuld, allein Sibyls Schuld, dass ich sie nun nicht mehr lieben kann. Bitte, sieh mich nicht so an. Ich kann es nicht ertragen. Ich bin nicht grausam gewesen. Ich will gut sein und Gutes tun. Bitte, hilf mir. Du musst mir helfen. Du bist ich, wir sind eins.

0: Als Dorian Gray gegen Mittag aus unruhigem Schlaf erwachte, vermochte er an nichts anderes zu denken als an Sybil Wayne.
1: Nein! Verlass mich nicht! Damit bringst du mich um! Warte! Warte doch!
2: Sybil. Guter Gott. Sybil. Wie ungerecht habe ich dich behandelt.
0: Er sah ihr erschüttertes Gesicht lebhaft vor sich, hörte den grässlichen Nachhall ihres Rufens, als er sie verlassen hatte, und musste daran denken, was sie ihm vor der verhängnisvollen Vorstellung gewesen war. Ein schwaches Echo einer großen Liebe drang tief in seine Seele. Er fasste daher den Entschluss, sich mit der Unglücklichen auszusöhnen. Ein entsprechender Brief war rasch verfasst.

0: Guten Morgen, Sir. Ich hoffe, es war richtig, Sie schlafen zu lassen.
1: Sehr richtig. Bringen Sie Tee, Francis. Und halten Sie sich bereit, später einen Brief zuzustellen. Im Übrigen bin ich heute für niemanden zu sprechen.
0: Sehr wohl. Hier ist die Post, Sir. Ein Brief von Lord Henry ist mit einem Vermerk gekennzeichnet, dass er dringend sei. Er wurde gegen 10 gebracht.
1: Was auch immer er mir mitteilen will, wird heute einmal warten müssen.
0: Es scheint wirklich sehr dringend zu sein. Er ist nämlich draußen und lässt sich partout nicht abweisen.
1: Na schön. Bringe ich es also hinter mich. Führen Sie ihn in Gottes Namen herein.
0: Sehr wohl, Sir.
1: Es ist ja nicht das erste Mal, dass er mich im Morgenrock sieht. Das Bild. Mein Gott, es war kein Traum. Es ist wahr. Es hat sich verändert. Der Paravent. Er wird meine Schande verbergen. So. Niemand darf es je wieder in Augenschein nehmen.
0: Lord Henry Wotton.
2: Dorian. Gott sei Dank.
1: Guten Morgen, Harry. Danke, Francis. Lassen Sie uns bitte allein.
0: Sehr wohl, Sir.
2: All das tut mir so entsetzlich leid für Sie. Bitte begehen Sie nicht den Fehler und denken zu viel darüber nach. Es war ganz gewiss nicht Ihr Verschulden. Ich nehme an, dass ihr euch nach der Vorstellung noch gesprochen habt.
1: Das haben wir. Und ich war brutal, Harry. So brutal, wie ich nie gedacht hätte, dass ich es sein könnte. Wie wenig ich mich doch kenne. Sybil und ich haben uns im Bösen getrennt und das bedauere ich zutiefst. Ich kann den Gedanken nicht ertragen, dass meine Seele abscheulich hässlich sein könnte. Sie soll schön sein. Daher habe ich beschlossen, alles wieder ins Lot zu bringen. Ich werde Sybil heiraten.
2: Sie heiraten? Aber Dorian...
1: Ich weiß, was Sie einwenden werden. Aber es wird mich nicht davon abhalten, mein einmal gegebenes Wort zu halten. Sie soll meine Frau werden.
2: Aber haben Sie denn meinen Brief nicht erhalten?
1: Doch. Hier ist er. Ich hatte nur noch keine Gelegenheit, ihn zu lesen.
2: So wissen Sie es also noch gar nicht.
1: Was weiß ich nicht.
2: Dorian, mein Brief. Ich teilte Ihnen darin mit, dass Sybil Vane tot ist.
1: Das ist nicht wahr. Wie können Sie es wagen, so etwas zu behaupten?
2: Es steht in allen Zeitungen. Ich riet Ihnen, niemanden zu empfangen, bis ich käme. Wir müssen verhindern, dass Sie in diese Sache verwickelt werden.
1: Sie ist tot.
2: Ja. Sagen Sie, kennt jemand im Theater Ihren richtigen Namen? Dieser Widerling Isaacs oder Sybils Mutter?
1: Nein, niemand.
2: Das ist gut. Hat sie gestern Abend jemand hinter der Bühne gesehen?
1: Ich glaube nicht. Oh. Mein Gott, sie ist tot. Hat sie...
2: Ja, ich fürchte, sie hat es selbst getan. Ach. Unter diesen Umständen fällt es schwer, an einen Unfall zu glauben. Besonders nach dem, was Sie gerade erzählt haben.
1: Wie? Ich meine...
2: Sie hat mit ihrer Mutter gegen 12:30 das Theater verlassen.
3: Oh, wie dumm von mir.
4: Was ist denn? Du bist den ganzen Abend schon so seltsam.
3: Ich habe etwas Wichtiges vergessen, oben in der Garderobe, Mutter.
4: Aber Sybil, du weißt, wenn wir die letzte Bahn verpassen, dann...
3: Ich beeile mich. Es dauert nur wenige Augenblicke. Ich bin sofort zurück.
4: Na schön, ich werde warten. Aber beeil dich wirklich.
3: Ja, ja.
2: Mrs. Vane wartete eine Zeit lang. Als aber Sybil nicht wiederkam, ging sie selbst nach oben, um nach ihr zu sehen.
4: Sybil? Wo bist du denn? Sybil! Die letzte Bahn ist nun wohl schon weg. Sybil! Guter Gott! Kind, was ist denn? Sybil! Komm doch zu dir! Oh nein! Hilfe! Zu Hilfe! Helft mir doch! Mein Kind! Mein armes Kind!
2: Es war jedoch zu spät. Sie hatte, ob versehentlich oder nicht, wird die Leichenschau zu ermitteln versuchen, ein Gift geschluckt, das mitunter am Theater verwendet wird. Vermutlich war es Blausäure.
1: Wie grässlich.
2: Ja. Nun heißt es, das Richtige zu tun. Sie werden heute Abend mit mir im Club speisen und dann gehen wir gemeinsam in die Oper, ganz wie früher, die Patty singt.
1: So habe ich also Sybil Wayne ermordet, indem ich so grausame Dinge zu ihr sagte. Hier liegt der erste Liebesbrief, den ich in meinem Leben geschrieben habe. Es ist bizarr. Ich verfasste ihn vor nicht mal einer Stunde und hoffte, mich mit Sybil dadurch wieder zu versöhnen. Da war sie schon kalt. Warum hat sie das nur getan? Sie hatte kein Recht dazu. Es war selbstsüchtig von ihr. Gerade als ich ein besserer Mensch werden wollte, wozu ich dringend ihrer Hilfe bedurft hätte.
2: Trösten Sie sich. Es wäre doch nichts von Dauer gewesen mit ihr. Vielleicht ist dieses Ende sogar das Bessere. Versuchen Sie darin, das Positive zu sehen. Jemand hat sich aus Liebe zu Ihnen das Leben genommen. Wenn ich jemals solch eine Erfahrung hätte machen dürfen, wäre ich den Rest meines Lebens in die Liebe verliebt gewesen. Sie sind ein Glückspilz, Dorian. Nicht eine Dame, die ich kannte, hätte jemals etwas derartiges für mich getan. Es liegt Schönheit in ihrem Tod. Darin war sie eben doch ganz wieder Julia und wurde eins mit ihrer Kunst.
1: Mit dem Unterschied, dass Sybil nicht wie Julia nach der Einnahme des Giftes wieder erwacht.
2: Nein, das scheint ganz und gar unwahrscheinlich. Sie hat ihre letzte Rolle gespielt.
1: In dem Moment, da sie nach dem wirklichen Leben griff, vernichtete sie ihre Kunst und wurde dann vom Leben vernichtet. Was für eine Tragödie. Sie haben mich mir selbst erklärt, Harry. Was glauben Sie, ob das Leben noch einmal etwas ebenso Erstaunliches für mich bereithält?
2: Das Leben wird für Sie alles bereithalten. Es gibt nichts, was Sie mit Ihrer ungewöhnlichen Schönheit nicht erreichen können.
1: Und wenn ich erst hager, alt und runzlig bin?
2: Dann werden Sie sich Ihre Triumphe eben hart erkämpfen müssen. Noch fallen sie Ihnen einfach zu.
1: Sie sind mein bester Freund, Harry. Es gab niemals jemanden, von dem ich mich so verstanden gefühlt habe wie von Ihnen.
2: Glauben Sie mir, mein Lieber, dies ist erst der Beginn unserer Freundschaft.
5: Sobald ihn Lord Henry an diesem Nachmittag verlassen hatte, stürzte Dorian Gray zu dem das Bildnis verdeckenden Paravent und schob ihn zur Seite. Nein, es war keine weitere Veränderung zu entdecken. Das Bild musste also von Sybil Waynes Tod bereits vor ihm erfahren haben. Es war gespenstisch. Das Porträt wusste offenbar von den Vorgängen des Lebens im selben Augenblick, in dem sie geschehen. Tränen traten ihm in die Augen, als er an Sybil Waynes sanfte Züge dachte. Dennoch beeinflusste dieser Gedanke ihn nicht darin, was er nun für sich beschlossen hatte.
1: Wenn es so ist, dass du die Zeche bezahlst für alles, was ich mir zu Schulden kommen lasse, warum sollte ich zimperlich sein? Ewige Jugend, unendliche Leidenschaft, erlesene Genüsse, geheime Freuden stürmischer Sünden. Ich will all dessen im Überfluss teilhaftig werden. Und du wirst die Rechnung begleichen. In dein Gesicht wird sie eingemeißelt werden. Deine Schönheit werde ich dafür opfern, auch wenn es ein Jammer ist. Wenn ich schon durch meinen unbedacht geäußerten Wunsch eine finstere Macht heraufbeschworen habe, so will ich auch den größtmöglichen Nutzen daraus ziehen.
5: Am nächsten Morgen, Dorian Gray war gerade mit dem Frühstück fertig, besuchte ihn Basil Hallward.
6: Ich bin froh, dass es Ihnen offenbar halbwegs gut geht, Dorian. Sicher hat Ihnen Francis ausgerichtet, dass ich gestern Abend bereits hier war, um nach Ihnen zu sehen. Vermutlich besuchten Sie zu diesem Zeitpunkt die Mutter des bedauernswerten Mädchens. Die arme Frau. In welcher Verfassung muss sie sein? Was hat sie zu alledem gesagt?
1: Wie soll ich das wissen? Interessiert mich auch nicht. Ich war mit Harry in der Oper.
6: In der Oper?
1: Ja. Sie hätten auch kommen sollen. Die Patty hat hervorragend gesungen. Anschließend waren wir noch bis in die frühen Morgenstunden in lustiger Runde unterwegs. Seit langem hatte ich nicht mehr so viel Spaß.
6: Sie hatten Spaß? Während das Mädchen, dem vorgestern noch ihre ganze Liebe gehörte, nicht einmal Frieden in einem Grab gefunden hat, sondern in irgendeinem schäbigen, feuchten Schuppen auf seine Leichenschau wartete?
1: Was geschehen ist, ist geschehen. Es würde nichts ändern, wenn ich fortan das Leben eines Einsiedlers führen würde. Also amüsiere ich mich doch lieber so gut ich kann. Daran kann ich nichts Verwerfliches finden.
6: Was für eine schreckliche Verwandlung ist nur mit Ihnen vorgegangen. Ich erkenne Sie nicht wieder. Als wir uns begegneten, da waren Sie das unschuldigste Geschöpf auf der Welt. Und jetzt reden Sie, als ob Sie kein Herz in der Brust hätten. Die böse Saat Lord Henrys scheint aufgegangen zu sein.
1: Ich verdanke Lord Henry sehr viel. Ich möchte sagen, alles. Sie haben mich nur gelehrt, eitel zu sein. Aber er hat mir gezeigt, wie es ist, zu leben.
6: Ich will den Dorian zurück, den ich malte. Wo ist er bloß geblieben?
1: Sie kommt zu spät. Gestern, als ich hörte, dass Sybil Wayne sich getötet hat...
6: Sich getötet hat? Ach, im Himmel.
1: Ich dachte, das wussten Sie.
6: Nein, ich ging von einem Unfall aus. Wie schrecklich, das arme Mädchen.
1: Ich kann daran nichts Schreckliches erkennen, im Gegenteil. Ihr Tod ist eine der größten romantischen Tragödien unserer Zeit. In ihrem Tod führte Sybil ihre Kunst zur Vollendung. Es war die logische Konsequenz daraus, dass sie durch meine Liebe die Fähigkeit, Gefühle darzustellen, verloren hatte.
6: In Ihren Worten liegt so viel Kälte.
1: Glauben Sie nicht, dass ich nicht gelitten hätte? Gestern, ja, vor der Oper.
6: Ich erkenne Sie nicht wieder, Dorian.
1: Wie ungerecht Sie doch sind. Sie kommen hierher, um mich zu trösten, finden mich bereits getröstet und tadeln mich dafür. Es ist nun einmal der Lauf der Welt, Basil.
6: Aber...
1: Als wir uns kennenlernten, da war ich nicht viel mehr als ein dummer Schuljunge. Jetzt bin ich ein Mann. Ein Mann mit Leidenschaften und Bedürfnissen. Ein Mann, der sich in Zukunft ohne Rücksicht auf Verluste nehmen wird, was immer ihm gefällt. Ich hoffe wirklich, dass Sie mich deshalb nicht weniger gern haben.
6: Aber
1: ich habe mich verändert in diesen wenigen Wochen, ja. Aber wir können trotzdem noch Freunde bleiben. Sie haben sich entschlossen, Ihre Leidenschaften zu verstecken und nicht auszuleben. Ich käme nicht auf den Gedanken, Sie dafür zu tadeln. Also bitte ersparen Sie mir Tadel für meine Art zu leben.
6: Ich wollte Ihnen keine Vorwürfe machen, wirklich nicht. Natürlich bleibt Ihnen meine Freundschaft erhalten. Ein Leben, in dem Sie keinen Platz mehr hätten, mag ich mir gar nicht ausmalen.
1: Das freut mich.
6: Ich hoffe nur, dass man Ihren Namen aus der Untersuchung von Sybil Vanes Todesumständen raushalten kann.
1: Seien Sie unbesorgt. Sie kannte nur meinen Vornamen und ich bin mir sicher, dass sie ihn niemandem gegenüber erwähnt hat. Sie nannte mich auch anderen gegenüber immer nur ihren schönen Märchenprinzen. Die Leichenschau wird ergeben, dass es ein bedauernswerter Unfall war und die Akte wird geschlossen werden.
6: Es wäre Ihnen zu wünschen. Sagen Sie, warum haben Sie denn den Paravent vor das Bild gestellt?
1: Ich möchte nicht, dass es durch das Licht vielleicht Schaden nimmt.
6: Etwas Vollkommeneres werde ich wohl niemals wieder schaffen. Darf ich es noch einmal ansehen?
1: Nein, auf keinen Fall. Sie dürfen es nie wieder ansehen. Niemand darf das. Ich warne Sie, sollten Sie es versuchen, so spreche ich von nun an kein Wort mehr mit Ihnen. Nie wieder.
6: Bitte beruhigen Sie sich. Warum darf ich es denn nicht mehr sehen?
1: Jeder hat so seine Geheimnisse. Ich verrate Ihnen meins, wenn Sie mir verraten, warum Sie es niemals ausgestellt hätten. Harry weiß offenbar warum und hat mir im Übermut geraten, Sie eines Tages dazu zu bringen, es mir zu verraten.
6: Wie grausam von ihm.
1: Also?
6: Nein, Dorian, wenn ich es Ihnen sagen würde, hätten Sie mich weniger gern.
1: Ach was, wir werden immer Freunde bleiben.
6: Danach nicht mehr, und das könnte ich nicht ertragen. Werden Sie mir wieder sitzen?
1: Unmöglich.
6: Aber Sie müssen. Andernfalls vernichten Sie mein Leben als Künstler. Es gibt niemanden, der zwei Idealen in seinem Leben begegnet ist. Viele fanden nicht einmal eines.
1: Ich kann es Ihnen nicht erklären, aber es ist ganz und gar ausgeschlossen. Ein Bild hat etwas Verhängnisvolles, ein Eigenleben. Ich möchte keine weiteren Bilder von mir haben. Wir werden uns eben zum Tee, zum Essen oder im Theater sehen.
6: Ich werde lernen müssen, mich damit zufrieden zu geben.
7: Ohne Zweifel hat der ein oder andere bereits einmal vom Harzgebirge sprechen hören. Es ist eine wilde Gegend, über die man sich manch wundersame Märchen erzählt. Sicher würde auch ich diese Geschichten für pure Ausgeburten der Fantasie halten, wenn ich nicht selbst während der Zeit, die ich in diesem Gebirge verbracht habe, Dinge erlebt hätte, die mich davon überzeugten, dass dort tatsächlich finstere Mächte am Werk sind, die ihre Teufeleien zum Schaden der Menschen aushecken.

0: Mein Vater stammte eigentlich nicht aus dem Harz. Er war der Leibeigene eines begüterten ungarischen Edelmannes in Transsilvanien. Trotz seiner abhängigen und untergeordneten Stellung war er jedoch keineswegs arm oder gar ungebildet. Im Gegenteil, meine Familie war reich und angesehen. So angesehen, dass Fürst István Vater eines Tages sogar zum Verwalter seiner Güter machte.
1: Du bist genau der richtige Mann für diese Aufgabe, Kranz. Auf dich ist Verlass. Das hast du schon oft bewiesen.
2: Zu gütig, mein Fürst.
1: Da hast du die Schlüssel.
2: Ich werde mich eures Vertrauens stets würdig erweisen.
1: Dessen bin ich gewiss. Dies ist dein Weib?
2: Ja, Ludmilla.
3: Fürst?
1: Du hast einen ausnehmend guten Geschmack, mein Freund. Ein Grund mehr, dich enger an mich zu binden.
2: Es freut mich, dass eure fürstliche Gnaden meine Wahl gutheißen.
1: Ich hätte sie, wäre ich an deiner Stelle, nicht besser treffen können. Welch ein lieblicher Anblick.
3: Ihr beschämt mich, mein Fürst.
1: Nicht doch. Das war ganz gewiss nicht meine Absicht. Bitte, schlag nicht die Augen nieder.
0: Aber mochte er auch noch so hoch angesehen und vermögend sein, so blieb mein Vater doch ein Leibeigener. Aus der Ehe mit der schönen Ludmilla, meiner Mutter, gingen im Laufe der Jahre 3 Kinder hervor. Mein älterer Bruder Cäsar, ich selbst, Armin getauft, und unsere jüngere Schwester Marcella. Die lateinische Sprache war...

0: bist so sanft und vorsichtig.
1: Mutter.
0: Das mag ich besonders an dir, mein Sohn.
1: Mutter war eine sehr schöne Frau. Leider reichte ihre Tugendhaftigkeit jedoch nicht an ihre Schönheit heran. Wir verehrten und bewunderten sie. Aber Liebe war es nicht, was wir Kinder für sie empfanden. Fürst Istvan begehrte sie seit ihrer ersten Begegnung. Und nach einigen Jahren des Sträubens gab sie seinem Werben nur zu gerne nach.
2: Endlich. Endlich. Oh, wie sehr ich dich begehre.
0: Und ich euch. All die Jahre. Mein Fürst. Dass ihr mir diese Kunst erweist.
2: Sei auf ewig mein.
0: Das bin ich schon lange.
1: Der Fürst fand immer neue Aufgaben für meinen Vater, um ihn in schöner Regelmäßigkeit vom Hof zu entfernen, sodass sich die beiden Ehebrecher gefahrlos treffen konnten. Meinem Vater blieb es ungezählte Jahre verborgen, wie sie ihn hintergingen, uns Kindern jedoch nicht.
3: Marcella, geh weg von der Tür.
4: Wie sie mich anwidern.
3: Mich nicht minder. Aber was können wir tun?
4: Nichts. Das ist es ja gerade.
3: Und da steht euch Vater etwas davon zu sagen.
1: Das würde ein Unglück geben.
4: Das wird es früher oder später sowieso.
3: Abstoßend.
1: Und dennoch ist sie unsere Mutter.
3: Ich wünschte, sie wäre es nicht.
4: Wie sehr ich diese falsche Schlange hasse.
3: Marcella!
1: Es war nur eine Frage der Zeit, bis Vater dahinter kam, was während seiner zahlreichen Abwesenheiten zu Hause vor sich ging. Er überraschte Mutter und Fürst Istvan auf frischer Tat, als er einmal unerwartet früh nach Hause zurückkehrte.
0: Kranz!
5: Sieh da, der Herr des Hauses, schon zurück.
0: Kranz, ich...
6: Ich wage es ja nicht, das Wort an mich zu richten. Ehebrecherin.
5: Stell dich nicht so an. Was vergibst du dir, wenn wir sie uns teilen? Dir hat es all die Jahre manche Annehmlichkeit gebracht, dass dein Weib und ich uns so gut verstehen.
6: All die Jahre?
5: Ja. Ich hab dich gut zu beschäftigen gewusst, nicht?
6: Ihr widert mich an.
5: Es wird sich geben. Es liegt an dir, ob wir zu einer Übereinkunft kommen.
6: Macht eure Übereinkunft mit Satan persönlich.
0: Nicht! Nicht!
5: Kranz!
6: Bist du wahnsinnig?

0: Marcella. Nicht. Komm nicht näher. Bleib, wo du bist.
1: Ich habe Schüsse gehört.
0: Es ist alles gut. Geh zu deinen Brüdern. Pack rasch das Nötigste zusammen. Vor allem warme Kleidung. Wir verreisen. Nur wir vier.
1: Wann?
0: Sofort. Wir dürfen keine Zeit verlieren. Cäsar soll den Schlitten anspannen.
1: Aber...
0: Tu, was ich dir gesagt habe.
1: Ja, Vater.

0: Vater suchte das Geld zusammen, das er im Haus hatte, packte alles an Pelzen und warmer Kleidung ein, nahm auch das Nötigste an Kochgeschirr, Messern und Waffen mit und verließ in dieser Winternacht überstürzt mit uns das Haus, ohne dass er uns Kinder darüber aufklärte, weswegen er es so eilig hatte.
1: Hey! Hey! Lauf! Lauf schneller! Die Gänse! Wir müssen die Gänse erreichen! Hey! Hey!
2: Weshalb müssen wir fliehen? Und was ist mit Mutter?
3: Sie ist tot.
2: Was? Wie zur Hölle kommst du denn darauf?
3: Ich hörte zwei...

0: Schlüssel, nachdem Vater heute Abend nach Hause kam. Wem sollten sie gegolten haben, wenn nicht den Fürsten und ihr?
1: Oh Gott, du hast recht. Er hat sie beide ermordet. Betet, dass wir die Grenze erreichen, bevor die Tat ruchbar wird.
0: Andernfalls werden wir... ich will gar nicht daran denken.
1: Sag es ruhig. Vollweisen sein.
2: Vater gelang das Unmögliche. In der Sicherheit des Nachbarlandes rasteten wir kurz und setzten am nächsten Tag unsere Reise fort. Als wir die abgeschiedene Wildnis des Harzgebirges erreichten, beschloss Vater, dass wir hier erst einmal für unbestimmte Zeit bleiben würden. Wir fanden eine einsame Hütte, die offenbar seit längerem verlassen war. Mit unserer Händearbeit hatten wir sie binnen weniger Tage wieder in ein recht behagliches Zuhause verwandelt.
1: Vater!
0: Gott sei's gedankt.
2: Wir fürchteten schon, du hättest dich in dem Schneetreiben verirrt.
3: Keine Sorge. So schnell verliere ich nicht die Orientierung.
1: Hast du was erlegt?
3: Ja, zwei Kaninchen. Sie sind in meinem Beutel. Nimm sie aus und häute sie, Cäsar.
1: Wird gemacht.
3: Das Feuer tut gut. Ist doch recht gemütlich hier, findet ihr nicht?
2: Ja. Hier lässt sich's aushalten.
0: Die Hauptsache ist, dass wir zusammen sind.
2: Hinter dem Haus ist übrigens genügend Platz für einen Gemüsegarten. Sobald der Frost etwas nachlässt, werden Cäsar und ich mit dem Umgraben beginnen.
3: Gut. Das ist gut. Indes wird es noch Wochen dauern, ehe der Frost hier im Gebirge nachlassen wird.
2: Ja, so lange werden wir innen in der Hütte weiterarbeiten. Hier gibt es noch einiges zu tun.
1: Und im Stall auch.
0: Ich habe alle Decken und Pelze auf die Betten gepackt. Es wird noch ein paar Tage dauern, ehe die klamme Feuchtigkeit aus den Balken gewichen ist.
3: Gut. Gut gemacht. Ich werde heute Nacht sicher schlafen wie ein Murmeltier.
0: Hoffentlich wird man uns hier nicht zu schnell wieder vertreiben.
3: Wird man nicht. Ich traf im Wald auf den Besitzer und habe ihm die Hütte und ein üppiges Stück Land drumherum zu einem annehmbaren Preis abgekauft.
2: Wir bleiben hier also für länger?
3: Fürs erste Jahr. Zieh mir die Stiefel aus, Marcella.
0: Ja.
3: Oder gefällt es dir hier etwa nicht, Sohn?
2: Doch, doch. Doch schon, aber...
3: Ich verstehe. Ist dir und Cäsar zu einsam hier, was?
1: Naja... Zu Fuß ist es eine gute Stunde bis zum nächsten von Menschen bewohnten Haus.
3: Paradiesisch! Das werdet ihr noch zu schätzen lernen. Menschen sind nichts als Abschaum. Besonders die Weiber. Man kann froh sein, wenn man nicht so viel mit ihnen in Berührung kommt. Bist du jetzt endlich fertig mit den Stiefeln?
0: Ja, Vater, entschuldige.
3: Weiber!

0: So verstrichen die Monate. Ich kann mir auch heute noch, wenn ich die Augen schließe, die Hütte und ihre Umgebung gut vergegenwärtigen. Die immens hohen Tannen, die an den Berghängen über uns in den Himmel ragten, und die unendlichen Waldflächen unter uns im Tal, in denen sich stets die Morgennebel lange verfingen. Im Sommer war unser Leben im Harz das reinste Idyll, aber die Winter waren lang, dunkel und bitterkalt. Neben dem, was wir in unserem Garten erwirtschafteten und dem, was unser Stallvieh, das Vater bei der ersten Gelegenheit erwarb, beisteuerte, lebten wir vor allem von dem, was er im Wald erlegte. Vater war ein ausgezeichneter Jäger. Der zweite Winter war schon besser auszuhalten, da wir durch diesen Umstand etliches an Bären- und Wolfsfellen zur Hand hatten. Sie hielten uns auch dann noch warm, wenn das Feuer in der Hütte des Nachts merklich runtergebrannt war.
1: Ach, verdammt nochmal, Marcella! Wie oft muss ich dir noch sagen, dass die großen Holzschüsseln nicht hier in den Schrank gehören? Da ist ihr Platz.
2: Es tut mir leid, Vater.
1: Merk dir das endlich.
2: Ja, es wird nicht wieder vorkommen. Bitte verzeih.
1: Blödes Weib. Bist eben bloß ein Mädchen.
0: Nicht zu übersehen war die Verachtung, die Vater seit unserem Weggang aus Transsilvanien für das weibliche Geschlecht empfand. Natürlich musste unsere kleine Schwester besonders darunter leiden. Cäsar und ich bemühten uns, so gut es ging, und ohne dass Vater dies bemerkte, sie in der Erledigung der mannigfaltigen Arbeiten, die er ihr tagtäglich auftrug, zu unterstützen. Es ging Vater nicht gut, das bemerkten wir alle. Sein Schlaf war häufig von Albträumen beeinträchtigt.
1: Nein! Nein, nein! Ludmilla, nicht! Geh weg! Geh weg! Weg! Ich will nicht!
0: Vater! Vater, wach doch auf!
1: Was ist? Wer will mir ans Leben? Mein Gewehr!
0: Ich bin es nur, Vater.
1: Armin!
0: Ja.
1: Oh, verzeih, mein Sohn.
0: Du hast wieder geträumt.
1: Ja?
0: Armer Vater.
2: Was ist denn los?
3: Alles in Ordnung?
1: Gewiss. Schließ die Augen und schlaft. Und du auch, mein Junge.
0: Gute Nacht.
1: Gute Nacht.
4: Dorian Gray wusste, dass es nun an der Zeit war, das Bildnis für immer vor den Augen der Welt zu verbergen. Sobald Basil Hallward ihn verlassen hatte, warf er eine purpurfarbene Klavierdecke darüber und ließ es in einen ungenutzten Raum im Obergeschoss schaffen, der früher einmal als Schulzimmer gedient hatte. Dort wurde es aufgehängt und erst wieder enthüllt, als Dorian Gray allein mit ihm im Zimmer war. Es gab nur einen Schlüssel für den kargen Raum und diesen würde er in Zukunft immer bei sich führen. Nur dann konnte er sich vollkommen sicher fühlen. Niemand außer ihm selbst sollte die grässliche Verwandlung seines Abbildes jemals sehen. Tags darauf erhielt er Post von Lord Henry. Dieser sandte ihm mit seinen besten Empfehlungen ein in gelbes Leder gebundenes Buch, einen französischen Roman ohne rechte Handlung. Vielmehr war es eine psychologische Studie eines jungen Parisers, der allen nur erdenklichen Leidenschaften frönte. Es war ein Buch, das ein sehr gefährliches Gift enthielt. Dorian Gray konnte es nicht mehr aus der Hand legen, nachdem er einmal begonnen hatte, darin zu lesen.
5: Harry!
6: Dorian! Ich hatte sie für heute schon abgeschrieben.
5: Es tut mir leid, aber an meiner Verspätung sind Sie selbst schuld. Das Buch, welches Sie die Freundlichkeit hatten, mir zu schicken, hat mich derart gefesselt, dass ich alles darüber vergaß.
6: Ja, ich dachte mir schon, dass es Ihnen gefallen würde.
5: Ich sagte nicht, dass es mir gefällt, sondern dass es mich gefesselt hat. Das ist ein großer Unterschied.
6: Ach, den haben Sie also entdeckt?
5: Allerdings.
6: Na, wir werden sehen.
4: Dorian Gray sollte jahrelang unter dem Einfluss des Buches stehen. Er identifizierte sich vollkommen mit dem Helden und eiferte ihm in allem nach. Es gab keine darin beschriebene Ausschweifung, die er im Laufe der Jahre nicht voller Wollust selbst probierte. Die Neugier auf das Leben, die Lord Henry in ihm geweckt und mit Hilfe des Buches noch gesteigert hatte, wurde mit jeder Befriedigung immer größer. Die Zeit verstrich und Dorian Gray blieb so schön und makellos wie an jenem schicksalhaften Tag, da Basil Hallward sein Bildnis vollendet hatte. Dieses jedoch war mit den Jahren zu einer ekelerregenden, grauenhaften Fratze geworden, in deren Gesicht sich alles widerspiegelte, was Dorian sich selbst und anderen angetan hatte. Von Zeit zu Zeit schloss er das alte Schulzimmer auf und besah sich den Zustand seiner Seele. Das Grauen, welches er dabei stets empfand, war groß. Ebenso die Angst, dass sein Geheimnis eines Tages entdeckt werden könnte. Wurde diese übermächtig, dann pflegte er sie in den finsteren Opiumhöhlen bei Bluegate Fields zu betäuben. Es dauerte daher nur wenige Jahre, bis viele Gerüchte über ihn in Umlauf kamen, denn während er nach wie vor aufgrund seiner Jugend und Schönheit viele zu bezaubern verstand, wurde die Zahl derer, die ihm genau aus diesen Gründen misstrauten, größer. Einige von ihnen wusste er durch sein bezauberndes, knabenhaftes Lächeln von der Haltlosigkeit der Anschuldigungen zu überzeugen. Andere wiederum blendete dies nicht.

0: war in der Nacht eines nebligen 9. Novembers, dem Tag vor seinem 38. Geburtstag, als er kurz vor Erreichen seines Hauses auf Basil Hallward traf.
1: Basil, welche Überraschung. Wollen Sie zu mir?
2: Ja, guten Abend, Dorian. Welch glücklicher Zufall. Ich war gerade auf dem Weg, im Club nach Ihnen zu suchen. Ich hatte Mitleid mit Ihrem müden Diener und entließ ihn ins Bett.
1: Sie haben bei mir zu Hause auf mich gewartet?
2: Ja, mehrere Stunden schon.
1: Oh, das tut mir leid. Ich war mit Harry unterwegs. Es war sehr amüsant. Also, worum geht es?
2: Ich fahre mit dem Nachtzug nach Paris und hatte das dringende Bedürfnis, Sie vorher noch zu sehen.
1: Wie nett. Kommen Sie. Sie haben doch noch ein paar Minuten, oder?
2: Ja, keine Sorge. Der Zug verlässt die Victoria Station erst nach 1 und mein Gepäck habe ich bereits gestern aufgegeben.
1: Kommen Sie bald zurück?
2: Nein, ich werde mindestens ein halbes Jahr fort sein.
1: Wir werden Sie vermissen.
2: Ich werde Sie auch vermissen.
1: So, da wären wir. Warten Sie, ich schließe auf.
2: Gut.
1: Schnell, kommen Sie, damit nicht zu viel Nebel hereindringt.
2: Ja.
1: Francis scheint sich wirklich schon zurückgezogen zu haben. Bitte gehen Sie vor. Sie kennen sich ja aus.
2: Ihr Diener hat es mir an nichts fehlen lassen.
1: Das will ich ihm auch geraten haben. Kaminfeuer, Sherry.
2: Ja, doch zum Grund meines Besuches.
1: Sie sehen mich äußerst gespannt, lieber Freund.
2: Ich weiß nicht, ob Ihnen bewusst ist, welch infame Gerüchte über Sie in London in Umlauf gelangt sind.
1: Ah, darum geht es. Verschonen Sie mich bitte. Ich liebe Klatsch, solange es sich um Klatsch über das Leben anderer Leute handelt. Was man über mich redet, interessiert mich nicht.
2: Das sollte es aber. Vor allem, wenn Sie darin als ein gemeines, verworfenes Individuum dargestellt werden. Ich persönlich glaube zwar nichts von alledem, denn ich war schon immer der Überzeugung, dass fortwährendes Sündigen sich den Menschen ins Gesicht schreibt. Es lässt sich nicht verbergen. Dennoch fühle ich mich als Ihr Freund verpflichtet, Sie darüber in Kenntnis zu setzen, was man über Sie spricht. Die Lage ist ernst, Dorian. Führende Mitglieder der Gesellschaft verlassen den Raum, wenn sie die Clubs oder gesellschaftliche Festivitäten besuchen. Das kann ihnen doch unmöglich gleichgültig sein.
1: Wir leben im Heimatland der Heuchelei. Was haben Sie erwartet?
2: Die Zahl Ihrer Freunde, die Sie in den Abgrund geführt haben, ist groß. Es heißt, Sie verdürben jeden, mit dem Sie intim würden, und es genüge voll auf, dass Sie irgendein Haus betreten, um Schimpf und Schande darüber zu bringen.
1: Das ist eins der größten Komplimente, welches man mir je gemacht hat.
2: Ich habe Sie verteidigt, wo und wann immer ich konnte.
1: Das glaube ich Ihnen, Basil. Sie sind eben doch mein treuster Freund.
2: Aber mittlerweile frage ich mich, so sehr ich Sie auch vergöttere, ob ich Sie wirklich kenne.
1: Was kann ich tun, um dies zu beantworten?
2: Nichts. Dazu müsste ich Ihre Seele sehen.
1: Meine Seele sehen?
2: Ganz recht. Aber das bleibt allein Gott vorbehalten.
1: Irrtum. Kommen Sie. Wenn es das ist, was Sie wollen, dann sollen Sie meine Seele sehen. Immerhin ist es das Werk Ihrer eigenen Hände. Sie haben von meiner angeblichen Verderbnis wispern hören. Dann sollen Sie sich ihr jetzt von Angesicht zu Angesicht gegenübersehen.
2: Dorian!
1: Keine Angst, ich bin nicht verrückt geworden. Es ist alles wahr. Ich werde Ihnen das monströse Ding zeigen, das angeblich nur Gott sehen kann.
2: Sehen Sie mich nicht so an, Sie machen mir Angst. Sagen Sie mir, ist es wahr? Sind Sie von Grund auf schlecht, verdorben und schändlich? Entsprechen all diese grauenhaften Anschuldigungen etwa der Wahrheit?
1: Die Frage ist gestellt, die Antwort finden wir oben. Ich führe nämlich ein Tagebuch über mein Leben. Es verlässt niemals den Raum, in dem es geschrieben wird. Ich habe bisher keinem erlaubt, es zu sehen. Aber wenn Sie es wirklich sehen wollen, werde ich es Ihnen zeigen.
2: Ich kann London unmöglich verlassen, ohne eine Antwort auf meine Frage bekommen zu haben.
1: Wenn das so ist, nehmen Sie die Lampe dort und folgen Sie mir.
2: Aber werde ich meinen Zug noch...
1: Es wird nicht lange dauern.
0: Sie gingen lautlos, so wie Menschen es des Nachts unwillkürlich tun, die Treppe hinauf. Ein leichter Luftzug ließ die Dochte der Lampen flackern. Bizarre Schattenlichter auf Wand und Treppe waren die Folge. Niemand sprach ein Wort. Als Dorian Gray das alte Schulzimmer aufgeschlossen hatte, wandte er sich mit ernstem Gesicht seinem Begleiter zu.
1: Sie bestehen wirklich darauf, es zu erfahren?
2: Ja, ich muss es wissen.
1: In gewisser Weise freut mich das, denn Sie haben, wie Sie gleich sehen werden, mehr mit meinem Leben zu tun, als Ihnen bewusst sein dürfte.
2: So?
1: Schließen Sie die Tür.
2: Ja. Das Zimmer sieht ja aus, als sei es seit Jahren schon nicht mehr benutzt worden. Hier schreiben Sie Tagebuch?
1: Nicht ich schreibe es. Es passiert einfach. Sie werden es gleich verstehen. Ziehen Sie den purpurroten Vorhang dort vor dem Bild beiseite.
2: Der Rahmen, das ist doch...
1: Ganz recht. Mein von Ihnen gemaltes Bildnis. Sehen Sie es sich an? Nur Mut? Sie wollten sie doch sehen, meine Seele.
2: Ich...
1: Dann werde ich es eben selbst vor Ihnen enthüllen.
3: Oh! Guter Gott! Wie grässlich! Wie grauenhaft!
1: Darf ich vorstellen? Meine Seele.
3: Oh!
1: Eingemeißelt in das Gesicht Ihres Werkes.
3: Was bedeutet das? Warum haben Sie das Bild auf so grauenvolle Weise zerstört? Und wie haben Sie das nur gemacht?
1: Niemals habe ich selbst Hand daran gelegt, falls Sie das meinen. Ich habe es durch die Art zerstört, wie ich mein Leben gelebt habe. Sicher erinnern Sie sich, was ich vor noch nicht ganz 20 Jahren in Ihrem Atelier ausrief. Das Bild solle altern und ich das Geschenk ewiger Jugend erhalten.
3: Nein, das ist unmöglich! Unmöglich! Sicher ist es Moder, der von hinten in die Leinwand eingedrungen ist und diesen grässlichen Effekt macht. Der Raum muss feucht sein.
1: Das erklärt aber noch lange nicht, warum ich seit jenem Schicksalstag in Ihrem Atelier nicht älter geworden bin. Glauben Sie es nur, das dort ist die Summe all meiner Taten, das Abbild meiner Seele.
3: Grauenvoll, grauenvoll. Es sind die Augen eines Teufels, eines Satyrs.
1: Jeder von uns trägt Himmel und Hölle in sich.
3: Wenn Ihre Taten diese Verwandlung bewirkt haben, dann müssen sie sogar noch schlimmer sein, als man sich hinter vorgehaltener Hand erzählt.
1: Und wenn schon, niemand wird es mir jemals ansehen. Ich kann tun und lassen, was mir gefällt. Und mir gefällt vieles.
3: Kehren Sie um, Dorian. Ich flehe Sie an. Das Gebet Ihres Übermuts wurde erhört. Warum sollte das Gebet Ihrer Reue nicht auch erhört werden?
1: Für Reue ist es zu spät.
3: Mein Gott! Wie das verfluchte Ding aus blutunterlaufenen Augen mich anblickt. Es ist widerwärtig und ekelerregend.
1: Der Wahrheit ins Gesicht zu sehen, kann mitunter hässlich sein.
3: Ich habe sie vergöttert. So viele Jahre vergöttert. Nie habe ich einen Menschen mehr geliebt als Sie.
1: Sie liebten etwas, das außen so und innen so aussah.
3: Es ist entsetzlich. Absolut entsetzlich.
1: Ich weiß bis heute nicht, ob ich den Tag, an dem ich den Wunsch aussprach, bedauern oder verfluchen soll.
3: Verfluchen! Kehren Sie um, Dorian. Es ist gewiss noch nicht zu spät.
1: Sie elender Heuchler. Wenn ich heute so aussehen würde wie auf dem Porträt, wären Sie dann wirklich noch mit mir befreundet? Würden Sie mich dann noch begehren und um meine Zuneigung winseln wie ein Hund um einen Knochen? Nein. Denn Sie lieben doch auch nur meine Schönheit und meine Jugend. Aber das dort ist die Wahrheit über Dorian Gray. Wollen Sie wirklich geküsst werden von jemandem, dessen Inneres so aussieht? Wollen Sie das, ja?
3: Dorian!
1: Heuchler! Geben Sie es doch zu. Beinahe 20 Jahre träumen Sie davon, dass ich Sie eines Tages doch noch berühren und küssen werde.
3: Dorian, nicht!
1: Und heute scheint nun endlich Ihr Glückstag gekommen zu sein.
3: Nicht! Nicht! Wie abscheulich von Ihnen. Sie widern mich an.
1: Genau wie mich die Zuneigung, die Sie mir all die Jahre hündisch zu Füßen gelegt haben.
3: Warum muss es so enden? Warum? Was habe ich Ihnen getan?
1: Sie waren es doch, der dieses Bild gemalt hat. Sie haben mich gelehrt, eitel zu sein und mich begehrt zu fühlen. Sie sind an allem schuld. Deshalb kann ich Sie nicht leben lassen.
3: Dorian! Nicht! Nicht! Stecken Sie das Messer weg! Dorian, bitte!
1: Verdammt noch mal auf! Mich zu lieben! Basil! Hör auf! Hör auf! Hör auf!
2: Ja.

0: Der Maler rührte sich nicht mehr. Eine größer werdende Pfütze, die im diffusen Schein der Lampe schwärzlich schimmerte, breitete sich auf dem Dielenboden aus. Dorian Gray saß lange wie betäubt an die Wand gelehnt da. Dann erhob er sich, verhüllte das Bild und schlich leise in sein Zimmer hinunter, wo er sich das viele Blut, das auf ihn gespritzt war, abwusch, seine Kleidung wechselte und die blutdurchtränkte im Kamin verbrannte. Gleiches tat er mit Hut, Mantel und Tasche von Basil Hallward. Als eine Stunde später nichts als Asche davon übrig war, verließ er, ohne einen Laut zu verursachen, das Haus und läutete an der eigenen Tür. Da man ihm erwartungsgemäß nicht gleich öffnete, musste er dies einige Male wiederholen.
1: Sir?
2: Ja, ich bin es, Francis. Verzeihen Sie, dass ich Sie wecken musste. Ich habe wohl meinen Schlüssel vergessen. Ach, sehen Sie, da liegt er ja. Wie dumm von mir. Wecken Sie mich bitte morgen um 9 Uhr. Ich habe etwas Dringendes zu erledigen.
1: Sehr wohl, Sir. Mr. Hallward hat hier bis 11:30 auf Sie gewartet, musste dann aber seinen Zug erreichen.
2: Wie bedauerlich, dass ich ihn verpasst habe. Hat er etwas für mich hinterlassen?
1: Nein, Sir.
2: Gut, Francis. Gehen Sie jetzt wieder schlafen.
1: Sehr wohl.
0: Dorian ging befriedigt lächelnd in sein Zimmer, setzte sich an seinen Schreibtisch, schlug das Adressbuch unter C auf und adressierte einen Brief an Alan Campbell. Das war der Mann, den er jetzt brauchte, um das grässliche Wesen, das oben im Schulzimmer lag, auch noch loszuwerden. Den Klumpen toten Fleisches, der einmal Basil Hallward, einer seiner größten Verehrer gewesen war. Basil Hallward, der ihn dazu getrieben hatte, ihn brutal zu töten. Als Francis Dorian Gray am nächsten Morgen pünktlich um 9 Uhr weckte, schlief dieser ruhig und friedlich und sah aus wie der unschuldigste Knabe, den man sich vorstellen kann. Er bat seinen Diener, den nächtens verfassten Brief in die Hertford Street 152 zu bringen. Nun hieß es warten. Alan Campbell war ein junger Mann, der vor gut 5 Jahren lange Zeit unter dem Einfluss von Dorian Gray gestanden hatte. Sie waren unzertrennlich gewesen. Doch plötzlich hatte ihre enge Bindung ein jähes Ende genommen. Wenn sie sich seitdem über den Weg liefen, was gelegentlich vorkam, lächelte nur Dorian Gray, Alan Campbell jedoch nie. Er hatte Chemie studiert und sich seit ihrer Trennung ganz der Forschung hingegeben. Und genau aus diesem Grund war er nun der rechte Mann für die im Schulzimmer zu lösende Aufgabe.
1: Mr. Campbell, Sir.
2: Danke, Francis. Lassen Sie uns allein.
1: Sehr wohl.
2: Es ist nett von dir, dass du so schnell gekommen bist, Alan.
3: Dass ich nie wieder vorhatte, dein Haus zu betreten, weißt du nur zu gut. Du schriebst, es gehe um Leben und Tod.
2: Ganz recht. Und zwar für mehr als eine Person. Bitte setz dich.
3: Dies ist kein Freundschaftsbesuch.
2: Das hast du klar zum Ausdruck gebracht. Setz dich. Bitte. Im Obergeschoss dieses Hauses, in einem Raum, zu dem nur ich Zutritt habe, liegt ein Toter. Er ist seit 10 Stunden tot. Wer der Mann ist, warum und wie er starb, sind Dinge, die für dich nicht von Belang sind. Ich benötige nun jemanden, der mir aus dieser prekären Situation heraushelfen kann. Du bist ein Meister der Chemie und wirst sicher Rat wissen, wie man den Toten zersetzen kann, ohne ihn aus dem Raum schaffen zu müssen. Niemand sah ihn gestern Nacht dieses Haus betreten. Wenn er nun, ohne Spuren zu hinterlassen, von dort oben wieder verschwindet, dann ist es, als habe er nie einen Fuß in mein Haus gesetzt. Niemand wird ihn vermissen, da er gerade im Begriff stand, einen längeren Auslandsaufenthalt anzutreten.
3: Bist du wahnsinnig geworden, Dorian?
2: Endlich. Ich habe schon darauf gewartet, dass du mich wieder bei meinem Namen nennst. Niemanden habe ich ihn schöner sagen hören als dich.
3: Lass das. Ich werde jetzt gehen. Du kannst dich auf meine Verschwiegenheit verlassen, aber ganz bestimmt werde ich nicht zum Mittäter an einem deiner Verbrechen.
2: Wie mir zu Ohren drang, gedenkst du demnächst zu heiraten?
3: Das stimmt.
2: Wie niedlich. Sicher hast du dir schon gedacht, dass mich das amüsieren würde. Besonders in Anbetracht dessen, dass wir ja auch einmal, wie soll ich sagen, eine durchaus als eng zu bezeichnende Bindung hatten.
3: Sprich nicht von diesen Zeiten. Sie sind tot.
2: Aber haben ihre Spuren hinterlassen. Pikante Spuren. Ich fürchte, der Vater deiner Verlobten wird nicht sehr erfreut sein, wenn ich ihm die Briefe zu lesen gebe, die du mir damals geschrieben hast. Er soll ja ein sehr angesehener Mann sein, wie ich hörte.
3: Du widerliches Schwein.
2: Das, so wie es sich darstellt, alle Trümpfe in der Hand hält.
3: Kannst du mich denn niemals in Ruhe lassen?
2: Wenn der Tote entdeckt wird, führt man mich zum Galgen. Hilf mir, das zu verhindern, Alan. Dann sollen die Briefe dein sein und du nie wieder etwas von mir hören. Nun?
3: Gibt es in dem Zimmer Feuer?
2: Einen Ofen, ja.
3: Also gut. Ich werde nach Hause fahren und einiges aus meinem Laboratorium holen.
2: Das wirst du sicher nicht. Du darfst dieses Haus erst verlassen, wenn das Werk getan ist. Schreib deinem Assistenten eine Notiz, was du benötigst. Francis wird die Sachen dann besorgen.
3: Wenn es sein muss.
2: Es muss. Hat es nicht etwas durchaus Erregendes, dass gerade du es bist, der mir nun aus der Patsche hilft?
3: Nur für einen von uns.
2: Heucheln ist zwecklos. Ich weiß genau, dass auch du von Zeit zu Zeit voller Wonne daran zurückdenkst, wie nett wir es früher einmal miteinander hatten.
3: Ich werde dir helfen, weil du mich dazu zwingst. Aber mich mit dir unterhalten, das werde ich nicht. Dafür kenne ich deine Spielchen zu genau.

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3: Es ist 4 Uhr. Ich bin Florian Klaus. Für Bewohnerinnen und Bewohner in Pflegeheimen steigen die Kosten immer weiter. Im ersten Jahr im Heim werden im bundesweiten Schnitt 3.364 Euro pro Monat aus eigener Tasche fällig. Der Eigenanteil ist damit innerhalb eines Jahres um mehr als 250 Euro gestiegen. Dabei gibt es regional aber große Unterschiede. Am teuersten ist die Pflege in Bremen und im Saarland. Am günstigsten kommen Pflegeheimbewohner noch in Sachsen-Anhalt weg. US-Präsident Trump will künftig Geld für die USA kassieren, wenn Schiffe durch die Straße von Hormuz fahren. 20% des Frachtwerts soll es künftig kosten, aus Fairnessgründen für die Sicherung des Seewegs, so Trump. Außerdem hat Trump angekündigt, dass die USA ihre Seeblockade iranischer Häfen wieder aufnehmen werden und das US-Militär hat die dritte Nacht in Folge Angriffe auf den Iran gestartet. Die Jahrhundertflut im Ahrtal jährt sich heute zum 5. Mal. Bei der Flutkatastrophe waren in Rheinland-Pfalz und NRW insgesamt 185 Menschen gestorben. Jonas Mikolajczak berichtet.
4: 5 Jahre nach der Flut scheint sich das Ahrtal so langsam erholen zu können. Laut dem Eifelkreis Bitburg-Prüm sind rund 90% der Flutschäden mittlerweile behoben. Dabei flossen insgesamt über 100 Millionen Euro in verschiedenste Maßnahmen. Zudem wurde auch die Hochwasserprävention verbessert. In Rheinland-Pfalz läuft seit letztem Jahr ein neues Pegelmesssystem. Dieses sammelt viertelstündig die Daten von 32 Messstellen im ganzen Bundesland in einer Datenbank.
3: Das Feuer im Müritz-Nationalpark in Mecklenburg-Vorpommern hat sich weiter ausgebreitet. Es brennt nach Behördenangaben inzwischen auf einer Fläche von rund 155.000 Quadratmetern. Und 340 Einsatzkräfte sind vor Ort. Besonders schwierig sind die Löscharbeiten, weil sich im Brandgebiet Munition befindet. Immerhin hat sich der Wind beruhigt, wodurch sich die Flammen langsamer ausbreiten. 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
6: Kurz nach 4, ab sofort sind Sie auch um diese Uhrzeit nicht mehr alleine. Wir haben ja Kraft gesammelt in unserem Urlaub und sind jetzt wieder ganz früh bei Ihnen.
7: Natürlich mit der besten Musik für Sachsen-Anhalt, ja. Purple Disco Machine, All My Life nach Queen bei Radio Brocken. Oder wie Amrei sagen würde,
6: gehen immer.
7: Richtig.

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0: Rein in den Dienstag mit dem Radio Brocken Morgenshow Warmer.
1: Guten Morgen.
0: Visage hören wir gleich. Und Post Malone, Chemical. Wunderschöner Song. Das ist die beste Musik für Sachsen-Anhalt hier bei uns.
1: Dass unser Kollege vom Gute-Laune-Sonntag so ein bisschen durchgeknallt ist, wissen wir ja.
0: Ja.
1: Aber hier setzt er dem Ganzen die Krone auf.
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3: 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Heute
4: der perfekte Tipp, um im Urlaub Geld zu sparen. Fahren Sie nach Bietigheim-Bissingen. Das liegt bei Stuttgart. Da gibt es zwar nicht wirklich was Besonderes zu sehen, aber dafür steht hier Deutschlands günstigstes Parkhaus. Ja, eine Stunde parken kostet gerade mal 10 Cent. 10 Cent, Wahnsinn, oder? Die haben einfach seit 42 Jahren die Preise nicht erhöht. Also ich verbringe da ab jetzt einfach meinen gesamten Urlaub. Ja, da kann ich mir sogar 10 Wochen am Stück leisten. Statt Ferienhaus, einfach Parkhaus. Ich bleibe im Auto sitzen.
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1: Ich bin Florian Klaus. Für Bewohnerinnen und Bewohner in Pflegeheimen steigen die Kosten immer weiter. Im ersten Jahr im Heim werden im bundesweiten Schnitt 3.364 Euro pro Monat aus eigener Tasche fällig. Der Eigenanteil ist damit innerhalb eines Jahres um mehr als 250 Euro gestiegen. Dabei gibt es regional aber große Unterschiede. Am teuersten ist die Pflege in Bremen und im Saarland. Am günstigsten kommen Pflegeheimbewohner noch in Sachsen-Anhalt weg. US-Präsident Trump will künftig Geld für die USA kassieren, wenn Schiffe durch die Straße von Hormuz fahren. 20% des Frachtwerts soll es künftig kosten, aus Fairnessgründen für die Sicherung des Seewegs, so Trump. Außerdem hat Trump angekündigt, dass die USA ihre Seeblockade iranischer Häfen wieder aufnehmen werden und das US-Militär hat die dritte Nacht in Folge Angriffe auf den Iran gestartet. Die Jahrhundertflut im Ahrtal jährt sich heute zum fünften Mal. Bei der Flutkatastrophe waren in Rheinland-Pfalz und NRW insgesamt 185 Menschen gestorben. Jonas Mikolajczak berichtet.
2: 5 Jahre nach der Flut scheint sich das Ahrtal so langsam erholen zu können. Laut dem Eifelkreis Bitburg-Prüm sind rund 90% der Flutschäden mittlerweile behoben. Dabei flossen insgesamt über 100 Millionen Euro in verschiedenste Maßnahmen. Zudem wurde auch die Hochwasserprävention verbessert. In Rheinland-Pfalz läuft seit letztem Jahr ein neues Pegelmesssystem. Dieses sammelt viertelstündig die Daten von 32 Messstellen im ganzen Bundesland in einer Datenbank.
1: Das Feuer im Müritz-Nationalpark in Mecklenburg-Vorpommern hat sich weiter ausgebreitet. Es brennt nach Behördenangaben inzwischen auf einer Fläche von rund 155.000 Quadratmetern. Und 340 Einsatzkräfte sind vor Ort. Besonders schwierig sind die Löscharbeiten, weil sich im Brandgebiet Munition befindet. Immerhin hat sich der Wind beruhigt, wodurch sich die Flammen langsamer ausbreiten. 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
4: Ja, einen schönen Dienstag.
5: Guten Morgen.

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1: Ja, moin.
0: Ihr Sommerradio auf allen Ebenen. 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
1: Und dazu gibt's jeden Tag ein anderes tolles Ferien-Highlight bei Ferien for Free. Immer kostenlos für alle mit einem Hallo Radio Bocken an der Kasse. 7.10 Uhr, ist also noch ein paar Minuten hin. Verraten wir Ihnen, wohin wir Sie heute einladen bei Ferien for Free.
0: Aber das zu wissen ist schon mal gut, ne?
1: Klar.

0: Einen wunderschönen guten Morgen. Unser Wetter in Sachsen-Anhalt. Naja, da hat uns doch der Wind ein paar Wolken zugeweht heute Morgen bei 14, 15 Grad. Ja, fühlt sich gut an. Also Fenster auf, ein bisschen durchlüften. Und dann wird es heute so ein bisschen wechselhafter mit Wolken, mit Sonne. Und es kann dann auch mal schauern und gewittern. So sieht das auf jeden Fall aus. Tut uns ja gut, ne? Tut der Natur gut bei 26 Grad.
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2: Es ist 5 Uhr. Ich bin Florian Klaus. Guten Morgen. Der Kinderschutzbund sieht Sparpläne der Bundesfamilienministerin Prien beim Unterhaltsvorschuss als Skandal. Es gebe schon ein großes Problem mit Kinderarmut im Land, sagte Geschäftsführer Krein im ZDF. Und Alleinerziehende seien die am meisten von Armut betroffene Gruppe überhaupt. Der Staat kann mit dem Vorschuss einspringen, wenn ein Elternteil keinen Unterhalt zahlt. Das soll nach Plänen Priens aber nur noch bis zum 16. Geburtstag des Kindes passieren. Die geplante internationale Schutztruppe für die Ukraine soll schon bald erstmals Militärmanöver in den Nachbarstaaten des Landes abhalten. Das hat Frankreichs Präsident Macron nach einem Treffen der sogenannten Koalition der Willigen angekündigt. Auch Kanzler Merz war dort. Er hat gesagt:
3: Wir haben denselben Kompass. Er ist auf Frieden für die Ukraine und Sicherheit für Europa ausgerichtet. Die Ukraine ist bereit, den Krieg zu beenden. Sie war es immer. Auch wir sind offen für Friedensverhandlungen zwischen der Ukraine und Russland mit der Unterstützung Europas und der Vereinigten Staaten. Es liegt einzig und allein jetzt an Präsident Putin, diese Chance zu ergreifen.
2: Zu den geplanten Manövern sagte Merz nichts. Der Präsident der Deutschen Industrie- und Handelskammer Adrian spricht sich für flexiblere Ladenöffnungszeiten auch an Sonntagen aus. Mit einer Grundgesetzänderung sollte seiner Ansicht nach die Rechtslage geklärt werden. Den Funke-Zeitungen sagte er, das Ladenschlussgesetz sei ein Relikt der Vergangenheit. Heutzutage könne jeder rund um die Uhr im Internet einkaufen, während die Regeln für den stationären Handel sehr starr seien. Die US-Angriffe auf den Iran gehen weiter. Örtliche Medien melden Explosionen an der Südküste des Landes. Vorher hatte US-Präsident Trump die Attacken angekündigt. Außerdem will er, dass Schiffe, die durch die Straße von Hormuz fahren, künftig dafür bezahlen sollen. 20% des Werts der Ladung hat er gefordert. Wie das aber genau passieren soll, hat er nicht gesagt. 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
4: A14 Richtung Dresden zwischen Raststätte Plötzetal und Lübbe-Jün liegen Reifenteile auf allen Spuren. Vorsicht bitte. A14 Richtung Dresden Auffahrt vom Rastplatz 3 Höhenberg West. Da ist der Standstreifen blockiert. Ein Schwerlasttransport blockiert hier die Zufahrt zum Parkplatz. Und A2 Richtung Hannover zwischen Irxleben und Ausfahrt Raststätte Börde. Die Rastanlage ist quasi überfüllt. Geblitzt werden sie auf der A2 Richtung Berlin bei Allerengersleben, Halle Karlsruhe Allee, beide Richtungen. Und nochmal in Halle in der Magdeburger Chaussee, ebenfalls beide Richtungen. Sie melden Staus und Blitzer kostenlos. 08052 58 52. Gute Fahrt.
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5: Raumschiff Logbuch Tag 2 nach dem Urlaub. Es fühlt sich nicht an wie. Müssen wir uns erstmal wieder dran gewöhnen.
0: Nee.
5: Das läuft einfach.
0: Ja. Ja. Natürlich mit der besten Musik für Sachsen-Anhalt.
5: Logisch.
0: 90er-Mucke von Hathaway, What is Love, gleich. Vorher herrlich, leicht und luftig, wie so ein Sommerkleid. Bruno Mars, I Just Might bei Radio Brocken.

0: Erstes Halbfinale bei der Fußball-WM. Heute Frankreich gegen Spanien.
1: Es ist ja Wahnsinn.
0: Schönen guten Morgen mit Radio Brocken um 10 nach 5.
1: Na, da gucken wir doch mal in die Sterne, was der Tag so bringt.
2: 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Widder.
3: Sie sind unser Glückssternchen des Tages. Bei Ihnen zeichnet sich ein beruflicher Erfolg ab.
2: Stier.
3: Verkriechen Sie sich nicht in einer stillen Ecke. Was halten Sie von einem spontanen Rendezvous?
2: Zwillinge.
3: Meiden Sie Fastfood. Das bekommt Ihnen nicht gut.
2: Krebs.
3: Im Job zeigen Sie sich sehr flexibel und genau das wird auch an Ihnen geschätzt.
2: Löwe.
3: Sie können andere von Ihren Ideen begeistern.
2: Jungfrau.
3: Heute neigen Sie dazu, nachlässig zu werden. Passen Sie also genau auf, was Sie machen.
2: Waage.
3: Bei Ihnen fehlen heute leider die prickelnden Highlights.
2: Skorpion.
3: Ihre Skepsis nimmt ab. Sie fühlen, dass Sie auf dem richtigen Weg sind.
2: Schütze.
3: Verlangen Sie nicht zu viel von sich und anderen. Seien Sie auch mal mit weniger zufrieden.
2: Steinbock.
3: Bei Ihnen geht's heute leicht chaotisch durch den Tag. Versuchen Sie, sich besser zu organisieren.
2: Wassermann.
3: Sie machen optimal auf Ihre Talente aufmerksam.
2: Fische.
3: Ihr Partner hat andere Vorstellungen als Sie. Vor allem am Abend sollten Sie mehr auf ihn eingehen.
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1: So wie dieser hier, ein 80er von Starship, cool gesungen. Eine Stadt aufgebaut auf Rock.

0: Guten Morgen mit dem Wetter am Dienstag bei uns in Sachsen-Anhalt. Also die Temperaturen sehr angenehm, 17 Grad, Wallhausen bei Sangerhausen, in Gentin auch aktuell 17 Grad. Ja, es ist grauer heute Morgen, viele Wolken unterwegs, die hat der Wind zu uns reingepustet. Das sieht manchmal schon aus wie Herbst. Also die trockenen Blätter von den Bäumen, so ja, auf den Straßen, so Lindenblüten und Blätter und was weiß ich und so. Na egal, jedenfalls angenehm frisch heute Morgen, 29 Grad werden es und stellenweise sind kurze Schauer oder Gewitter möglich. Ja, immer her damit, die Natur braucht das.
1: Ja.
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3: Ich bin Florian Klaus, guten Morgen. Der Kinderschutzbund sieht Sparpläne der Bundesfamilienministerin Prien beim Unterhaltsvorschuss als Skandal. Es gebe schon ein großes Problem mit Kinderarmut im Land, sagte Geschäftsführer Grein im ZDF. Und Alleinerziehende seien die am meisten von Armut betroffene Gruppe überhaupt. Der Staat kann mit dem Vorschuss einspringen, wenn ein Elternteil keinen Unterhalt zahlt. Das soll nach Plänen Priens aber nur noch bis zum 16. Geburtstag des Kindes passieren. Die geplante internationale Schutztruppe für die Ukraine soll schon bald erstmals Militärmanöver in den Nachbarstaaten des Landes abhalten. Das hat Frankreichs Präsident Macron nach einem Treffen der sogenannten Koalition der Willigen angekündigt. Auch Kanzler Merz war dort. Er hat gesagt:
4: Wir haben denselben Kompass. Er ist auf Frieden für die Ukraine und Sicherheit für Europa ausgerichtet. Die Ukraine ist bereit, den Krieg zu beenden. Sie war es immer. Auch wir sind offen für Friedensverhandlungen zwischen der Ukraine und Russland mit der Unterstützung Europas und der Vereinigten Staaten. Es liegt einzig und allein jetzt an Präsident Putin, diese Chance zu ergreifen.
3: Zu den geplanten Manövern sagte Merz nichts. Der Präsident der Deutschen Industrie- und Handelskammer Adrian spricht sich für flexiblere Ladenöffnungszeiten auch an Sonntagen aus. Mit einer Grundgesetzänderung sollte seiner Ansicht nach die Rechtslage geklärt werden. Den Funke-Zeitungen sagte er, das Ladenschlussgesetz sei ein Relikt der Vergangenheit. Heutzutage könne jeder rund um die Uhr im Internet einkaufen, während die Regeln für den stationären Handel sehr starr seien. Die US-Angriffe auf den Iran gehen weiter. Örtliche Medien melden Explosionen an der Südküste des Landes. Vorher hatte US-Präsident Trump die Attacken angekündigt. Außerdem will er, dass Schiffe, die durch die Straße von Hormuz fahren, künftig dafür bezahlen sollen. 20% des Werts der Ladung hat er gefordert. Wie das aber genau passieren soll, hat er nicht gesagt. 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
5: A38 Richtung Leipzig. Zwischen Merseburg Nord und Rastplatz Geiseltal liegen Gegenstände auf der Fahrbahn. Ein Holzklotz, um genau zu sein, im Baustellenbereich. Die Polizei macht sich gerade auf den Weg, um das wieder aufzusammeln. A2 Richtung Hannover. Zwischen Irxleben und Ausfahrt Raststätte Börde Nord. Tank- und Rastanlage überfüllt. Und geblitzt werden sie auf der A2 Richtung Berlin bei Allengersleben. In Halle in der Karlsruher Allee beide Richtungen. Und nochmal Halle, Magdeburger Chaussee, ebenfalls beide Richtungen. 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
0: Ja, schönen guten Morgen.
5: Ja, moin.
0: Dienstag. Das ist für alle, die den Montag nicht mögen, der nächstbeste Tag. Und für uns, Abrei und Thilo, der zweite Arbeitstag nach dem Urlaub.
5: Na gut, dann holen wir uns erstmal einen Kaffee und kommen gut rein mit Ihnen gemeinsam und der besten Musik für Sachsen-Anhalt. Gareth Gates hören wir gleich. Anyone of Us nach Sandra. Die schleicht sich hier rein und singt von der Everlasting Love. Guten Morgen mit Radio Brocken.
0: Guten Morgen.

0: Radio Brocken hier mit Ihnen in der zweiten Sommerferienwoche. Es ist 6:10. 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

0: Schönen guten Morgen.
1: Moin.
0: Auch allen Frühaufstehern, wie wir das ja auch sind. Sie hören die Radio Brocken Morgenshow, Amre und Thilo. Um 6:10. Und das ist ja auch immer so unsere Frühstückszeit, damit es dann auch ordentlich losgehen kann hier.
1: Klar.
0: Mit der Sendung.
1: Energietanken.
0: Und bei Thilo ist das wirklich jeden Morgen Haferflocken, Haferschleim.
1: Ich nenne das nicht Haferschleim, das sind Haferflocken. Hat es schon richtig?
0: Böse Haferschleim.
1: Ja, ich weiß, ich merke das schon. Ich kenne hier nur schon ein paar Tage.
0: Aber jeden Morgen. Und ich komme dann halt ganz gerne immer mal mit selbstgebackenen. Schönen guten Morgen.
1: Moin.
0: Auch allen Frühaufstehern, wie wir das ja auch sind. Sie hören die Radio Brocken Morgenshow, Amre und Thilo. Um 6:10. Und das ist ja auch immer so unsere Frühstückszeit, damit es dann auch ordentlich

0: Backbrötchen und Tomaten, Gemüse, da ist auch mal Schokolade dabei und so weiter und so fort. Wir möchten einfach mal wissen, was frühstücken Sie denn so? Was, also Team Thilo mit Haferschleim oder eher bunt gemixt?
1: Haferschleim geht schnell, also wenn man den so nennen will. Haferflocken, ich nenne die Haferflocken.
0: Also schicken Sie uns gerne mal eine Sprachnachricht 0345 20 44 300 und dann frühstücken wir zusammen.

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1: Es ist ein wunderschönes Konzert. Klassik vom Meister aller Klassen, Johann Sebastian Bach. Einfach perfekt. Fast. Denn neben mir sitzt ein junger Mann in kurzen Hosen, der, als es am schönsten ist, sein Handy zückt und lustlos hin und her scrollt. Er ist nicht laut, sein digitales Endgerät liegt auf seinen Knien und aufmerksam liest er irgendwelche hochwichtigen Nachrichten. Innerlich rumort's in mir und sein Rumscrollen geht mir gehörig auf den Wecker. Ich schließe die Augen. Nach einer Weile will ich's wissen, scrollt er immer noch? Natürlich. Meine Gedanken sind fast nicht mehr bei der Musik, sondern bei dem kleinen technischen Gerät meines handyverliebten Nachbarn. Die tolle Musik spielt beinahe wirkungslos gegen das kleine Technikwunder an. Die Alten haben die Jugend doch schon immer für verzogen und missraten gehalten. Warum sollte es heute anders sein? Doch mal andersrum gefragt, warum stört es mich eigentlich? Liegt das Problem vielleicht bei mir? Tapfer versuche ich einen Perspektivwechsel. Ist es nicht toll, dass so ein handysüchtiger Nerd in ein klassisches Konzert geht und dabei fast 2 Stunden artig auf der harten Kirchenbank sitzt? Macht es mir nicht deutlich, dass Bachs Musik großartig auch in die heutige Zeit passt mit all ihrer digitalen Ablenkung? Nein, 15 Minuten stilles Handylesen sind nicht das Ende der Welt. Bach ist in der Moderne angekommen mit allen Risiken und Nebenwirkungen.
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3: Jetzt wird's ja aber grau. Hat Doro Oster gerade aus den Nachrichten gesagt.
4: Ja, irgendwie wird es zu dunkel.
3: Ja, das ist schon ein Unterschied, ne? Wenn, ja. Wenn keine Wolken da sind, ist es viel, viel heller. Jetzt klar. Haben wir aber Wolken.
5: Ich meine, ich habe auch schon einen Tropfen abgekriegt.
3: Oha, ja. Aber 17 Grad in Warburg bei Stendal, 18 in Jessen, das ist ein angenehmer Morgen. Es ist auch recht windig, der Wind hat uns ja die Wolken gebracht. Und die Sonne kriegt auch ihre Chance heute, aber stellenweise sind auch kurze Schauer und Gewitter möglich bei 29 Grad heute.
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6: Es ist 6 Uhr. Ich bin Dorothee Oster. Guten Morgen. Ein Platz im Pflegeheim wird in Sachsen-Anhalt immer teurer. Wer seit dem 1. Juli neu in ein Heim kommt, muss im ersten Jahr im Schnitt rund 2.900 € pro Monat selbst zahlen. Das sind fast 300 € mehr als noch vor einem Jahr. Das zeigt eine Auswertung des Ersatzkassenverbandes. Sachsen-Anhalt bleibt damit aber das günstigste Bundesland. Im Bundesschnitt sind es nämlich rund 3.400 €, die gezahlt werden müssen. Der Grund für den Anstieg, vor allem die Personalkosten, sind gestiegen, weil Pflegekräfte besser bezahlt werden. Immer mehr Menschen in Deutschland verweigern den Kriegsdienst. Allein im ersten Halbjahr sind fast 5.900 Anträge beim zuständigen Bundesamt eingegangen. Das sind schon jetzt deutlich mehr als im gesamten letzten Jahr. Das berichtet das Redaktionsnetzwerk Deutschland. Der Grund dürfte das neue Wehrdienstgesetz sein, das seit Januar gilt. Männer ab dem Jahrgang 2008 müssen sich mustern lassen. Verfehlt die Bundeswehr aber ihre Ziele bei den Freiwilligen, kann der Bundestag eine Wehrpflicht bei Bedarf beschließen. Der Rastplatz Wüstenforst an der A2 bei Burg ist einer der schlechtesten in ganz Deutschland. Das zeigt ein neuer ADAC-Test von unbewirtschafteten Rastplätzen. Sowohl bei den Toiletten als auch bei der Sicherheit hat der Rastplatz die Note sehr mangelhaft bekommen. 2 andere Rastplätze in Sachsen-Anhalt schneiden dagegen gut ab. Die Saaleaue Süd an der A14 und der Kapellenberg an der A9. Bundesweit ist fast jede zweite Rastanlage mangelhaft. Bei der Fußball-WM steht heute Abend das Halbfinale zwischen Frankreich und Spanien an. Anpfiff in Arlington ist um 21 Uhr. Und das ist die gute Nachricht aus Sachsen-Anhalt. Am Mulde-Stausee können Naturfreunde jetzt 2 junge Fischadler beim Fliegen beobachten. Die Jungvögel haben ihre ersten Flüge geschafft und erkunden jetzt selbstständig die Umgebung. Wer sie erleben möchte, sollte nicht zu lange warten. Spätestens Anfang September ziehen die Adler nämlich ins Winterquartier. Jetzt ist es 6:15 und Sie sind auf dem aktuellsten Stand.
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5: Im Moment alles ruhig. Geblitzt werden Sie auf der A2 Richtung Berlin bei Halle-Ingersleben, Halle-Karlsruher Allee beide Richtungen und Halle-Magdeburger Chaussee auch ebenfalls beide Richtungen. Sie melden Staus und Blitzer kostenlos 08000 52 58 52. Gute Fahrt, kommen Sie gut an.
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3: Ja, schönen guten Morgen am Dienstag.
5: Morgen.
3: Und Doro hat es ja auch gerade in den Nachrichten gesagt, erstes Halbfinale bei der Fußball-WM. Ich finde das so komisch und so lustig. Wir waren ja nur 3 Wochen im Urlaub. Davor lief das ja auch schon.
5: Die WM, ja.
3: Ich glaube 2 Wochen oder so.
5: Und jetzt immer noch.
3: Und jetzt immer noch. Verdammt, diese längste Fußball-WM ever, hat man das Gefühl.
5: Es ist unfassbar.
3: Aber am Ende der Woche ist sie dann vorbei und dann wissen wir auch, wer sie gewonnen hat.
5: Und tatsächlich bei mir in der Nachbarschaft gibt es offenbar Fans für verschiedene Mannschaften, verschiedener Nationalitäten, die dann jeweils zu den Spielen, hört man dann abends, irgendwie vom Fernseher bläken. Und dann weiß ich, ja, okay.
3: Gut, 4 Nationen sind jetzt noch drin. Ne?
5: Ja, ja.
3: Frankreich, Spanien und dann England und Argentinien. Wir sind sehr gespannt. Kommst du gut rein in den Dienstag jetzt.
5: Mit der besten Musik für Sachsen-Anhalt hören wir gleich Disturbed. Und hier ist natürlich die Tina Turner. Großartiger Song. Guten Morgen.
3: Guten Morgen.

0: Hier ist die Radebock-Morgenshow.
1: Jo.
0: Dienstag, Amrei und Thilo hier um 6.10 Uhr.
1: Guten Morgen. Sommerferien sind Urlaubszeit. Also wir haben es ja schon hinter uns. Das war früher als sonst, ne? Wir sind sonst aber später dran gewesen.
0: Mich, das klingt, wir haben es schon hinter uns, als wäre es eine Last gewesen.
1: Nein, ich fand's ja, ich finde ja ein bisschen schade, dass es vorbei ist. Aber also es war quasi noch Vorsaison. Es war alles schön ruhig.
0: Na gut, aber jetzt ist quasi eigentlich erst der Anfang.
1: Es geht los so richtig.
0: Jetzt stürzen sich die Menschen in den Urlaub.
1: Ja.
0: Alex aus Halle, ihr habt euren Urlaub noch vor euch.
2: Ja, im August haben wir 2 Wochen, im September nochmal eine Woche.
1: Ja, das klingt doch gut.
0: Und fahrt ihr weg, verreisen?
2: Nee, zu Hause.
0: Zu Hause.
1: Am Pool.
2: Mensch. Zu Hause, richtig.
1: Ja, haben doch einen Pool und einen Garten wahrscheinlich.
2: Genau.
0: Das ist ja, zu Hause ist auch schön.
1: Ja, toll. Also Dinge machen, für die sonst keine Zeit ist. Zugucken, wie alles wächst und gedeiht. Ich liebe das ja. Aber durch den frühen Urlaub haben wir in diesem Jahr unsere Kirschen verpasst. Die hängen jetzt irgendwie ein bisschen traurig in Trauben, faul.
0: Die Starer haben sich gefreut wahrscheinlich.
1: Ja, die haben sich gefreut. Ne? Dafür wächst alles andere. Also Brombeeren in diesem Jahr, Thilo. Brombeermarmelade.
0: Alles klar, ich bin bereit.
1: Die werde ich wohl en masse kochen können.
0: Ja, cool. Einen schönen Dienstag mit der Radio-Morgenshow und jetzt mit diesem wunderschönen 80er von Don Henley, der den Sommer unterstützt mit der Bicep-Summer.
1: Guten Morgen.

0: eine der großartigen Stimmen von den Eagles, Don Henley, in der Radio-Bocken-Morgenshow.
1: Guten Morgen um 6.15 Uhr. Schauen wir in die Radio-Bocken-Verkehrszentrale, Thilo.
0: Da sieht es gerade richtig gut aus. Also kein Stau, kein Unfall. Ein Blitzer steht in Halle, Karlsruher Allee, in beiden Richtungen hier. 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
1: Also hier wird es gerade ein bisschen nass über Sachsen-Anhalt. Das sind so ganz verschiedene Stellen. Also im Süden vor allem, südlich von Halle und auch Richtung Mansfeld-Südharz. Dann haben wir es im Jerichower Land und in der Altmark. Zum Teil auch stark. Dazu Wind, aber die Sonne, die kommt hinterher. Die kriegen wir heute auch ab und dann wird es wieder warm. Bis zu 29 Grad. Schönen guten Morgen jetzt mit Roxette bei Radio Brocken.

0: Schönen guten Morgen um gleich 6.20 Uhr.
1: Moin Moin.
0: Kaffee und die Radio Brocken Morgenshow, das bleibt eine fantastische Mischung, um in den Tag zu starten.
1: So ist es.
0: Und jetzt ist auch ein bisschen Abkühlung so durch den Morgenregen, zumindest regional in Sachsen-Anhalt. Fühlt sich gut an.
1: Unser Meister für unnützes Wissen ist ja auch gerade total in Urlaubsstimmung, auf der Suche nach der günstigsten Variante.
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4: der perfekte Tipp, um im Urlaub Geld zu sparen. Fahren Sie nach Bietigheim-Bissingen. Das liegt bei Stuttgart. Da gibt es zwar nicht wirklich was Besonderes zu sehen, aber dafür steht hier Deutschlands günstigstes Parkhaus. Ja, eine Stunde parken kostet gerade mal 10 Cent. 10 Cent. Wahnsinn, oder? Die haben einfach seit 42 Jahren die Preise nicht erhöht. Also ich verbringe da ab jetzt einfach meinen gesamten Urlaub. Ja, da kann ich mir sogar 10 Wochen am Stück leisten. Statt Ferienhaus, einfach Parkhaus. Ich bleibe im Auto sitzen.
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0: Mit der besten Musik für Sachsen-Anhalt geht es rein in den Dienstag. Wir haben es 6.28 Uhr und natürlich gibt es die auch in der nächsten halben Stunde.
1: Cool. Just T. Hauen uns hier mit ordentlich Beat aus dem Bett.
0: Und Ace of Base auch dabei, aus den 90ern. Da können sie im Schlaf mitsingen, oder?
1: Wobei wir sie ja wecken wollen damit.
0: Ja, genau.
1: In 2 Minuten ist halb 7, hast du das schon gesagt?
0: Ja, aber ja, das ist ja nicht so schlimm.
1: Ja, nee. Also dann, guten Morgen.
0: Guten Morgen.
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0: Ah, das Rauschen des Regens ist ein herrliches Geräusch.
1: Ja.
0: Gerade wenn man es so ersehnt hat, ne? In der ganzen Trockenphase. Also, das Rauschen hören Sie im Altmarkkreis Salzwedel, im Jerichower Land und dann im Saalekreis südlich runter in den Burgenlandkreis. Da regnet es gerade, zum Teil auch ordentlich. Aber die Sonne, die kommt dann auch raus. Also es ist ein schöner Mischmasch heute. Auch windig ist es leicht. Wir haben jetzt Temperaturen um die 17 Grad in Peckensen bei Salzwedel. In Querfurt 17 und 29 werden es heute.
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7: Es ist 6.30 Uhr. Ich bin Dorothee Oster. Guten Morgen. Ein Platz im Pflegeheim wird in Sachsen-Anhalt deutlich teurer. Wer im ersten Jahr im Heim lebt, zahlt seit Anfang des Monats im Schnitt 2.900 pro Monat aus eigener Tasche. Fast 300 Euro mehr als noch vor einem Jahr. Das hat der Verband der Ersatzkassen ausgerechnet. Sachsen-Anhalt bleibt damit aber bundesweit am günstigsten. Im deutschen Schnitt sind es nämlich rund 3.400 Euro pro Monat. Schuld am Anstieg sind vor allem die höheren Personalkosten. 5 Jahre nach der verheerenden Flutkatastrophe im Ahrtal wird heute der Opfer gedacht. Bundespräsident Steinmeier nimmt an Gedenkfeiern in Altenahr und Düsseldorf teil. Kanzler Merz reist nach Bad Neuenahr-Ahrweiler. Dort will er sich unter anderem über den Wiederaufbau informieren. In der Nacht vom 14. auf den 15. Juli 2021 hatte eine Sturzflut in Rheinland-Pfalz und Nordrhein-Westfalen 185 Menschen das Leben gekostet und schwere Zerstörungen hinterlassen. Die Harzer Bergwacht hat im ersten Halbjahr deutlich mehr zu tun gehabt als im Vorjahr. 54 Einsätze waren es statt 44. Besonders oft mussten die Retter in diesem Jahr aus Wernigerode und Thale auf dem Brocken ran. Allein 7-mal direkt oben auf dem Plateau. 4-mal musste sogar der Hubschrauber samt Seilwinde kommen. Und die Bergwacht warnt vor Wander-Apps. Ungeprüfte Routen aus dem Handy führen Leute immer wieder in schwieriges Gelände. Der Appell der Retter, die Tour vorher sorgfältig planen und nicht blind auf die App verlassen. An der A9 bei Bitterfeld-Wolfen musste am späten Nachmittag ein großer Feldbrand gelöscht werden. Zeitweise waren über 100 Feuerwehrleute im Einsatz. Wegen der starken Rauchentwicklung musste die Autobahn in Richtung Berlin auch kurzzeitig gesperrt werden. Was den Brand ausgelöst hat, ist noch unklar. Und das ist die gute Nachricht aus Sachsen-Anhalt. Quedlinburg hat ein Stück Stadtgeschichte zurück. Die Franziskanerkapelle aus dem Jahr 1280 ist nach mehrjähriger Sanierung wieder eröffnet worden. Rund 890.000 Euro sind in den Erhalt des Denkmals geflossen. Jetzt ist es 6:30 Uhr und Sie sind auf dem aktuellsten Stand.
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1: Was man nicht alles so verliert auf der Autobahn. Ein Holzbalken liegt gerade auf der A9 Richtung Berlin zwischen Raststätte Osterfeld und Weißenfels auf der rechten Spur. Vorsicht bitte. Geblitzt werden Sie auf der A2 Richtung Berlin bei Allerengersleben, Halle Karlsruhe Allee, ebenfalls beide Richtungen. Und nochmal Halle Magdeburger Chaussee, beide Richtungen. Sie finden alle Staus und Blitzer jederzeit in unserer kostenlosen Radio Brocken App. Kommen Sie gut an. Gute Fahrt. 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
0: Jawohl, ja, das sind wir, Amrei und Thilo. Und Sie sind auch da. Das ist schön. Sommerzeit, Ferienzeit und Baden gehört dazu. In Burg geht das jetzt noch sicherer. Die DLRG bekommt heute ein neues Mehrzweckboot. Und was das alles kann, das hören Sie in 20 Minuten.
1: Und natürlich die beste Musik für Sachsen-Anhalt. Mit dabei Portugal the Man und Naked mit Glide. Wir hören die Eurythmics. Und eben wie versprochen, hier sind Just T und die lassen es ordentlich grooven.

0: Sorry. Musst du die Schnitte wegspülen?
1: Hier ist die Radio-Burg-Morgenshow. Moin, moin, mit Amrea und Thilo. Ja, wir sind ja die, die praktisch die Planung für die Sommerferien mit übernehmen. Also Ferien for free ist ein Muss. Ohne das geht es eigentlich
0: nicht. Können wir uns nicht mehr vorstellen. Ne? Nee. Wir machen das ja schon so lange und Sie lieben es. Gestern waren wir mit Ihnen in der Halloren-Schokoladen-Erlebniswelt in Halle bei über 30 Grad. War das für Sie eine gut klimatisierte Sache? Aber nicht nur deshalb.
2: Ich finde es auch eine super Sache, dass dann auch vielleicht für Familien, die weniger finanzielle Sicherheit haben, so eine Möglichkeit dann eben besteht.
3: Der Schokoladenbrunnen schmeckt echt lecker.
4: Also meine Mama hat es gehört, weil ich auf Arbeit schon war. Danach spontan noch nach der Arbeit hier.
5: Hat man ja sonst nicht oft, aber durch Radio Brocken ist das sehr schön, ja.
6: Ja, haben wir auf jeden Fall genutzt. Finden wir eine gute Idee.
0: Ja. Alle Ferienhighlights sind ja kostenlos. Für alle. Also Sie zahlen keinen Eintritt. Jeden Tag was anderes. Jeden Tag woanders. Und da können Sie mit uns richtig was erleben.
1: Gut, also gestern hatten wir es lecker. Heute wird es erfrischend. So viel können wir schon mal verraten. Und alles andere dann in einer halben Stunde. Also immer um 7.10 Uhr hören Sie hier bei uns, wohin wir Sie einladen. Ich würde also nicht so weit weggehen vom Radio, wenn ich Sie wäre.
0: Das sind Ferien for free. Und das gibt's einfach mal nur mit Radio Brocken.

0: unverkennbare U2-Sound aus den 80ern. Großartig.
1: Hier ist die Radio Brocken Morgenshow um 6:45. Heute Morgen schon gemerkt, so ist ganz ruhig auf den Straßen irgendwie.
2: Na, viele sind jetzt
1: alleine.
2: Ja, ja.
1: Unterwegs. Naja, es ist Ferien.
2: Bist du einsam?
1: Nein, einsam bin ich nicht.
2: Viele sind im Urlaub jetzt oder fahren gerade in Urlaub. Also im Moment geht's. Kein Stau, kein Unfall. Der aktuellste Blitzer steht in Halle in der Karlsruher Allee in beiden Richtungen. 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
1: Und das Wetter macht gerade, ja, das fetzt. Also da ist Regen dabei. In der Altmark und im Berichower Land und im Süden, Saalekreis, Burgenlandkreis. Da rauschte es mal vorbei.
2: Und es fühlt sich auch angenehm an irgendwie.
1: Ja, 17 Grad heute Morgen. Die Sonne kommt und dann landen wir bei 29 Grad heute.
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0: die Badehose ein. Das ist ja echt ein planschfreundlicher Sommer, will man mal sagen.
1: Oh ja.
0: Guten Morgen mit Amra Tilo.
1: Guten Morgen.
0: Um 6.50 Uhr die Radeburg Morgenshow. Also gut, dass es die Rettungsschwimmerinnen und Rettungsschwimmer vom DLRG gibt und dass die auf uns aufpassen. Und die kriegen heute, und das ist toll, eine richtig neue Ausrüstung.
1: Im Jerichower Land, da schaukelt ein Mehrzweckboot. Knapp 8 Meter lang, also ein ordentlicher Brummer. René Oostheren, Leiter der Wasserwacht in Burg, was kann das denn?
2: Also ein Mehrzweckboot, wie der Name schon sagt, hat ganz viele Einsatzmöglichkeiten, wie Rettung und Transport von Personen, Bergung von Gegenständen. Auch im Umweltschutz könnte man es einsetzen, bei Ölunfällen könnte man Auffangmaterialien verteilen.
1: Wow.
2: Oder auch Transport von Ausrüstungsgegenständen wie Sandsäcken oder irgendwas im Hochwasserschutz. Vorher hatten wir kein ähnliches Boot. Dieses Boot hat die Besonderheit einer Bugklappe. Das wird zum Beispiel unsere Einsatztaucher sehr schnell ins Wasser und auch vor allem wieder rausbekommen.
1: Also auf allen Ebenen super praktisch.
0: Ja.
1: Heute Nachmittag wird dieses Mehrzweckboot übergeben. Der Landkreis Jerichower Land und das Land Sachsen-Anhalt haben es möglich gemacht. Innenministerin Tamara Zieschang ist auf allen Ebenen super praktisch.
0: Ja.
1: Heute Nachmittag wird dieses Mehrzweckboot übergeben. Der Landkreis Jerichower Land und das Land Sachsen-Anhalt haben es möglich gemacht. Innenministerin Tamara Zieschang ist auch mit bei der Übergabe dabei. Und die

0: Kosmos in der Radio Rock'n Morgen Show. Herrlich. Schönen Dienstagmorgen wünschen wir.
1: In 2 Minuten ist es 7. Moin, moin.
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0: Einen wunderschönen guten Morgen an diesem erfrischenden Dienstagmorgen mit 17 Grad in Nedlitz bei Zerbst. Weißenfels 18 Grad, das Radio Brocken Wetterradar. Das zeigt im Moment so einen Mischmasch aus vielen Wolken, Regen, auch schon ein bisschen Sonne, so vom Harz her. Und Wind ist auch dabei, der hat ja dafür gesorgt, dass die Wolken zu uns kamen und eben auch teils diesen erfrischenden Regen gebracht hat. Ja. Wird immer mal wieder Nassholze, Gewitterchen können dabei sein, Sonne kommt bei 29 Grad.
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8: Es ist 7 Uhr. Ich bin Dorothee Oster. Guten Morgen. Ein Platz im Pflegeheim wird in Sachsen-Anhalt immer teurer. Wer seit dem 1. Juli neu in ein Heim kommt, der muss im ersten Jahr im Schnitt 2.800 Euro pro Monat selbst zahlen. Das sind fast 300 Euro mehr als noch vor einem Jahr, zeigt eine Auswertung des Ersatzkassenverbandes. Sachsen-Anhalt bleibt damit aber trotzdem noch das günstigste Bundesland. Denn im Bundesschnitt sind es rund 3.400 Euro pro Monat. Der Grund für den Anstieg, vor allem die Personalkosten, sind gestiegen. Immer mehr Menschen in Deutschland verweigern den Kriegsdienst. Allein im ersten Halbjahr sind fast 5.900 Anträge beim zuständigen Bundesamt eingegangen. Das sind schon jetzt deutlich mehr als im gesamten letzten Jahr. Das berichtet das Redaktionsnetzwerk Deutschland. Der Grund dürfte das neue Wehrdienstgesetz sein, das seit Januar gilt. Männer ab dem Jahrgang 2008 müssen sich mustern lassen. Der Rastplatz Wüstenforst an der A2 bei Burg ist einer der schlechtesten in ganz Deutschland. Das zeigt ein neuer ADAC-Test von unbewirtschafteten Rastplätzen. Sowohl bei den Toiletten als auch bei der Sicherheit hat der Rastplatz die Note sehr mangelhaft bekommen. Zwei andere Rastplätze in Sachsen-Anhalt schneiden dagegen gut ab. Die Saaleaue Süd an der A14 und der Kapellenberg an der A9. Bundesweit ist fast jede zweite Rastanlage mangelhaft oder sehr mangelhaft. Bei der Fußball-WM steht heute Abend das erste Halbfinale an. Frankreich und Spanien treten gegeneinander an. Anpfiff in Arlington ist um 21 Uhr. Und das ist die gute Nachricht aus Sachsen-Anhalt. Die Feuerwehr Schönhausen in der Altmark hat ein neues Löschfahrzeug bekommen. Das Land hat die Anschaffung mit 190.000 Euro unterstützt. Das moderne Hilfeleistungslöschfahrzeug, fast 2.000 Liter Wasser, bietet Platz für 9 Einsatzkräfte. Jetzt ist es kurz nach 7 und Sie sind auf dem aktuellsten Stand.
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1: Wo sind denn alle, hätte ich fast gefragt. Also ein kaputter LKW steht auf der A38 Richtung Göttingen zwischen Sangerhausen Süd und West auf der rechten Spur. Und der Bahnübergang auf der B1 im Jerichower Land zwischen Heirutsberg und Gerbisch funktioniert die Schranke nicht. Ansonsten haben wir gerade nichts zu vermelden. Alle unterwegs oder versteckt oder im Urlaub. Geblitzt werden sie auf der A2 Richtung Berlin bei Allerengersleben, Halle Karlsruher Allee, beide Richtungen. Und nochmal Halle Magdeburger Chaussee, ebenfalls beide Richtungen. Sie melden Staus und Blitzer kostenlos 08000 52 58 52. Gute Fahrt.
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0: Jawohl, ja.
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0: Es ist kurz nach 7. Schönen guten Morgen.
1: Moin.
0: Zum Frühstück naschen Sie gerade eine Hallorenkugel.
1: Woher weißt du das?
0: Haben Sie sich mitgebracht von der Hallorenschokoladen-Welt in Halle. Da waren wir gestern mit Ihnen bei Ferien for Free.
1: Und heute laden wir Sie natürlich auch wieder ein.
0: Ja.
1: Wohin? Wir verraten es in 7 Minuten nach der besten Musik für Sachsen-Anhalt mit David Bowie. Absolute Beginner. Also richtig cool. Und Leonie ist hier. Don't worry. Guten Morgen mit Radio Brocken.
0: Guten Morgen.

0: kann man sich so richtig schön drauflegen auf diesen Song. Ne? David Bowie hier, Absolute Beginners. Wundervoll. So, und jetzt die Lauscher aufgestellt. Sachsen-Anhalt will's wissen. Wo geht's heute hin mit Radio Brocken? Es ist 7.10 Uhr. Los geht's.
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3: Naja, wir machen's kurz. So hört sich's heute an bei Ferien for free. Auf geht's, kostenlos für alle. Ins Osterburger Biesebad.
0: Ach, das ist so schön romantisch, dieses Bad in dieser herrlichen Flusslandschaft. Annette Lenzner ist die Chefin. Was macht das so besonders?
4: Ja, ein Highlight ist natürlich, in einem Fluss zu baden, was man heutzutage fast nirgendwo mehr kann. Das ist Natur pur, das Wasser ist weich und samt und es riecht nicht nach Chlor, sondern es ist die reine Natur.
3: Eines der wenigen Flussbäder in Europa,
0: ja,
3: sozusagen.
0: Ja, also wirklich toll. Baden geht, Bootfahren geht, einfach eine gute Zeit haben. Ne? Und Sie sagen an der Kasse, hallo Radio Brocken. Das ist gelernt, das wissen Sie. Hallo Radio Brocken in allen Tönen, die Sie haben. Das ist ganz egal. Und zack, sind Sie kostenlos drin. Von 12 bis 19 Uhr einfach mal ein bisschen planschen im Biesebad in Osterburg.
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0: 7.15 Uhr, genau 7:45. Schönen guten Morgen mit Radio Brocken. Und die Radio Brocken Verkehrszentrale ist so gar nicht überlastet.
1: Sind alle im Urlaub. Inklusive Verkehrszentrale. Also im Moment ist nichts los. Gott sei Dank. Der aktuelle Blitzer steht in Köthen in der Bülgnitzer Straße stadtauswärts. 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
0: Wetter. Mit Regen im Altmarkkreis Salzwedel zeigt das Radio Brocken Wetterradar und auch im Jerichower Land und im Süden von Sachsen-Anhalt. Also da, wo es runterkommt, super für die Natur. Ist nicht überall leider, aber auch die Sonne kommt heute wieder raus und es wird dann wieder richtig warm, bis zu 29 Grad. Schönen guten Morgen jetzt mit Sommermucke, Madonna, La Isla Bonita bei Radio Brocken.

0: Madonna sorgt für super Sommersound hier in der Radio Bocken Morgenshow. Da schmeckt das Frühstück gleich nochmal so gut, oder? Schönen Dienstag wünschen wir um 7.20 Uhr. Das ist ja beste Frühstückszeit, ne? Für viele von Ihnen. Wir machen das ja hier im Sender so, Thilo und ich, so zwischen 5 und 6. Und da haben wir Ihnen heute mal gezeigt, was wir so frühstücken generell. Also Thilo...
1: Mehr oder weniger jeden Tag denselben Quatsch.
0: Haferflocken, Haferschleim nenne ich es ja gerne.
2: Das ist gemein.
0: Aber aufgepeppt mit Vanille,
2: ja, na gut.
0: Milch aus der Maschine. Ne?
2: Kann auch einfach nur Milch sein, aber das, okay. Also ja.
0: Ich komme ja eher so mit bunt gemixt.
2: Genau.
0: Ich hatte jetzt mal selbstgebackene Brötchen drin und Gemüse oder auch mal so Salat oder so. Und wir wollten gern von Ihnen wissen, Team Amrei oder Team Thilo? Dana aus Köthen hat uns eine Sprachnachricht geschickt.
3: Guten Morgen, liebes Radio Brocken-Team. Ich habe auch mit abgestimmt und bin Team Amrei, da ich schließlich was Nahrhaftes im Magen möchte und nicht was noch weiter quillt. Ich wünsche euch einen schönen Tag.
2: Ja, also Haferflocken
0: quillt noch weiter, Thilo.
2: Quellen nicht nur, aber gut. Ja.
0: Und hier kommt noch eine Sprachnachricht.
2: Ja.
4: Guten Morgen, liebes Radio Brocken-Team. Hier ist der Stefan Schulz aus Kümmer. Ich bin eher Team Süß, Kaffee, normales Vollkorntoast mit Marmelade, Konfitüre. Euch einen schönen Tag. Und man hört sich auf jeden Fall.
0: Ja klar.
2: Hauptsache schmeckt.
0: Ja, auf jeden Fall. Aber Team Amrei, Team Thilo, Sie können gerne noch dabei sein. Schicken Sie uns gerne Sprachnachricht 0345 20 44 300.
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0: Team Alex Warren.
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0: Gut, um die Zunge zu lockern, ne? La la la la long. Sie bestimmt mitgesungen bei Inner Circle hier in der Radio Bocken Morgenshow.
1: 7:28 ist es. 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
0: Einen wunderschönen guten Morgen mit dem Wetter in Sachsen-Anhalt. Der Sven aus Magdeburg hat uns auch gerade eine Sprachnachricht geschickt und meinte, in Magdeburg kommt gerade ordentlich was runter. Ja, das zeigt das Radio Brocken Wetterradar. Das ist dann so ein lila Punkt irgendwie. Also, ich meine, es ist gut für die Natur, wenn es dann gleich so fett ist, dann hat es Probleme, dass es einsinkt in die Erde. Ne? Das ist ja dann immer so die Gefahr bei, ja, ja, bei Trockenheit. Aber erstmal nicht meckern, Regen ist super. Ne? Kommt auch in der Altmark und im Jerichoer Land und auch im Süden runter. Es kann eben dann doch mal ein bisschen kräftiger sein. Aber hinter den Wolken kommt auch wieder die Sonne dazu und dann landen wir heute wieder bei bis zu 29 Grad.
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6: Es ist 7.30 Uhr. Ich bin Dorothee Oster. Guten Morgen. Sachsen-Anhalt ist bundesweit weiter das günstigste Bundesland, wenn es um einen Platz im Pflegeheim geht. Trotzdem müssen Pflegebedürftige und ihre Angehörigen auch hier deutlich tiefer in die Tasche greifen. Nach einer Auswertung des Ersatzkassenverbandes liegt die Eigenbeteiligung im ersten Jahr im Heim seit Anfang des Monats bei durchschnittlich 2.900 Euro im Monat. Das sind fast 300 Euro mehr als noch im Jahr davor. Bundesweit sind es im Schnitt sogar 3.400 Euro. Der Grund für den Anstieg, vor allem die Personalkosten in der Pflege, sind gestiegen. 5 Jahre nach der verheerenden Flutkatastrophe im Ahrtal wird heute der Opfer gedacht. Bundespräsident Steinmeier nimmt an Gedenkfeiern in Altenahr und Düsseldorf teil. Kanzler Merz reist nach Bad Neuenahr-Ahrweiler. Er will sich dort über den Wiederaufbau informieren und auf einer öffentlichen Gedenkveranstaltung sprechen. In der Nacht vom 14. auf den 15. Juli 2021 hatte eine Sturzflut in Rheinland-Pfalz und Nordrhein-Westfalen 185 Menschen das Leben gekostet und schwere Zerstörungen hinterlassen. Die Harzer Bergwacht hat im ersten Halbjahr mehr Einsätze gehabt als im Vorjahr. Laut dem Roten Kreuz sind die Retter bis Ende Juni 54 Mal ausgerückt, besonders oft auf den Brocken. Die Bergwacht warnt inzwischen auch vor Wander-Apps. Ungeprüfte Routen könnten Menschen in schwieriges Gelände führen. Und das ist die gute Nachricht aus Sachsen-Anhalt. Am Mulde-Stausee können Naturfreunde jetzt 2 junge Fischadler beim Fliegen beobachten. Die Jungvögel haben ihre ersten Flüge geschafft und erkunden jetzt selbstständig die Umgebung. Wer sie erleben möchte, sollte nicht zu lange warten. Spätestens Anfang September ziehen die Adler ins Winterquartier. Jetzt ist es 7:35 und Sie sind auf dem aktuellsten Stand.
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1: Er hat eine Ladung verloren. Getreide auf der B244 Elbingerode-Schöningen zwischen Zilli und der Auffahrt in beiden Richtungen. Vorsicht bitte. Ein kaputter LKW steht auf der A38 Richtung Göttingen zwischen Sangerhausen Süd und West. Rechte Spur. Der Bahnübergang auf der B1 im Jerichoer Land, der geht gerade nicht. Zwischen Heirutsberg und Gerbisch. Da geht die Schranke gar nicht irgendwie. Und wir haben eine Sperrung in Zeitz auf dem Wendischen Berg. Da ist ein Rettungseinsatz im Moment. Deswegen geht die Umleitung über die Tröglitzer Straße. Geblitzt werden sie auf der A2 Richtung Berlin bei Allerengersleben, Halle, Karlsruher Allee, beide Richtungen. Dann nochmal Halle, Magdeburger Chaussee, auch beide Richtungen. Und Köthen-Wülknitzer Straße stadtauswärts. Sie finden alle Staus und Blitzer jederzeit in unserer kostenlosen Radiobrocken-App. Kommen Sie gut an. Gute Fahrt.
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1: Amrei und Thiele hier.
8: Guten Morgen.
1: Und die beste Musik für Sachsen-Anhalt jetzt im Sommer mit unseren Happy Hits gespickt. Die Songs, die noch mehr gute Laune machen, weil die glatt aus ihrem Radio springen und direkt quasi zum Tanzen und zum Hampeln animieren.
0: Ja, das macht Alexandra Stan ja auch mit Mr. Sexo Beat. Der ist von 2010 und das war das erste Mal, dass ein Song aus Rumänien in den offiziellen deutschen Singlecharts die Spitzenposition erreichen konnte. Macht immer wieder richtig gute Laune, diesen Happy Hit. Hören wir jetzt und danach Purple Shaggy, A Good Heart.

0: Guten Morgen ins halb leere oder sagen wir mal halb volle Büro, je nachdem, wie Sie das betrachten. Hier ist die Radio Morgen Morgenshow um 7:41 Uhr.
1: Guten Morgen. Ja, das Radio einfach ein bisschen lauter drehen, das füllt die Leere. Und am besten Fenster auf, da wo es geregnet hat. Herrliche Frische. Osterburg in der Altmark ist vom Regen verschont geblieben, was ja ganz gut ist, denn da wird gerade Lavendel geerntet.
0: Das duftet so schön.
1: Ja. Osterburg war ja einer unserer 11 schönsten Orte auf der diesjährigen Radio Morgen Sommertour. Das Besondere ist dieses riesige Lavendelfeld und eben auch das einzige in Sachsen-Anhalt. Und wie du sagst, ich habe da auch direkt den Lavendelduft in der Nase. Der Lavendel wird dann verarbeitet in natürlich so Duftsäckchen, Öle und so. Da braucht man ganz viel. Also dieses Lila, das sah schon richtig.
0: Aber dieser Duft hat seinen Wert, weil es ist richtig viel Arbeit. Also wir sind gerne bei euch, auch beim Lavendel ernten.

0: Stimme ist einfach großartig, Mick Hackner und seine Simply Reds in der Radiowochen-Morgenshow.
1: Hallihallo um 7:45.
0: Die Schranke im Jerichoer Land, die hat irgendwie die Mücke gemacht. Die ist kaputt auf der B1 zwischen Herrotsberger und Gerbisch. Da bitte Vorsicht. Und der aktuellste Blitzer steht in Köthen, in der Wülknitzer Straße, stadtauswärts. 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
1: Na guck mal, nach Regen kommt Sonnenschein. Ne? Also wir sehen hier gerade vor unserem Fenster wieder blauen Himmel. Da sticht die Sonne durch, aber es kann hier und da immer noch mal nass werden und auch ziemlich dolle, was ja gut ist für unsere Natur. Da freuen wir uns alle, da recken alle Blümchen die Köpfe gegen den Himmel. Gott, jetzt hör doch mal auf, Amrei. 29 Grad heute maximal.
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1: Guten Morgen.
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1: Guten Morgen.
0: Wir sind bei Ihnen

0: und Fähigkeiten gerne mal überschätzen.
1: Ja, das passt auch zur Statistik, ne? Die sagen auch, also viele vor allem haben
2: über
1: Alkohol getrunken. Ja.
2: Genau.
1: Hm. Krass, also 30 Grad Körpertemperatur aufgeheizt, dann rein ins Wasser platschen. Warum kann das schief gehen?
0: Dadurch, dass einfach der Körper so stark aufgeheizt ist oft im Sommer, kommt es halt schnell zu einem Kreislaufkollaps, wenn man dann in das kühle Nass reinspringt plötzlich. Deswegen ist immer ganz wichtig, sich Stück für Stück nass zu machen. Erst die Arme, die Beine, dann so ein bisschen an den Oberkörper, an die Nieren. Und dann halt langsam ins Wasser zu gehen und eben nicht plötzlich reinzuspringen.
1: Ja, das sieht natürlich weniger cool aus, wenn man dann so reingeht quasi, als reinzuhopsen. Aber es ist auch ein alter Hut, nichts Neues.
2: Wir lernen das als Kinder eigentlich schon. Und dennoch passiert das immer wieder. Also passen Sie auf sich auf, nehmen Sie das ernst.
1: Und bleiben Sie gesund.

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6: Schönen guten Morgen mit dem Wetter in Sachsen-Anhalt. Es gibt noch so ein paar Regenblasen, ne? Also der hält sich oben im Altmarkkreis Salzwedel so ringsrum. Und von Magdeburg aus so nach Osten rüber, durch Serichower Land, da hängt auch noch so ein Regengebiet, zeigt das Radio Brocken, Wetterradar und ein bisschen im Burgenlandkreis. Und dahinter kommt die Sonne. Also wir sehen schon ganz viel blauen Himmel. Es wird richtig warm. Im Moment haben wir Temperaturen um die 19 Grad in Corbeta bei Halle. Wollmirstedt mit 18 Grad dabei und 29 werden es heute.
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8: Es ist 8 Uhr. Ich bin Dorothee Oster. Guten Morgen. Ein Platz im Pflegeheim wird in Sachsen-Anhalt immer teurer. Wer seit dem 1. Juli neu in ein Heim kommt, muss im ersten Jahr im Schnitt 2.900 Euro pro Monat selbst zahlen. Das sind fast 300 Euro mehr als noch vor einem Jahr, zeigt eine Auswertung des Ersatzkassenverbandes. Sachsen-Anhalt bleibt damit aber das günstigste Bundesland. Im Bundesschnitt zahlt man nämlich rund 3.400 Euro. Der Grund für den Anstieg? Gestiegene Personalkosten. Bahnreisende zwischen Halle und Kassel müssen sich ab heute auf erhebliche Einschränkungen einstellen. Der Abschnitt zwischen Berger Kelbra und Nordhausen ist wegen Bauarbeiten für eine Woche gesperrt. Auch danach gibt es bis Dezember immer wieder einzelne Sperrungen. Die Strecke Halle-Kassel wird seit rund 2 Jahren modernisiert. Bis Ende 2028 fließen rund 600 Millionen Euro in Gleise, Technik und den Bahnhof Lutherstadt-Eisleben. Immer mehr Menschen in Deutschland verweigern den Kriegsdienst. Allein im ersten Halbjahr sind schon 5.900 Anträge beim zuständigen Bundesamt eingegangen. Das ist schon jetzt deutlich mehr als im gesamten letzten Jahr. Das berichtet das Redaktionsnetzwerk Deutschland. Der Grund dürfte das neue Wehrdienstgesetz sein, das seit Januar gilt. Männer ab dem Jahrgang 2008 müssen sich mustern lassen. Bei der Fußball-WM steht am Abend das erste Halbfinale an. Frankreich spielt gegen Spanien. Anpfiff in Arlington ist um 21 Uhr. Und das ist die gute Nachricht aus Sachsen-Anhalt. Quedlinburg hat ein Stück Stadtgeschichte zurück. Die Franziskanerkapelle aus dem Jahr 1280 ist nach mehrjähriger Sanierung wieder eröffnet worden. Rund 890.000 Euro sind in den Erhalt des Denkmals geflossen. Jetzt ist es kurz nach 8 und Sie sind auf dem aktuellsten Stand.
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9: Mit einem kaputten LKW auf der A38 Richtung Göttingen zwischen Sangerhausen Süd und West. Rechte Spur. Der Bahnübergang auf der B1 im Jerichower Land funktioniert nicht zwischen Heirutsberger und Gerwisch. Da Vorsicht bitte. Getreide liegt auf der B244 im Harz. Ist irgendwie zwischen Zilli und Dadesheim vom Trecker gefallen. Wir haben eine Sperrung in Zeitz auf dem Wendischen Berg. Da ist gerade ein Rettungseinsatz. Deswegen geht die Umleitung hier über die Tröglitzer Straße. Und einen Unfall gab es auch in Magdeburg auf der Halberstädter Chaussee Höhe Königstraße. Geblitzt werden sie. B107 zwischen Oranienbaum und Dessau direkt an der A9. Blankenburg, neue Halberstädter Straße, beide Richtungen am Discounter. Halle, Karlsruhe Allee, beide Richtungen. Nochmal Halle, Magdeburger Chaussee in beiden Richtungen. Und Köthen-Wülknitzer Straße statt auswärts. Sie melden Staus und Blitzer kostenlos. 08000 52 58 52. Gute Fahrt.
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6: Ach, das ist wirklich schön. Wir sind da und Sie sind auch da und verraten uns Ihre Frühstücksroutine. Sind Sie Team Thilo mit Haferflocken oder Haferschleim, so wie ich sage?
9: Oder Team Amrei, bunt gemischt, Gemüse und Obst und Brot. Und das darf auch gerne mal selbst gebacken sein.
6: Ja.
9: Und das Eichen noch dazu und so Dinge.
6: Flattern hier die Sprachnachrichten rein, ja. Das ist richtig cool. 0345 20 44 300, Sie hören es in 20 Minuten.
9: Ach und Ferien for free.
6: Ja.
9: Heute natürlich mit der typischen Sommerwetterbeschäftigung. In 7 Minuten wissen Sie mehr nach Isaac und jetzt Cindy Lauper. Moin mit Radio Bock.
6: Guten Morgen.

0: Das Feuer unterm Hintern bei Isaac. Always on the run. 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
0: 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Pommes-Schranke natürlich, inklusive.
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0: Ja, also der Regen zieht ab. 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

0: So ein schöner Lied.
1: Ja, klassische Note hier. I Like Chopin von Gazebo in der Radio Brocken Morgenshow. 8.16 Uhr haben wir's und da gibt's eine kaputte Schranke. Miri Joalam-Thilo in der Radio Brocken Verkehrszentrale.
0: Auf der B1 zwischen Heirotsberger und Gerbisch. Ja, also da bitte Vorsicht, weil natürlich der Zug kommt und das wird hier nicht angezeigt. Der aktuellste Blitzer steht B107 zwischen Oranienbaum und Dessau direkt an der A9. 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
1: Unser Wetter ist sehr durchwachsen, mit Wolken, mit blauem Himmel, mit Sonne, aber eben hier und da auch nochmal kräftiger Regen oder vielleicht ein kleines Gewitter. Und das bei bis zu 29 Grad heute. Dazu kommt sie, Natalie Imbruglia, so rum, Thorn bei

0: Wir gucken ihn heute mal auf den Frühstückstisch. Ja. Guten Morgen, hier sind Amal und Thilo, die Reifen-Morgenshow um 8:25 Uhr. Wir haben uns mit unserer Frühstücksroutine geoutet. Amrei immer sehr abwechslungsreich, mit Brot, selbstgebacken, auch gerne mal Gemüse, Obst, Ei und so weiter. Und auch mal was Süßes zwischendurch.
1: Ja, unbedingt, unbedingt. Ja. Thilo ist ja eher Team Haferflocken.
2: Jeden Morgen. Haferschleim.
0: Du musst das nicht so runtermachen.
1: Nein, ich mach das ja auch hin und wieder mal so. Ne? So Porridge nenne ich das dann mit allem möglichen.
0: Ach doch, du nennst es einfach anders.
1: Ja, okay. Und Sie so, viele Sprachnachrichten von Ihnen, wie auch Daniela aus Halle.
3: Guten Morgen, liebes Radio-Brocken-Team. Also ich bin eindeutig Team Tilo.
1: Yes.
3: Aber bei meinen Haferflocken kommen immer noch Apfel, Nüsse, Banane und Obst der Saison. Jetzt sind natürlich viele, viele Beeren immer dabei. Und Chiasamen und Leinsamen. So. Und natürlich mit Naturjoghurt angerichtet.
1: Bitte. Gibt aber auch Menschen, die Haferschleim komplett ablehnen, wie Andi aus Gardelegen.
4: Ich bin natürlich für das Team Amrei beim Frühstück. Also Thilo, das geht mal gar nicht, das Frühstück.
1: Du, aber es gibt auch beide, es gibt Menschen, die machen das im Wechsel. So wie Carola aus Naumburg.
5: Ich esse mal Haferflocken, Leinsamen, Haferschleier und Joghurt zum Frühstück. Und dann gibt es auch mal wieder Brötchen, Butter, Marmelade und das Wichtigste ist der Kaffee.
0: Da bin ich
1: da gehen wir beide
0: voll dabei.
1: Ja, da treffen wir uns dann wieder in der Mitte.
0: Ja, und ich hau mir auch gerne mal Brötchen rein. Aber das ist halt schnell durchgefeuert irgendwie. Dann hat man wieder Hunger. Mhm. Wie ist denn bei Ihnen? Was essen Sie so gerne zum Frühstück? Welches Team sind Sie? Dann melden Sie sich gerne zu uns in die Show. Da freuen wir uns und lassen Sie es einfach schmecken.

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8: Hallihallo mit dem Wetter in Sachsen-Anhalt. Also die Regengebiete, die sitzen noch im Burgenlandkreis und dann noch über Magdeburg und davon östlich dann ins Jerichower Land hinein, auch Richtung Landkreis Wittenberg. So kratzt da so am oberen Rand. Und in der Altmark noch ein bisschen. Ansonsten sieht es auf dem Radiobrocken-Wetterradar doch schon sehr sonnig aus. Mit ein paar Wolken zwischendurch. Und die Temperaturen jetzt im Moment, die liegen bei 18 Grad in Zickeritz, bei Könnern, in Hohenmölsen auch 18 Grad. Bis zu 29 werden es heute.
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9: Es ist 8.30 Uhr. Ich bin Dorothee Oster. Guten Morgen. Sachsen-Anhalt ist bundesweit weiter das günstigste Bundesland, wenn es um einen Platz im Pflegeheim geht. Trotzdem müssen Pflegebedürftige und ihre Angehörigen auch hier deutlich tiefer in die Tasche greifen. Nach einer Auswertung des Ersatzkassenverbandes liegt die Eigenbeteiligung im ersten Jahr im Heim seit Anfang des Monats bei durchschnittlichen 2.900 Euro pro Monat, fast 300 Euro mehr als noch im Jahr davor. Bundesweit sind es im Schnitt sogar 3.400 Euro. Der Grund für den Anstieg, vor allem die Personalkosten in der Pflege, sind gestiegen. 5 Jahre nach der verheerenden Flutkatastrophe im Ahrtal wird heute der Opfer gedacht. Bundespräsident Steinmeier nimmt an Gedenkfeiern in Altenahr und Düsseldorf teil. Kanzler Merz reist nach Bad Neuenahr-Ahrweiler. Er will sich dort über den Wiederaufbau informieren und auf einer öffentlichen Gedenkveranstaltung sprechen. In der Nacht vom 14. auf den 15. Juli 2021 hatte eine Sturzflut in Rheinland-Pfalz und Nordrhein-Westfalen 185 Menschen das Leben gekostet und schwere Zerstörungen hinterlassen. Der Rastplatz Wüstenforst an der A2 bei Burg ist einer der schlechtesten in ganz Deutschland, zeigt ein neuer ADAC-Test von unbewirtschafteten Rastplätzen. Sowohl bei den Toiletten als auch bei der Sicherheit hat der Rastplatz die Note sehr mangelhaft bekommen. Zwei andere Rastplätze in Sachsen-Anhalt schneiden dagegen gut ab, die Saaleaue Süd an der A14 und der Kapellenberg an der A9. Bundesweit ist fast jede zweite Rastanlage mangelhaft oder sehr mangelhaft. Vor allem die Sanitäranlagen sind ein Problem. Und das ist die gute Nachricht aus Sachsen-Anhalt. Die Feuerwehr Schönhausen in der Altmark hat ein neues Löschfahrzeug bekommen. Das Land hat die Anschaffung mit 190.000 Euro gefördert. Und das moderne Löschfahrzeug fasst 2.000 Liter Wasser und bietet Platz für 9 Einsatzkräfte. Jetzt ist es kurz nach 8:30 und Sie sind auf dem aktuellsten Stand.
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10: Ein kaputter LKW auf der A38 Richtung Göttingen zwischen Sangerhausen Süd und West, rechte Spur. Bahnübergang kaputt auf der B1 im Jerichower Land zwischen Heirutsberge und Gerbisch. Die Schranke funktioniert hier gar nicht. Vorsicht bitte. Getreide ist vom LKW oder vom Trecker gefallen auf der B244 im Harz zwischen Zilli und Dadesheim. Ein kaputtes Auto steht auf der B246A im Salzlandkreis auf der Ortsumfahrung Schönebeck zwischen Kreuzungen nach Gnadau und und pömmelte. Dann haben wir eine Sperrung in Zeitz auf dem Wendischen Berg. Da läuft gerade ein Rettungseinsatz. Und die Umleitung geht über Tröglitzer Straße und ein Unfall in Magdeburg auf der Halberstädter Chaussee, Höhe Königstraße. Geblitzt werden sie. B107 zwischen Oranienbaum und Dessau direkt an der A9. Blankenburg, neue Halberstädter Straße, beide Richtungen am Discounter. Dann in Halle, Karlsruher Allee in beiden Richtungen. Nochmal Halle, Magdeburger Chaussee, beide Richtungen. Und Köthen, Wülknitzer Straße statt auswärts. Sie finden alle Staus und Blitzer jederzeit in unserer kostenlosen Radio Brocken-App. Gute Fahrt, kommen Sie gut an.
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8: Mit Amrei und Thilo, hallihallo. Ja, Sie sind auch da, wunderschön. Sommerzeit ist Ferienzeit und Baden gehört natürlich dazu. In Burg geht das jetzt noch sicherer. Die DLRG bekommt heute ein neues Mehrzweckboot. Und was das alles kann, das hören Sie in 7 Minuten.
10: Nach der besten Musik für Sachsen-Anhalt mit den Backstreet Boys und jetzt mit David Guetta und Teddy Swims. Coole Nummer.

0: Backstreet Boys in der Radio Bonn Morgen Show. Yes. 8:42 Uhr. Das ist ja heute fast schon ein nasser Tag mit Radio Bonn. Es hat geregnet. Dann reden wir über das Baden und alles, was so zur Sicherheit beiträgt. Und die Lebensretter vom DLRG in Burg, die freuen sich heute ganz besonders, weil es richtig fett neue Ausrüstung gibt.
1: Ein Mehrzweckboot.
0: Ja.
1: Schaukelt ins Jerichoer Land. Knapp 8 Meter lang, also wirklich ein ordentlicher Brummer.
0: Ja.
1: René Ostheeren, Leiter der Wasserwacht in Burg. Was kann das denn?
2: Also ein Mehrzweckboot, wie der Name schon sagt, hat ganz viele Einsatzmöglichkeiten, wie Rettung und Transport von Personen, Bergung von Gegenständen. Auch im Umweltschutz könnte man es einsetzen. Bei Ölunfällen könnte man Auffangmaterialien verteilen oder auch Transport von Ausrüstungsgegenständen, wie Sandsäcken oder irgendwas im Hochwasserschutz. Vorher hatten wir kein ähnliches Boot. Dieses Boot hat die Besonderheit einer Bugklappe. Das wird zum Beispiel unsere Einsatztaucher sehr schnell ins Wasser und auch vor allem wieder rausbekommen.
1: Na Mensch, das klingt alles sehr gut.
0: Cool, ja.
1: Heute Nachmittag wird das Mehrzweckboot übergeben. Der Landkreis Jerichoer Land und das Land Sachsen-Anhalt haben es möglich gemacht. Da ist Innenministerin Tamara Zieschang natürlich bei der Übergabe mit dabei. Und die Rettungsengel, die freuen sich. Guten Morgen mit Radio Brocken.
0: Moin, moin.

0: 8.47 Uhr ist die Radeburg Morgenshow mit dem Blick in die Verkehrszentrale und da steht ein kaputtes Auto auf der B246A im Salzlandkreis. Auf der Ortsumfahrung Schöneberg zwischen Kreuzungen nach Gnadau und Pömmelte. Der aktuellste Blitzer steht in... auf der B1 bei Tundersleben Richtung Erxleben. 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
1: Das Wetter bei uns in Sachsen-Anhalt, da ist immer noch ein bisschen Regen unterwegs. Hier und da schauert's oder gewittert's. Viel Sonne dabei. Dennoch mit ein paar Wölkchen dazu und 29 Grad.

0: Guten Morgen.
1: Moin.
0: Im Dienstag mit der Radio Brocken Morgenshow, 8.51 Uhr. Erstes Halbfinale heute bei der Fußball-WM.
2: Ja, es ist immer noch Fußball-Weltmeisterschaft. Das ist so komisch und lustig. Wir haben 3 Wochen waren wir jetzt nicht da, ne? Und davor war das ja schon und jetzt immer noch. Ist das ist irgendwie.
1: Never-ending WM-Story quasi, ja.
2: Ja, ich werde mal dran erinnert, wenn ich so diese traurigen Deutschlandreste in den Supermärkten sehe. Es gibt ja immer noch Fädchen und keine Ahnung, was da alles noch dabei ist.
1: Oh ja. Das erste Halbfinalspiel tatsächlich bei der Fußball-WM läuft Spanien gegen Frankreich.
2: Ja, 21 Uhr heute Abend.
1: Das dürfte eine spannende Partie werden. 21 Uhr ist okay, da kann man auch, glaube ich, noch ein bisschen
2: mitnehmen.
1: Gucken. Ja, und mild ist auch, vielleicht setzen Sie sich in den Garten.
2: Oh,
1: oder
2: herrlich.
1: Irgendwie so.
2: Genau.
1: Also, machen Sie sich eine gute Zeit. Wir sind immer gerne bei Ihnen. 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
2: Guten Morgen.
1: Garten
2: oh,
1: oder
2: herrlich.
1: Irgendwie so.
2: Genau.
1: Also, machen Sie sich eine gute Zeit. 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
2: Guten Morgen.

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11: Einen wunderschönen guten Morgen mit dem Wetter in Sachsen-Anhalt. Also wir haben Wolken, wir haben noch ein bisschen Regen und die Sonne kommt mehr und mehr raus. Also der Regen hat richtig gut getan. Da, wo er ordentlich auch runterkam, brauchen wir noch ein bisschen mehr. Ne? 29 Grad maximal heute.
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14: Es ist 9 Uhr. Ich bin Dorothee Oster. Guten Morgen. Ein Platz im Pflegeheim wird in Sachsen-Anhalt immer teurer. Wer seit Anfang des Monats in ein Heim kommt, muss im ersten Jahr im Schnitt 2.900 Euro pro Monat selbst zahlen. Fast 300 Euro mehr als noch vor einem Jahr, zeigt eine Auswertung des Ersatzkassenverbandes. Sachsen-Anhalt bleibt damit aber immer noch das günstigste Bundesland, denn im Bundesschnitt sind es 3.400 Euro, die gezahlt werden müssen. Der Grund für den Anstieg, vor allem die Personalkosten, sind gestiegen in der Pflege. Bahnreisende zwischen Halle und Kassel müssen sich ab heute auf erhebliche Einschränkungen einstellen. Der Abschnitt zwischen Berger Kelbra und Nordhausen ist wegen Bauarbeiten für eine Woche gesperrt. Auch danach gibt es bis Dezember immer wieder einzelne Sperrungen. Die Strecke Halle-Kassel wird seit 2 Jahren modernisiert. Bis Ende 2028 soll es noch dauern. Immer mehr Menschen in Deutschland verweigern den Kriegsdienst. Allein im ersten Halbjahr sind fast 5.900 Anträge beim zuständigen Bundesamt eingegangen. Das sind schon jetzt mehr als im gesamten letzten Jahr. Das berichtet das Redaktionsnetzwerk Deutschland. Der Grund dürfte das neue Wehrdienstgesetz sein, das seit Januar gilt. Ab dann müssen nämlich Männer ab dem Jahrgang 2008 sich freiwillig mustern lassen. Die Harzer Bergwacht hat im ersten Halbjahr mehr Einsätze gehabt als im Vorjahr. Laut dem Roten Kreuz sind die Retter bis Ende Juni 54 Mal ausgerückt, besonders oft auf den Brocken. Die Bergwacht warnt außerdem auch vor Wander-Apps. Ungeprüfte Routen könnten Menschen in schwieriges Gelände führen. Und das ist die gute Nachricht aus Sachsen-Anhalt. Am Muldestausee können Naturfreunde jetzt 2 junge Fischadler beim Fliegen beobachten. Die Jungvögel haben ihren ersten Flug geschafft und erkunden jetzt selbstständig die Umgebung. Wer sie erleben möchte, sollte nicht zu lange warten. Spätestens Anfang September ziehen die Adler ins Winterquartier. Jetzt ist es 9:15 und Sie sind auf dem aktuellsten Stand.
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15: A38 Richtung Göttingen. Zwischen Dreieck Halle Süd und Schafstedt steht ein kaputtes Fahrzeug auf dem Standstreifen. Hier ist auch eine Ölspur auf der rechten Spur und im Standstreifen. Da bitte Vorsicht. Bergungsarbeiten auf der A2 Richtung Berlin, direkt in der Abfahrt Magdeburg Zentrum. Dann steht ein kaputter LKW auf der A38 Richtung Göttingen zwischen Sangerhausen Süd und West auf der rechten Spur. Der Bahnübergang auf der B1 im Jerichower Land ist kaputt zwischen Heirutsberger und Gerwisch. Da geht die Schranke gar nicht und die Züge fahren trotzdem, also Vorsicht bitte. Getreide auf der B244 im Harz, verloren von irgendeinem Hänger. zwischen Zilli und Dadesheim. Kaputtes Auto auf der B246A im Salzlandkreis, auf der Ortsumfahrung Schönebeck zwischen Kreuzungen nach Gnadau und Pömmelte. Und es gab einen Unfall in Magdeburg auf der Halberstädter Chaussee Höhe Königstraße. Geblitzt werden sie B1 bei Tundersleben Richtung Erxleben, B107 zwischen Oranienbaum und Dessau an der A9, in Blankenburg Neue Halberstädter Straße beide Richtungen am Discounter, dann in Halle Karlsruher Allee beide Richtungen, Köthen Wülknitzer Straße stadtauswärts und in Segrena Richtung Riesen. Sie melden Staus und Blitzer kostenlos 08052 58 52. Gute Fahrt.
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11: Für unser Ferienerlebnis bei Ferien for Free, da haben Sie noch genügend Zeit, Ihre Badesachen zusammenzusuchen. Alles, was Sie für so einen schönen Badetag brauchen. Ja. Wir laden Sie heute ein ins Osterburger Biesebad.
15: Um 12 geht's los. Bis dahin kann man in aller Ruhe die Badehose bügeln, wenn man will. Bis 19 Uhr kommen Sie kostenlos rein in dieses wunderschöne Naturbad mitten im Hallo Radio Brocken an der Kasse. Also, schön auch nach Feierabend. Herrlich. Ein Sprung in die Biese.
11: Du bügelst also deine Badehose, ja?
15: Aha. Geht das überhaupt? Ich weiß gar nicht.

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0: Es fühlt sich auch ein bisschen an wie im Dschungel bei Tarzan, hier und da im Land, bei den Temperaturen. Hier ist Radio Bock mit Amra und Thilo und der besten Musik für Sachsen-Anhalt. Es gibt ja so Songs, die gehen mit einem simplen Gitarrenakkord los und jeder weiß sofort, ach, kenn ich, weiß ich, kann ich mitsingen. Ja. What's Up von den Four Non Blondes ist definitiv so einer, den hören wir auch gleich.
1: Auch unverwechselbar. Die Stimme unseres Meisters für unnützes Wissen.
0: Oh ja.
1: Der ist heute in Urlaubslaune.
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3: 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Heute
4: der perfekte Tipp, um im Urlaub Geld zu sparen. Fahren Sie nach Bietigheim-Bissingen. Das liegt bei Stuttgart. Da gibt es zwar nicht wirklich was Besonderes zu sehen, aber dafür steht hier Deutschlands günstigstes Parkhaus. Ja, eine Stunde parken kostet gerade mal 10 Cent. 10 Cent. Wahnsinn, oder? Die haben einfach seit 42 Jahren die Preise nicht erhöht. Also ich verbringe da ab jetzt einfach meinen gesamten Urlaub. Ja, da kann ich mir sogar 10 Wochen am Stück leisten. Statt Ferienhaus. Einfach Parkhaus. Ich bleibe im Auto sitzen.
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3: Wunderschönen guten Morgen mit unserem Wetter. In Sachsen-Anhalt, ja, das hat ja ordentlich geregnet heute Morgen. Jetzt löst sich das langsam so ein bisschen auf. Also in Magdeburg, so östlich, da hängt noch ein bisschen was im Jerichower Land und auch im Burgenlandkreis. Ansonsten Wolken, Sonne und dann wird es ja auch wieder richtig warm heute bei bis zu 29 Grad.
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13: 14 Menschen mit Sehbehinderung aus Halle starten jetzt in einen neuen Beruf. Sie haben jetzt am Berufsförderungswerk ihre Zeugnisse bekommen. Nach 2,5 bis 3 Jahren Umschulung, meist in kaufmännischen Berufen wie Büromanagement oder Digitalisierungsmanagement. 5 von ihnen haben schon einen festen Arbeitsvertrag in der Tasche. Ihre neuen Arbeitsplätze werden mit Screenreadern und Lesegeräten ausgestattet, damit sie voll durchstarten können.
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2: Bergungsarbeiten auf der A2 Richtung Berlin in der Abfahrt Magdeburg Zentrum. Ölspur auf der A38 Richtung Göttingen zwischen Dreieckhalle Süd und Schafstedt. Rechte Spur. Der Bahnübergang auf der B1 im Jerichower Land ist kaputt zwischen Heirotsberge und Gerwisch. Der geht die Schranke irgendwie auch nicht. Deswegen Vorsicht bitte. Ein kaputtes Auto auf der B246a im Salzlandkreis auf der Ortsumfahrung Schönebeck zwischen Kreuzungen nach Gnadau und Pömmelte. Und geblitzt werden sie B1 bei Tundersleben Richtung Erxleben, B107 zwischen Oranienbaum und Dessau direkt an der A9. In Blankenburg, neue Halberstädter Straße in beiden Richtungen am Discounter. Halle, Karlsruher Allee, beide Richtungen. Köthen, Wülknitzer Straße stadtauswärts und in Segrena Richtung Riesen. 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

0: Die ganzen Sommerferien kriegen Sie bei uns jeden Tag ein tolles, neues Ferienerlebnis.
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0: Ja.
1: Ne? 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
5: Laut einer Sage hat die Burg Falkenstein im Harz ihre Entstehung einem Mordfall zu verdanken. Im Streit hatte Egeno II. Von Konradsburg einen Grafen erschlagen. Der Stammsitz des Mörders sollte daraufhin in ein Kloster umgewandelt werden. So entstand die Burg Falkenstein.
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6: Sonne und Wolken kriegen wir heute. Stellenweise sind auch kurze Schauer oder Gewitter möglich. Am freundlichsten ist es in der Altmark. 29 Grad kriegen wir. Morgen ziehen dann auch mal wieder Regenwolken durch. Gut für die Natur das Ganze. Zwischendrin, vor allen Dingen auch am Nachmittag, wird es aber auch richtig schön sonnig bei Temperaturen wie heute. Und am Donnerstag, vor allen Dingen im Süden schön, im Norden kurzer Regen. Da wird es sehr warm, 39 Grad.
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9: Es ist 10 Uhr. Ich bin Dorothee Oster. Guten Tag. Sachsen-Anhalt ist bundesweit weiter das günstigste Bundesland, wenn es um einen Platz im Pflegeheim geht. Trotzdem müssen Pflegebedürftige und ihre Angehörigen auch hier deutlich tiefer in die Tasche greifen. Nach einer Auswertung des Ersatzkassenverbandes liegt die Eigenbeteiligung im ersten Jahr im Heim seit Anfang des Monats bei durchschnittlich 2.900 Euro im Monat, fast 300 Euro mehr als ein Jahr zuvor. Bundesweit sind es im Schnitt sogar 3.400 Euro. Der Grund für den Anstieg, vor allem die Personalkosten in der Pflege, sind gestiegen. Schwere Unwetter haben in der Nacht Teile Niedersachsens getroffen. Allein zwischen 21 und 1 Uhr sind bei der Polizei rund 250 Notrufe eingegangen. Die Feuerwehr musste gut 600 Mal ausrücken. Besonders schlimm hat es Heidenau im Landkreis Harburg erwischt. Dort haben zentimetergroße Hagelkörner Autoscheiben zertrümmert und Dächer beschädigt. Im Raum Hannover hat Starkregen zahlreiche Keller und Tiefgaragen unter Wasser gesetzt. Die Polizei durchsucht seit dem Morgen Räume der JVA Rheinbach sowie Wohnungen in NRW und Rheinland-Pfalz. Hintergrund sind demnach Ermittlungen gegen mehrere Justizbedienstete, die sich nicht an Regeln gehalten haben sollen. Aber auch gegen Inhaftierte und Ex-Inhaftierte werde ermittelt. Anfang Mai hatte es Durchsuchungen in der JVA Euskirchen gegeben. Dort sollen Mitarbeiter gegen monatliche Zahlungen vor Kontrollen gewarnt haben. Und dann noch gute Nachrichten für Eltern vor dem Schulstart. Schulmaterial wird dieses Jahr kaum teurer. Schulbücher kosten laut dem Statistischen Bundesamt 2,3% mehr als vor einem Jahr. Hefte und Zeichenblöcke sind sogar leicht günstiger geworden. Nur bei Stiften, Füllern und Farbkästen geht's nach oben. Die sind 3,5% teurer geworden. Jetzt ist es kurz nach 10 und Sie sind auf dem aktuellsten Stand.
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6: Bergungsarbeiten auf der A2 in Richtung Berlin, direkt an der Abfahrt Magdeburg Zentrum. Dann gibt's Stau auf der A9 in Richtung Nürnberg zwischen Schkotitzer Kreuz und Großkugel. 4 Kilometer ist er lang, 30 Minuten dauert's länger für Sie. Und ein Bahnübergang, der nicht richtig funktioniert, auf der B1 im Erichoer Land zwischen Heirotsberger und Gerwisch. Die Schranke geht nicht. Hier besonders vorsichtig sein. Kaputtes Fahrzeug haben wir noch auf der B246A im Salzlandkreis. Auf der Ortsumfahrung Schönebeck zwischen den Kreuzungen nach Gnadau und Pömmelte. Die Blitzer. B1 bei Tundersleben Richtung Erxleben. B107 zwischen Oranienbaum und Dessau direkt an der A9. In Blankenburg, Neue Halberstädter Straße, beide Richtungen am Discounter. Köthen-Wügnitzer Straße stadtauswärts und Segrena in Richtung Resen. 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
6: Da sind schon erschreckend hohe Zahlen. Badeunfälle hat es in dieser Saison bei uns jede Menge gegeben. Vor allen Dingen Männer überschätzen sich da oft. Wir holen uns gleich mal Tipps von einer Rettungsschwimmerin. Uns machen das Baden so für uns alle sicherer in diesem Sommer. Jetzt bei mir die beste Musik für Sachsen-Anhalt. Von Lily Allen gleich mit Not Fair. Und das sind die besten 80er. Nick Kershaw, The Riddle.

0: jetzt im Sommer sehr baden gehen, eine unserer Lieblingsbeschäftigungen. Und bei uns in Sachsen-Anhalt gibt es ja auch so viele tolle Möglichkeiten. Vom Baggersee bis zum Freibad oder wie heute bei Ferien for Free hier bei Radio Brocken. Eins der wenigen Flussbäder in Europa. Kostenlos besuchen, das Biesebad in Osterburg. Ja, und das machen wir für Sie jetzt sicherer. Ist auch ein bisschen nötig, denn in diesem Jahr gab es in Deutschland schon fast 100 Badetote. Meist sind es Männer. Aber warum ist das so? Emily Kopp ist ausgebildete Rettungsschwimmerin. Warum sind es denn gerade Männer?
1: Einfach, weil Männer oft ein bisschen risikobereiter sind und ihre eigenen Fähigkeiten gerne mal überschätzen.
0: Okay, was müssen wir denn machen? Wie geht's richtig und sicher?
1: Dadurch, dass einfach der Körper so stark aufgeheizt ist oft im Sommer, kommt es halt schnell zu einem Kreislaufkollaps, wenn man dann in das kühle Nass reinspringt plötzlich. Deswegen ist immer ganz wichtig, sich Stück für Stück nass zu machen. Erst die Arme, die Beine, dann so ein bisschen an den Oberkörper, an die Nieren. Und dann halt langsam ins Wasser zu gehen und eben nicht plötzlich reinzuspringen.
0: Okay, und wenn ich jetzt merke, ich bin schon im Wasser, ich kann nicht mehr, was mache ich denn da?
1: Wenn es soweit kommen sollte, dann am besten erstmal auf dem Rücken legen, also umdrehen, ein bisschen treiben lassen, versuchen die Kräfte zu sammeln, vielleicht auch schon mal nach Hilfe zu rufen, noch wenn es möglich ist, weil wenn irgendwann komplette Erschöpfung da ist, ist das halt nicht mehr möglich. Und dann die Strömungen Richtung Land nutzen, um an Land zu schwimmen.
0: Okay, mit den Tipps wird das Baden jetzt im Sommer sicherer und vor allen Dingen, liebe Männer, kein Körper in flaches Wasser machen, hat gerade einer meiner, wie ich bis jetzt dachte, vernünftigeren Cousins gemacht, ist im Krankenhaus gelandet. David, gute Besserung.
1: Dadurch, dass ein
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0: Wir sind bei Ihnen bei der Arbeit, im Büro oder unterwegs mit Ihrem 40-Tonner, spielen Ihnen die beste Musik für Sachsen-Anhalt. Ich habe gleich Mr. Mister, die besten 80er, Kyrie und Save My Love, Kygo.
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0: Heute unser Tag, Sonne, Wolken, stellenweise auch kurze Schauer oder Gewitter. Am freundlichen wird's noch in der Altmark bei Temperaturen bis 29 Grad.
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0: Bergungsarbeiten auf der A2 in Richtung Berlin, direkt in der Abfahrt Magdeburg Zentrum. Dann haben wir einen Stau auf der A9 Richtung Nürnberg. Zwischen dem Schkeuditzer Kreuz und Großkugel 4 Kilometer ist er lang, 30 Minuten anstehen, heißt es dort. Kaputter Bahnübergang auf der D1 im Jerichower Land zwischen Heirutsberger und Gerbisch, da funktioniert die Schranke nicht mehr. Besonders vorsichtig sein bitte. Und kaputtes Fahrzeug auf der B246A im Salzlandkreis auf der Ortsumfahrung Schönebeck zwischen den Kreuzungen nach Gnadau und Pömmelte. Die Blitzer. B1 bei Tundersleben Richtung Erxleben. B107 zwischen Oranienbaum und Dessau direkt an der A9. In Blankenburg neue Halberstädter Straße, beide Richtungen am Discounter. In Köthen Wögnitzer Straße stadtauswärts und Segrena Richtung Riesen wird geblitzt. 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
0: Schönen Dienstag. Die

0: Radio Brocken hier, schönen Dienstag. Gleich die besten 80er bei uns von Wang Chang gibt's Dance Hall Days nach einer sehr kuriosen Geschichte von der Fußball-WM.
1: Das Aus gegen England schmerzt, doch die Begeisterung in Norwegen ist trotzdem riesig. Rund 90.000 Fans feiern ihre Mannschaft bei der Ankunft in Oslo. Denn zum ersten Mal seit 1998 war Norwegen wieder bei einer WM dabei und hat das ganze Land mitgerissen. Und Starstürmer Erling Haaland, der steigt mit einem ausgestopften Waschbären aus dem Flieger. Ob Glücksbringer oder einfach kurioses Souvenir, über diesen Empfang wird in Norwegen noch lange gesprochen. Über den Waschbären wahrscheinlich mindestens genauso lange.
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0: Ich habe die Scissor Sisters für Sie und I Don't Feel Like Dancing. Und das Beste von heute kommt von Teddy Swims. Die beste Musik für Sachsen-Anhalt hier bei Radio Brocken.
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0: So, dann gucken wir aber auch mal auf das Wetter. Ein schöner Sommertag wird es heute. Zwischendurch, da mogelt sich auch mal ein bisschen Regen dazwischen oder das ein oder andere Gewitter kommt runter. Heute bei Temperaturen bis 29 Grad. Auch morgen ziehen immer mal wieder Regenwolken durch. Zwischendurch, aber besonders am Nachmittag, da wird es dann richtig schön freundlich. Mit viel Sonnenschein bei gleichen Temperaturen. Ab Donnerstag wieder wärmer bis 39 Grad.
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8: Es ist 11 Uhr. Ich bin Dorothee Oster. Guten Tag. Bahnreisende zwischen Halle und Kassel müssen sich ab heute auf erhebliche Einschränkungen einstellen. Der Abschnitt zwischen Berger Kelbra und Nordhausen ist wegen Bauarbeiten für eine Woche gesperrt. Auch danach gibt es bis Dezember immer mal wieder einzelne Sperrungen. Die Strecke Halle-Kassel wird seit rund 2 Jahren modernisiert und soll bis Ende 2028 fertig sein. Bis dahin fließen mehr als 600 Millionen Euro in Gleise, Technik und den Bahnhof Lutherstadt-Eisleben. Sachsen-Anhalt ist bundesweit weiter das günstigste Bundesland, wenn es um einen Platz im Pflegeheim geht. Trotzdem müssen Pflegebedürftige und ihre Angehörigen auch hier deutlich tiefer in die Tasche greifen. Nach einer Auswertung des Ersatzkassenverbandes liegt die Eigenbeteiligung im ersten Jahr im Heim seit Anfang des Monats bei durchschnittlich 2.900 Euro im Monat. Fast 300 Euro mehr als im Jahr davor. Bundesweit sind es im Schnitt sogar 3.400 Euro. Der Grund für den Anstieg: gestiegene Personalkosten. 5 Jahre nach der verheerenden Flutkatastrophe im Ahrtal wird heute der Opfer gedacht. Bundespräsident Steinmeier nimmt an Gedenkfeiern in Altenahr und Düsseldorf teil. Kanzler Merz reist nach Bad Neuenahr-Ahrweiler. Er will sich dort über den Wiederaufbau informieren und auf einer öffentlichen Gedenkveranstaltung sprechen. In der Nacht vom 14. auf den 15. Juli 2021 hatte eine Sturzflut in Rheinland-Pfalz und Nordrhein-Westfalen 185 Menschen das Leben gekostet und schwere Zerstörungen hinterlassen. Bei der Fußball-WM steht heute Abend das Halbfinale zwischen Frankreich und Spanien an. Anpfiff ist um 21 Uhr. Jetzt ist es kurz nach 11 und Sie sind auf dem aktuellsten Stand.
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0: Bergungsarbeiten gerade auf der A2 in Richtung Berlin, direkt in der Abfahrt Magdeburg Zentrum. Dann gibt's Stau auf der A9 in Richtung Nürnberg zwischen Schkeuditzer Kreuz und Großkugel. 4 Kilometer ist er lang, dauert 30 Minuten länger für Sie. Kaputter Bahnübergang auf der B1 im Jerichower Land zwischen Harrodsberger und Gerbisch. Hier ganz besonders vorsichtig sein und die Blitzer. B1 bei Tundersleben in Richtung Erxleben, B107 zwischen Oranienbaum und Dessau, direkt an der A9. In Blankenburg Neue Halberstädter Straße, beide Richtungen am Discounter. In Köthen Wögnitzer Straße, stadtauswärts. In Scharpenhofer aus Richtung Seehausen und Blitzer steht auch noch in Segrena Richtung Resen. 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
0: Schönen Feriendienstag, bei uns natürlich mit einem kostenlosen Ferienerlebnis. Was Sie und Ihre Ferienkinder da heute so Tolles erleben können, das hören Sie in 10 Minuten hier bei mir. Jetzt erstmal die beste Musik für Sachsen-Anhalt, kommt gleich von Michael Jackson, die besten 80er. Ich habe Thriller für Sie und das hier von Gossip, Heavy Cross. Schönen Dienstag.

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0: Sommerferien in Sachsen-Anhalt und die machen wir jeden Tag zum Highlight, laden Sie zu einem besonderen Ferienerlebnis ein und heute ist das auf dem Wasser.
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0: Das ist eine echte Besonderheit. Das Biesebad in Osterburg, eins der ganz wenigen Flussbäder in Europa. Genau dahin geht's heute. Annette Lenzner und ihr Team, die freuen sich schon auf Sie.
3: Mit einem Hallo Radio Brocken bekommt ihr heute bei uns im Biesebad in Osterburg freien Eintritt.
0: Also, Badetasche packen, ab nach Osterburg, in die Biese. Und auch wenn jetzt vielleicht noch so ein paar Wolken am Himmel hängen, spätestens am Nachmittag klart's auf, da wird's richtig schön, die Sonne kommt raus. Also viel Spaß dann beim Baden in der Biese.
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0: Radio Brocken hier. Schönen Dienstag. Die beste Musik für Sachsen-Anhalt bei der Arbeit. Gleich bei uns mit dem Besten von heute. Bad Dreams, Teddy Swims habe ich für Sie und die besten 80er, die Rhythmics. Die laufen auch mit Who's That Girl?
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6: Quedlinburg ist nicht nur eins der berühmtesten UNESCO-Weltkulturerbe und durch sein Fachwerk weltbekannt, es ist auch eines der größten Flächendenkmale in Deutschland.
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0: So, gucken wir mal kurz auf das Wetter heute. Es lohnt sich, denn wir haben eine ganze Vielfalt von Sonne über Wolken bis auch zu Schauern und Gewittern ist da einiges drin heute. Am freundlichsten in der Altmark Temperaturen bis 29 Grad.
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0: Bergungsarbeiten auf der A2 in Richtung Berlin, direkt in der Abfahrt Magdeburg Zentrum. Es liegt Dreck auf der A9 in Richtung Nürnberg zwischen Kleinmarzehn und Köselitz im Bereich der Baustellenausfahrt. Die Autobahnmeisterei, die ist da schon auf dem Weg und wird da aufräumen. Vorsicht im Salzlandkreis auf der Straße zwischen Lust und Atzendorf liegen Glasscherben auf der Straße. Und die Blitzer für Sie auf der B1 bei Tundersleben Richtung Erxleben, B107 zwischen Oranienbaum und Dessau an der A9. In Blankenburg, Neue Halberstädter Straße, beide Richtungen am Discounter. Köthen-Wögnitzer Straße, Stadt auswärts. In Scharpenhofer aus Richtung Seehausen und Seegrener Richtung Riesen wird auch noch geblitzt. 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
0: Schönen Dienstag.

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Radio Brocken hier, Ihre gute Launemacher bei der Arbeit. Wir spielen die Songs, die Stimmung heben, die Radio Brocken Happy Hits. Jetzt mit der meistverkauften Single 2012, Carly Rae Jepsen. Immerhin 19 Länder hat sie damit auf Platz 1 der Charts den Song da raufgebracht. Und den hören wir uns jetzt an. Hier ist Call Me Maybe bei Radio Brocken.

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0: Radio Brocken hier. Schönen Dienstag. Gleich weiter bei uns mit der besten Musik für Sachsen-Anhalt. Ich habe die besten 80er von Matthew Wilder für Sie. Culture Beat mit den 90ern, Inside Out und das Beste von heute von Topic und Nico Santos. Put your body on my body, 'cause we only somebody. Das ist die beste Musik für Sachsen-Anhalt hier bei Radio Brocken.
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6: Sonne, ein paar Wolken, zwischendurch auch ein paar Regentropfen oder Gewitter. All das ist heute möglich. Am freundlichsten wird's in der Altmark bei Temperaturen bis 29 Grad. Morgen bei den Temperaturen so ähnlich. Zwischendurch auch morgen Regen, Wolken, aber vor allen Dingen am Nachmittag auch viel Sonne. Und am Donnerstag ist es vor allen Dingen im Süden richtig schön. Im Norden kurzer Regen mit dabei, 39 Grad.
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8: Es ist 12 Uhr. Ich bin Dorothee Oster. Guten Tag. Wer ab heute zwischen Halle und Kassel mit der Bahn unterwegs ist, der braucht Geduld und vielleicht sogar einen Plan B. Auf der Strecke haben nämlich die Bauarbeiten begonnen. Zwischen Berger Kelbra und Nordhausen gibt es jetzt eine Woche eine Vollsperrung. Und auch danach wird es noch weiter Einschränkungen geben. Bis Dezember werden immer wieder einzelne Abschnitte gesperrt. Die Bahn modernisiert die Strecke seit 2 Jahren. Bis Ende 2028 fließen mehr als 600 Millionen Euro in neue Gleise, Stellwerkstechnik und den barrierefreien Umbau des Bahnhofes Lutherstadt-Eisleben. Schwere Unwetter haben in der Nacht Teile Niedersachsens getroffen. Allein zwischen 21 und 1 Uhr sind bei der Polizei mehr als 200 Notrufe eingegangen. Die Feuerwehr musste gut 600 Mal ausrücken. Besonders schlimm hat es Heidenau im Landkreis Harburg erwischt. Dort haben zentimetergroße Hagelkörner Autoscheiben zertrümmert und Dächer beschädigt. Im Raum Hannover hat Starkregen zahlreiche Keller und Tiefgaragen unter Wasser gesetzt. Die Stimmung im deutschen Einzelhandel wird immer schlechter. Das zeigt eine Umfrage des Handelsverbandes HDE unter 600 Unternehmen. 63% sagen, ihre Geschäftslage habe sich im ersten Halbjahr verschlechtert. 2/3 rechnen für dieses Jahr mit sinkenden Umsätzen. Größtes Problem ist laut den Händlern die Kaufzurückhaltung der Verbraucher. Der Rastplatz Wüstenforst an der A2 bei Burg ist einer der schlechtesten in ganz Deutschland. Das zeigt ein neuer ADAC-Test von unbewirtschafteten Rastplätzen. Sowohl bei den Toiletten als auch bei der Sicherheit hat der Rastplatz die Note sehr mangelhaft bekommen. 2 andere Rastplätze in Sachsen-Anhalt schneiden dagegen gut ab. Die Saaleaue Süd an der A14 und der Kapellenberg an der A9. Jetzt ist es 12:15 und Sie sind auf dem aktuellsten Stand.
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6: Bergungsarbeiten laufen gerade auf der A2 in Richtung Berlin, direkt an der Abfahrt Magdeburg Zentrum. Dreck und Erde auf der A9 in Richtung Nürnberg zwischen Kleinmarzenz und Köselitz im Bereich der Baustellenausfahrt. Im Salzlandkreis auf der Straße zwischen Lust und Atzendorf liegen Glasscherben auf der Straße und die Blitzer auf der B1 bei Tundersleben Richtung Erxleben, in Bernburg Friedensallee stadtauswärts, in Blankenburg Neue Halberstädter Straße beide Richtungen am Discounter, in Haldensleben Satueller Straße stadtauswärts, in Scharpenhufer aus Richtung Seehausen und in Segrena in Richtung Resen wird geblitzt. 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
6: Für Sicherheit im Wasser, zum Beispiel wenn wir baden gehen, da sorgen ja die vielen Rettungsschwimmerinnen und Rettungsschwimmer im Land. Und rund um Burg haben die bald ein neues Boot. Was das alles kann, das hören Sie bei mir in gut 10 Minuten. Jetzt die beste Musik für Sachsen-Anhalt mit Miles Smith, Nice to Meet You und den 90ern und Culture Beat. Hier ist Inside Out.

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0: Radio Brocken hier, einen schönen Dienstag. Sicher baden liegt uns am Herzen. Wir haben ja heute schon mit einer Rettungsschwimmerin gesprochen, wie wir ihren Job leichter machen können. Und wenn es dann doch mal nötig ist, ja, dann kommen die Frauen und Männer der DLRG zum Einsatz. Im Jerichower Land ab jetzt mit einem neuen Mehrzweckboot, das wird gerade übergeben. Und dieses Mehrzweckboot, das kann so einiges. Was denn ganz genau? René Ostheeren von der Burger Wasserwacht.
1: Also ein Mehrzweckboot, wie der Name schon sagt, hat ganz viele Einsatzmöglichkeiten, wie Rettung und Transport von Personen, Bergung von Gegenständen. Auch im Umweltschutz könnte man es einsetzen, bei Ölunfällen könnte man Auffangmaterialien verteilen oder auch Transport von Ausrüstungsgegenständen wie Sandsäcken oder irgendwas im Hochwasserschutz. Vorher hatten wir kein ähnliches Boot. Dieses Boot hat die Besonderheit einer Bugklappe. Das wird zum Beispiel unsere Einsatztaucher sehr schnell ins Wasser und auch vor allem wieder rausbekommen.
0: Die Deutsche Lebensrettungsgesellschaft ist ab jetzt im Jerichower Land mit einem neuen Boot noch besser auf mögliche Einsätze vorbereitet. Hoffen wir mal, dass die selten bleiben. Und dafür können wir zumindest beim Baden ja auch selber was tun. 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

0: Für den Radio Brocken. Schönen Dienstag wünschen wir gleich weiter bei uns mit den besten 80ern Maggie Riley, Every Time We Touch und Justin Bieber und Friends.
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0: Das Wetter für Sachsen-Anhalt heute mit Sonne, mit ein paar Wolken, stellenweise auch Regen oder Gewitter sind möglich. Am freundlichsten ist es im Norden in der Altmark bei Temperaturen bis 29 Grad.
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0: Bergungsarbeiten auf der A2 in Richtung Berlin, direkt an der Abfahrt Magdeburg Zentrum. Und ein LKW mit Reifenpanne steht auf der A38 Richtung Göttingen zwischen Berga und Heringen auf der rechten Spur. Die Blitzer. B1 bei Tundesleben in Richtung Erxleben. In Bernburg Friedensallee stadtauswärts. Blankenburg Neue Halberstädter Straße, beide Richtungen am Discounter. In Haldensleben wird in der Satueller Straße stadtauswärts geblitzt. Und in Scharpenhufe aus Richtung Seehausen. Einen habe ich noch, Segrena in Richtung Resen. 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

Also Schönheitswettbewerbe gibt es ja so einige. Na, Misswahlen zum Beispiel. Die schönsten Hunde werden auf der Hundeausstellung gewählt. Oder den schönsten Ort in jedem Landkreis haben wir ja gemeinsam mit Ihnen gemacht. Hier auf der Radio Brocken Sommertour. In Järchel in der Altmark, da gibt es sowas um die schönste Hecke. Die von Familie Schneider ist es übrigens in diesem Jahr geworden. Werbung will Järchel damit für einen Besuch Ihres Heckendorfes machen. Also wenn Sie da noch Inspiration für die eigene zu Hause im Vorgarten oder im Garten haben wollen, dann fahren Sie einfach mal nach Järchel in die Altmark, ist bei Tangerhütte. Hanni Brocken hier, einen schönen Dienstag mit der besten Musik für Sachsen-Anhalt. Ich habe gleich Shania Twain und Forever and For Always nach den besten 80ern von den Pet Shop Boys jetzt mit

0: Hier ist Radio Brocken. Schönen Dienstag wünschen wir. Spielen Ihre Lieblingssongs gleich weiter mit den besten 80ern von Sydney Youngblood. Only I could make this world a bitter place. Pandora's Box von Orchestral Maneuvers in the Dark habe ich. Und Glockenbach mit den besten von heute. Das ist die beste Musik für Sachsen-Anhalt hier bei Radio Brocken.
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7: Freiburg an der Unstrut war die erste Stadt Deutschlands, für die ein dreidimensionaler Stadt- und Landschaftsplan erstellt wurde. Damit wurde in Freiburg Fotografiegeschichte geschrieben.
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0: Das Wetter für heute mit Sonne, mit ein paar Wolken. Stellenweise gibt es auch ein paar Regenschauer oder Gewitter. Am freundlichsten ist es im Norden unseres Landes, in der Altmark, bei Temperaturen bis 29 Grad. Morgen sieht so ähnlich aus, am Donnerstag dann vor allen Dingen im Süden viel Sonnenschein.

0: Kurzer Regen ist möglich bei Temperaturen bis 39 Grad.
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3: Es ist 13 Uhr. Ich bin Gregor Jose Moser. Guten Tag. Bundesfamilienministerin Prien verteidigt die geplanten Sparmaßnahmen beim staatlichen Unterhaltsvorschuss gegen wachsende Widerstände. Der ARD sagte sie, dass Elternteile, die keinen Unterhalt zahlen, stärker in die Verantwortung genommen werden müssten. Die Pläne sehen vor, dass der Staat nur noch bis zum 16. Geburtstag einspringt, wenn ein Elternteil den Unterhalt nicht zahlt. Einkaufen ist im Internet rund um die Uhr möglich, aber in den Läden herrscht an Sonntagen weiterhin gähnende Leere. Die Deutsche Industrie- und Handelskammer will das Ladenschlussgesetz kippen und fordert flexiblere Öffnungszeiten. Der Vorschlag lautet, Händler sollen selbst entscheiden können, ob sie sonntags öffnen möchten oder nicht. Die Sperrstunde ist aber nur einer der Gründe, wieso die Stimmung im Einzelhandel gerade nicht die beste ist. Das zeigt eine Umfrage des Handelsverbands unter 600 Unternehmen der Branche. Bei fast zwei Drittel von ihnen laufen die Geschäfte schlechter. Fiona Reinhardt berichtet.
4: Als größtes Problem nennen fast 80% der Händler die Kaufzurückhaltung. Dahinter folgen Bürokratie, Preisentwicklung, Mindestlohn und Energiekosten. Circa 40% der Händler bewerten ihre Geschäftslage in der Umfrage des Handelsverbands als schlecht. Die Stimmung bei Verbrauchern und Unternehmen liege auf dem gleichen Niveau wie im zweiten Corona-Lockdown.
3: Die Zahl der Kriegsdienstverweigerer geht steil nach oben. Bis Ende Juni sind beim Bundesamt für Familie und zivilgesellschaftliche Aufgaben fast 5.900 Anträge eingegangen und damit schon deutlich mehr als im gesamten vergangenen Jahr. Als Gründe gelten unter anderem die seit Jahresbeginn verpflichtende Untersuchung der Wehrfähigkeit junger Männer sowie die angespannte Sicherheitslage. 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
5: Bergungsarbeiten auf der A2 in Richtung Berlin, direkt in der Abfahrt Magdeburg Zentrum. Ein Unfall auf der A9 in Richtung Nürnberg zwischen dem Rastplatz Kliekener Aue und Vockerode auf der linken und mittleren Spur. Ein LKW mit Reifenpanne auf der A38 Richtung Göttingen zwischen Berger und Heringen auf der rechten Spur. Und auf der B81 in Richtung Magdeburg hat es einen Unfall gegeben zwischen Egeln und Egeln Nord. Die Polizei regelt dort den Verkehr. Die Blitzer. B1 bei Tundersleben in Richtung Erxleben. In Bernburg Friedensallee stadtauswärts. Blankenburg Neue Halberstädter Straße beide Richtungen am Discounter. In Haldensleben Satueller Straße stadtauswärts. In Scharpenhufe aus Richtung Seehausen. Und geblitzt wird auch in Segrena in Richtung Resen. 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
5: Ja, und die beste Musik für Sachsen-Anhalt immer mit dabei. Circle in the Sand gibt's gleich von Belinda Carlisle nach Glockenbach gemeinsam mit Tom Walker. Hier ist Home bei Radio Brocken.

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0: Radio Brocken hier. Wir wünschen Ihnen einen tollen Sommer. Und jetzt im Sommer sind wir Ihre große Wundertüte mit täglich neuen Überraschungen in den Ferien. Immer kostenlos für alle in Sachsen-Anhalt. Und heute laden wir Sie zum Baden ein.
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0: Ja, die Wetterkarte, die verspricht heute vor allen Dingen in der Altmark einen besonders freundlichen Tag. Perfekt also für einen Badetag in einem ganz besonderen Freibad, dem Biesebad in Osterburg. Annette Lenzner ist dort die Betreiberin. Was ist denn da so besonders bei euch?
2: Ja, das Osterburger Biesebad ist ein Flussbad. Die Biese, die fließt hier durch Osterburg hindurch und man hat die Möglichkeit, direkt in der Biese zu baden.
0: Ja, und das heute kostenlos für Sie und alle, die Sie mitbringen. Ein Hallo Radio Brocken an der Kasse und schon haben Sie einen Eintritt gespart. Da bleibt dann noch was übrig für ein Eis extra. Macht also bestimmt Spaß heute und für den Spaß für alle, die da jetzt nicht hinfahren können, sorgen wir jetzt mit dem Radio Brocken Gute-Laune-Hit. Der kommt von Cher. Hier ist Believe.

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0: Radio Borken hier. Einen schönen Dienstag. Lust auf noch mehr beste 80er? Na, habe ich doch für Sie. Gleich von Donna Summer. She works hard for the money.
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0: Unser Wetter heute sehr abwechslungsreich. Von Sonne über Wolken bis zu Regen oder auch Gewittern ist alles mit dabei. Freundlich ist es besonders in der Altmark bei Temperaturen bis 29 Grad.
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13: 14 Menschen mit Sehbehinderung aus Halle starten jetzt in einen neuen Beruf. Sie haben jetzt am Berufsförderungswerk ihre Zeugnisse bekommen. Nach 2,5 bis 3 Jahren Umschulung, meist in kaufmännischen Berufen wie Büromanagement oder Digitalisierungsmanagement. 5 von ihnen haben schon einen festen Arbeitsvertrag in der Tasche. Ihre neuen Arbeitsplätze werden mit Screenreadern und Lesegeräten ausgestattet, damit sie voll durchstarten können.
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0: Bergungsarbeiten laufen auf der A2 in Richtung Berlin, direkt in der Abfahrt Magdeburg Zentrum. Ein Unfall auf der A9 in Richtung Nürnberg zwischen dem Rastplatz Kliekenauer und Vockerode auf der linken und mittleren Spur. LKW mit Reifenpanne auf der A38 in Richtung Göttingen zwischen Bergau und Heringen auf der rechten Spur. Und auf der B81 Unfall Richtung Magdeburg zwischen Egeln und Egeln Nord. Hier leitet die Polizei den Verkehr um. Die Blitzer. B1 bei Tundersleben in Richtung Erxleben. Bernburg Friedensallee stadtauswärts. In Blankenburg Neue Halberstädter Straße beide Richtungen am Discounter. In Haldensleben Satueller Straße wird stadtauswärts geblitzt. In Scharpenhufe aus Richtung Seehausen. Und in Segrena steht auch noch ein Blitzer in Richtung Resen. 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
0: Schönen Dienstag.

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Naja, verklapsen lassen wir uns ja alle nicht gerne, aber genau das wird ja immer wieder versucht. Damit wenigstens beim Einkaufen nicht klappt, gibt es den Negativpreis Goldener Windbeutel und der ist heute wieder verliehen worden. Platz 1, der Vitaminsaft von LaVita. 100 Euro pro Liter soll gegen Vitaminmangel helfen, aber die entsprechenden Mittelchen, die gibt es normalerweise auch so für um die 3 Euro. Auch gut. Das Airfryer Backpulver ist eigentlich so normales Backpulver, aber eben dreimal so teurer. Also netter Versuch, aber nein, wir lassen uns nicht über den Tisch ziehen. Diesmal hat es dank des goldenen Windbeutels auch nicht geklappt. Radio Brocken hier, schönen Dienstag, die beste Musik für Sachsen-Anhalt. Jetzt mit den besten 80ern, Come Back and Stay. Hier ist Paul Young für Sie.

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3: Ja, unser Wetter in Sachsen-Anhalt macht doch einen ganz freundlichen, guten Eindruck heute. Es sind Sonne und auch mal dickere Wolken zu sehen auf dem Radio Brocken Wetterradar, aber die bleiben weitestgehend harmlos. Wir haben so ein bisschen Regen noch im Kreis Wittenberg, der zieht aber auch immer mehr raus. 23 Grad in Willerode bei Hettstedt, 23 auch in Gräfenhainichen. Der Wettertrend für Sachsen-Anhalt bleibt weiterhin freundlich und hochsommerlich warm diese Woche, immer um die 30 Grad.
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11: Es ist 14 Uhr. Ich bin Gregor Jose Moser. Guten Tag. Knapp eine Woche nach der Messerattacke an einem Gymnasium in Schongau gibt es neue Erkenntnisse. Die Generalstaatsanwaltschaft München sieht Hinweise auf ein extremistisches Motiv. Mehr Details nennen die Behörden aufgrund der laufenden Ermittlungen noch nicht. Dem 16-jährigen Verdächtigen wird vorgeworfen, 13-jährige Mitschülerinnen mit einem Messer angegriffen zu haben. Vor genau 5 Jahren starben 185 Menschen, als unter anderem im Ahrtal in Rheinland-Pfalz Flüsse und Bäche über die Ufer traten. Diesem Unglück wird heute gedacht. Und viele spüren die Auswirkungen immer noch. Lea Matschulatz berichtet.
12: 5 Jahre nach dem Hochwasser ist längst noch nicht alles wieder aufgebaut.

0: weggespült wurden damals ja auch komplette Straßen, Sportplätze und Geschäfte. Von den Mitteln, die der Bund für den Wiederaufbau im Ahrtal und in der Region bereitstellt, sind bislang gut 6 Milliarden Euro ausgezahlt worden. Insgesamt liegt eine Summe von bis zu 30 Milliarden Euro bereit.
1: Bundesfamilienministerin Prien will den Unterhaltsvorschuss für Jugendliche nur noch bis zum 16. Geburtstag zahlen, weil gespart werden muss. Kritik an den Plänen kommt vom Kinderschutzbund. Bundesgeschäftsführer Grein sagte dem Redaktionsnetzwerk Deutschland, das würde die Chancenungleichheit noch weiter verschärfen. Billiger, schneller, gezielter. Das werden Propagandavideos durch künstliche Intelligenz. Und radikale Islamisten nutzen die KI-Tools, um mehr Jugendliche in Deutschland zu rekrutieren. Davor haben Experten bei einer Fachtagung gewarnt. Sie fordern deshalb unter anderem, dass deutsche Sicherheitsbehörden mehr im Netz ermitteln sollen. 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
3: Bergungsarbeiten zurzeit auf der A2 Richtung Berlin, direkt in der Abfahrt Magdeburg Zentrum. Dann gibt es einen Unfall auf der A9 Richtung Nürnberg zwischen dem Rastplatz Kliekener Aue und Vockerode auf der linken und mittleren Spur. Reifenteile liegen auf der A14 Richtung Magdeburg zwischen Lübbejün und der Raststätte Plötzetal. LKW mit Reifenpanne auf der A38 Richtung Göttingen zwischen Berger und Heringen auf der rechten Spur. Und es gibt einen Unfall auf der B81 Richtung Magdeburg zwischen Egeln und Egeln Nord. Da regelt die Polizei den Verkehr für Sie. Blitze haben wir noch auf der B1 bei Tundersleben Richtung Erxleben, in Bernburg in der Friedensallee statt auswärts, in Blankenburg auf der neuen Halberstädter Straße in beiden Richtungen am Discounter. In Haldensleben blitzen Sie in der Satueller Straße statt auswärts, in Scharpenhofe, wenn Sie aus Richtung Seehausen kommen und in Sigrena Richtung Resen. Melden Sie Staus und Blitzer kostenlos unter 08000 52 58 52.
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4: Ah, es kehrt endlich wieder Normalität ein. Jannis ist aus dem Urlaub zurück.
3: Schön wieder hier zu sein.
4: Ab sofort wieder volle Power zum Start in den Feierabend.
3: Erstmal müssen wir in die Richtung kommen. Nach dem Urlaub kommen einem die Tage ja sowieso unendlich lang vor. Da brauchen wir richtig viel Musik. Viel von der besten Musik für Sachsen-Anhalt, damit alles läuft. Und das bekommen wir. Michael Jackson und Rockwell gleich mit einem coolen 80er. Lionel Richie ist mit am Start. Und wir legen los mit David Bowie.

0: ärgerlich. Dieser Geräuschpegel beim Großraumbüro bei Ihnen, wenn einfach nicht so viele da sind, einige Urlauber zurzeit.
1: Machen Sie sich einen schönen Nachmittag.
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0: Schönen Dienstagnachmittag.
1: Hi.
0: Radio Brocken ist bei Ihnen. Danke, dass Sie heute überhaupt eine ruhige Minute haben, um Radio zu hören. Ich meine, wenn die ersten Kollegen aus dem Urlaub wieder zurück sind, da wird ja die ganze Zeit nur geschnattert. Es
1: ja.
0: ist bei uns nicht anders. Jan ist heute auch aus dem Urlaub zurück und wir haben uns heute auch dermaßen schon wieder über deinen Urlaub unterhalten. War das erstes Mal auf Mallorca.
1: Ja, viel zu spät erst da gewesen. Also was mir da die letzten Jahre vorenthalten geblieben ist, ist ja wirklich Wahnsinn. Ich war auch in so einem sehr, sehr kleinen Dorf an der Ostküste. Cala Mesquita hieß der Ort. Wohl auch einer der schönsten Strände Mallorcas, wurde mir gesagt.
0: Guck.
1: Kann es nur bestätigen. Werde nochmal wiederkommen und dir habe ich auch was mitgebracht.
0: Ja.
1: Olivenöl und Orangen mit Orangenaroma und einem Tomatenaufstrich.
0: Ja.
1: Als Dankeschön dafür, dass du meine Tomate gegossen hast.
0: Ja, die habe ich gegossen. Und sie lebt noch? Also jetzt auch, wo du gestern wieder zu Hause
1: warst? Ich war total überrascht, wie groß die geworden ist. Und die Tomaten ja auch.
0: Ja, da muss ich dir später in der Show vielleicht mal noch was beichten.
1: Wieso?
0: Es gab da einfach, so kleine Schwierigkeiten, was deine Anweisungen zum Gießen
1: ja, du, ist doch alles völlig egal. Die sieht schön aus. Damit hast du deinen Auftrag erfüllt und ich würde dich jedes Mal wieder beauftragen, die Tomatenpflanze zu gießen, so toll, wie du das gemacht hast. Schönen Nachmittag. Hier ist Radio Brocken.

Hier ist Radio Brocken mit einer Sofortmeldung aus der Verkehrszentrale. Es liegen Fahrzeugteile auf der A14 Richtung Dresden, weil sich da gerade zwischen Lübbejün und Halle-Trotha ein Unfall ereignet hat. Unfallstelle noch ungesichert, Fahrzeugteile über alle Spuren verteilt. 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

0: So, DJ Beats haben irgendwie immer diesen gewissen Sommervibe. Hier ist Radio Brocken.
1: Einen schönen Nachmittag mit der besten Musik für Sachsen-Anhalt. Jede Menge davon gleich nach 2:30. Wir spielen die besten 80er mit den Fine Young Cannibals und Alan Parsons Project zum Beispiel. Und das Beste von heute kommt unter anderem von Kamrad.
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1: Das ist doch ein ganz freundlicher Hochsommernachmittag. Wir haben Sonne und Wolken im Wechsel, bisschen Regen in der Altmark und Temperaturen um die 26 Grad.
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16: Ich bin Gregor Jose Moser. Bundesfamilienministerin Prien verteidigt die geplanten Sparmaßnahmen beim staatlichen Unterhaltsvorschuss gegen wachsende Widerstände. Der ARD sagte sie, dass Elternteile, die keinen Unterhalt zahlen, stärker in die Verantwortung genommen werden müssten. Die Pläne sehen vor, dass der Staat nur noch bis zum 16. Geburtstag einspringt, wenn ein Elternteil den Unterhalt nicht zahlt. Einkaufen ist im Internet rund um die Uhr möglich, aber in den Läden herrscht an Sonntagen weiterhin gähnende Leere. Die Deutsche Industrie- und Handelskammer will das Ladenschlussgesetz kippen und fordert flexiblere Öffnungszeiten. Der Vorschlag lautet, Händler sollen selbst entscheiden können, ob sie sonntags öffnen möchten oder nicht. Die Sperrstunde ist aber nur einer der Gründe, wieso die Stimmung im Einzelhandel gerade nicht die beste ist. Das zeigt eine Umfrage des Handelsverbands unter 600 Unternehmen der Branche. Bei fast zwei Drittel von ihnen laufen die Geschäfte schlechter. Fiona Reinhardt berichtet.
17: Als größtes Problem nennen fast 80% der Händler die Kaufzurückhaltung. Dahinter folgen Bürokratie, Preisentwicklung, Mindestlohn und Energiekosten. Circa 40% der Händler bewerten ihre Geschäftslage in der Umfrage des Handelsverbands als schlecht. Die Stimmung bei Verbrauchern und Unternehmen liege auf dem gleichen Niveau wie im zweiten Corona-Lockdown.
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0: Es gibt gerade Bergungsarbeiten auf der A2 Richtung Berlin, direkt in der Abfahrt Magdeburg-Zentrum. Dann steht ein kaputter LKW auf der A2 Richtung Berlin in der Ausfahrt Lostau. Den Unfall haben wir auf der A9 Richtung Nürnberg, zwischen dem Rastplatz Kliegnerau und Vockerode auf der linken und mittleren Spur. Fahrzeugteile auf der A14 Richtung Dresden, zwischen Lübbejün und Halle Trotha. Das dazugehörige Unfallfahrzeug hat es noch auf den Standstreifen geschafft. Reifenteile auf der A14 Richtung Magdeburg, zwischen Lübbejün und der Raststätte Plötzetal. LKW mit Reifenpanne auf der A38 Richtung Göttingen zwischen Berger und Heringen auf der rechten Spur. Und es gibt einen Unfall auf der B80 Richtung Halle zwischen Benstedt und der A143 Auffahrt Halle Neustadt auf der rechten Spur. Blitzer noch, B81 am Ortseingang Halberstadt Richtung Blankenburg, B189 Richtung Osterburg Höhe Polkern, B242 in Königerode Richtung Harzgerode und dann noch in Bitterfeld in der Altschlossstraße. 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

0: Radio Brocken. Jetzt euch den Nachmittag auch wieder zu zweit. Jan ist aus dem Urlaub zurück. Wie
1: Hallo.
0: Teuer war dein Urlaub?
1: Reden wir lieber nicht drüber. Mallorca, Hochsaison, all inclusive. Ja.
0: Hättest du mal lieber diesen Spartipp hier vorher gewusst.
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4: der perfekte Tipp, um im Urlaub Geld zu sparen. Fahren Sie nach Bietigheim-Bissingen. Das liegt bei Stuttgart. Da gibt es zwar nicht wirklich was Besonderes zu sehen, aber dafür steht hier Deutschlands günstigstes Parkhaus. Ja, eine Stunde parken kostet gerade mal 10 Cent. 10 Cent, Wahnsinn, oder? Die haben einfach seit 42 Jahren die Preise nicht erhöht. Also ich verbringe da ab jetzt einfach meinen gesamten Urlaub. Ja, da kann ich mir sogar 10 Wochen am Stück leisten. Statt Ferienhaus, einfach Parkhaus. Ich bleibe im Auto sitzen.
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0: 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Mit One Republics aktuellem Sommerhit. Need Your Love ist das bei Radio Brocken.
2: Man muss ja auch mit den neuen Songs erstmal so textsicher werden. Ne?
0: Ja genau, dann können wir alle richtig schön mittrellern.
2: Ich in Reihe 1, vorne weg.

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1: Auch in der nächsten Halbstunde. Talk Talk haben wir dann mit dabei. Die Cutting Crew, I Just Died in Your Arms Tonight. Und das Beste von heute on top.
0: Hitmaschine Taylor Swift, dann auf ist sie am Start nach 15 Uhr.
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1: Hochsommerwetter in Sachsen-Anhalt. Wir haben heute auf dem Radio Brocken Wetterradar auch mal so ein paar kleine, gewitterige Regenwolken am Start. So in der Altmark geht es gerade ein bisschen rund, Kreis Salzwedel. Aber das ist jetzt nicht die Welt. Es sind hauptsächlich Sonne und Wolken, die sich abwechseln. 25 Grad haben wir in Algenstädt bei Gardelegen, 25 auch in Bad Dürrenberg. Der Wettertrend für Sachsen-Anhalt bleibt weitestgehend freundlich. Immer mal wieder ja, mit der Gefahr von Hitzegewittern und immer so um die 30 Grad.
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8: Es ist 15 Uhr. Ich bin Gregor Jussi Moser. Guten Tag. Nach der Attacke an einem Gymnasium in Schongau gibt es Hinweise auf ein extremistisches Motiv. Der 16-jährige mutmaßliche Täter hatte zwei ehemalige Mitschülerinnen mit einem Messer verletzt. Beide befinden sich nach wie vor im Krankenhaus. Dominik Schweiger mit dem aktuellen Stand.
9: Nach der Messerattacke hatten die Ermittler ein Schreiben geprüft, das von dem mutmaßlichen Täter stammen könnte. Darin enthalten Beschimpfungen mehrerer Religionsgemeinschaften und Bevölkerungsgruppen,

0: Beleidigungen von Menschen aus dem Umfeld des Verfassers, darunter Mitschüler und Lehrkräfte. Zudem wurde untersucht, ob die Tat per Livestream übertragen werden sollte.
1: 5 Jahre nach der verheerenden Flutkatastrophe im Ahrtal hat Bundespräsident Steinmeier den Zusammenhalt und die Solidarität nach dem Unglück gewürdigt. Bei der Eröffnung einer Fotoausstellung zur Flut sagte er, der Ort stehe nicht nur für eine furchtbare Katastrophe, sondern auch für Solidarität, Würde und Stolz. Deutschland darf nach einer Entscheidung der Europäischen Kommission 4 Halbleiteranlagen mit insgesamt fast 660 Millionen Euro fördern. Die geförderten Anlagen stehen in Nordrhein-Westfalen, Schleswig-Holstein, Hessen und Bayern. Die EU will die Halbleiterindustrie in Europa stärken. Sie will ihren Anteil an der weltweiten Halbleiterfertigung bis 2030 auf 20% steigern. In der EU leben über 450 Millionen Menschen, so viele wie noch nie. Das zeigt der aktuelle Demografiebericht der EU-Kommission. Durchschnittlich werden die Menschen älter und auf Dauer auch wieder weniger. Bis 2100 soll die Bevölkerungszahl auf knapp 399 Millionen sinken. Das wäre das Niveau der 1970er Jahre. Bei der Fußball-WM wird heute Abend das erste Finalticket vergeben. Darum spielen ab 21 Uhr im ersten Halbfinale Vize-Weltmeister Frankreich und der amtierende Europameister Spanien, also 2 der Top-Teams des Turniers. Damit treffen auch 2 der absoluten Superstars direkt aufeinander, auf französischer Seite Kylian Mbappé und der Spanier Lamine Yamal. 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
3: Bergungsarbeiten gerade auf der A2 Richtung Berlin, direkt in der Abfahrt Magdeburg Zentrum. Dann gibt es einen Unfall auf der A9 Richtung Nürnberg zwischen dem Rastplatz Kliekenaue und Vockerode auf der linken und mittleren Spur. Ein LKW mit Reifenpanne steht auf der A38 Richtung Göttingen zwischen Berger und Heringen auf der rechten Spur. Und dann staut es sich auf der A38 Richtung Leipzig gerade zwischen Merseburg Nord und Leuna. Eine Viertelstunde brauchen Sie hier länger nach Hause. Die Blitzer. B81 am Ortseingang Halberstadt Richtung Blankenburg. B189 Richtung Osterburg, Höhe Polkern. B242 in Künigerode Richtung Harzgerode. In Bitterfeld blitzen sie in der Altschlossstraße. In Schönebeck kurz vor der Tellmannbrücke statt auswärts. Und in Stendal steht noch ein Blitzer an der Gardelegener Straße am Umspannberg. Melden Sie Staus und Blitzer kostenlos unter 08000 52 58 52.
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4: Schöne Dienstag.
5: Hi.
4: Wir begleiten Sie herzlich gern auf den letzten Metern auf Arbeit. Werkzeugkiste zusammenpacken, noch ein letztes Meeting, eins noch und dann kommt langsam der Garten immer näher.
3: Schön, dass Sie uns mit dabei haben mit der besten Musik für Sachsen-Anhalt. Taylor Swift gleich, die Cutting Crew dabei mit einem 80er. Und jetzt erstmal WM-Feeling aus Zeiten, wo es für uns noch besser lief. 2010, Südafrika, überall Vuvuzelas. Und dieser Song, Waving Flag.

0: Fluch ist gebrochen. Halleluja! Ich dachte schon, das wird jetzt ein Running Gag, dass immer, wenn wir mit Ferien for Free baden sind, es viele Wolken gibt. Heute nicht!
1: Na Gott sei Dank.
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0: Jeden Ferientag machen wir eben besonders schön und besonders günstig hier auch. Wir schicken sie jeden Tag kostenlos zu einem besonderen Ferienhighlight in Sachsen-Anhalt. Und heute eben wieder zum Baden.
1: Und was das für ein besonderes Bad heute ist. Wir sind im Osterburger Biesebad, eines von ganz wenigen Flussbädern in Europa. Also kein klassisches Freibad, kein normaler Badesee. Sie baden hier wirklich in einem Fluss. Mit Strömung, mit viel Mandatur und eben auch bester Wasserqualität, Chefin Annette Lenzner.
4: Wir haben hier kein Chlor. Das Wasser ist immer Badequalität, wird auch jeden Monat geprüft. Es fließt, es wird nicht zu warm, es ist auch nicht zu kalt. Natur pur hier im Biesebad.
1: Und Sie machen ja quasi richtig Sport, mehr als in einem anderen Freibad. Du musst ja auch immer wieder gegen die Strömung dich behaupten.
0: Ja, ja, ich hatte da letztens auch mal richtig Muskelkater. Ich war in der Saale.
1: Ui.
0: Also ich habe es versucht. Und da ist ja auch die Strömung so stark. Und dann selbst am Rand, wenn du da versuchst, gegenzusteuern, so, ich hatte wirklich am nächsten Tag so Muskelkater in der Brust.
1: Hammer-Workout für heute noch. Bis 19 Uhr ist heute geöffnet, auch noch perfekt im Feierabend. Sagen Sie einfach Hallo Radio Brocken an der Kasse, dann geht der Eintritt auf uns. Und Sie machen sich einen richtig schönen Sommertag.
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0: Ist du heute schlecht?

0: begreifen. Das ist auch so ein Ohrwurm. Der setzt sich so dermaßen fest, da können Sie Ihren Kollegen jetzt in der restlichen Zeit noch richtig schön damit auf den Sack gehen. Oder Sie suchen sich einen der anderen schönen Ohrwürmer bei uns raus, hier bei Radio Brocken.
1: Ganz viel Musik bei uns, auch in der nächsten halben Stunde. Die beste für Sachsen-Anhalt. Bonnie Tyler spielen wir ihn aus den 80ern. Aha sind mit dabei. Dann was aus den 90ern von den Connells, 74-75. Und das Beste von heute sind sommerliche DJ-Beats von alle Farben.
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0: Sonne und Wolken wechseln sich heute ab. Selten kommt mal so ein Hitzegewitter. Momentan spielt sich das alles im Altmarkkreis Salzwedel ab.
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14: Ich bin Gregor Jose Moser. Nach der Attacke an einem Gymnasium in Schongau gibt es Hinweise auf ein extremistisches Motiv. Der 16-jährige mutmaßliche Täter hatte zwei ehemalige Mitschülerinnen mit einem Messer verletzt. Beide befinden sich nach wie vor im Krankenhaus. Dominik Schweiger mit dem aktuellen Stand.
15: Nach der Messerattacke hatten die Ermittler ein Schreiben geprüft, das von dem mutmaßlichen Täter stammen könnte. Darin enthalten Beschimpfungen mehrerer Religionsgemeinschaften und Bevölkerungsgruppen, Beleidigungen von Menschen aus dem Umfeld des Verfassers, darunter Mitschüler und Lehrkräfte. Zudem wurde untersucht, ob die Tat per Livestream übertragen werden sollte.
14: 5 Jahre nach der verheerenden Flutkatastrophe im Ahrtal hat Bundespräsident Steinmeier den Zusammenhalt und die Solidarität nach dem Unglück gewürdigt. Bei der Eröffnung einer Fotoausstellung zur Flut sagte er, der Ort stehe nicht nur für eine furchtbare Katastrophe, sondern auch für Solidarität, Würde und Stolz. Deutschland darf nach einer Entscheidung der Europäischen Kommission 4 Halbleiteranlagen mit insgesamt fast 660 Millionen Euro fördern. Die geförderten Anlagen stehen in Nordrhein-Westfalen, Schleswig-Holstein, Hessen und Bayern. Die EU will die Halbleiterindustrie in Europa stärken. Sie will ihren Anteil an der weltweiten Halbleiterfertigung bis 2030 auf 20% steigern.
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1: Bergungsarbeiten auf der A2 Richtung Berlin, direkt in der Abfahrt Magdeburg Zentrum. Ein LKW mit Reifenpanne noch auf der A38 Richtung Göttingen zwischen Berger und Heringen auf der rechten Spur. Und es wird geblitzt auf der B81 am Ortseingang Halberstadt Richtung Blankenburg. B189 Richtung Osterburg Höhe Polkern. B242 in Königerode Richtung Harzgerode. In Bitterfeld in der Altschlossstraße. In Schönebeck noch, kurz vor der Thälmannbrücke, stadtauswärts. Und in Stendal blitzen sie in der Gardelegener Straße am Umspannwerk. 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
0: Vitaminwasser sind sehr im Kommen. Wenig Kalorien, viel gute Stoffe drin. Ist das wirklich so?
1: Die Verbraucherzentrale hat es untersucht. Die Ergebnisse

0: Songs, die einfach nochmal fröhlicher machen. Ein Radiobrocken Happy Hit von alle Farben für einen besonders gut gelaunten Dienstagnachmittag. Jo. Ob jetzt schon zu Hause oder noch auf Arbeit. Bei Anna aus Halle sind wir auch im Büro immer dabei, gerade jetzt in den Sommerferien.
1: Auf Arbeit ist es gerade auch so ruhig und ich brauche Radiobrocken.
2: Ja, besser haben als brauchen. Ne? Und du hast uns auch über die App immer mit dabei. Gerne an jeder Stelle die beste Musik für Sachsen-Anhalt. Jetzt mit Bonnie Tyler. Nochmal schöne, volle Power-Motivation, bis es dann in den Feierabend geht.

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0: so was Kühles, Erfrischendes zu trinken. Es gibt nichts Geileres im Sommer. Hier ist die Radio Brocken Nachmittagsshow.
1: Hi.
0: Gerade jetzt zu dieser Jahreszeit ist Vitaminwasser total gehypt. Das ist eigentlich nur normales Wasser, aber halt mit extra Vitamin und Aromen angereichert. Davon rät die Verbraucherzentrale sogar komplett ab.
1: Ja, das ist schon krass. Nele-Sophie Hucke-Niemeyer, ihr habt mit der Verbraucherzentrale Sachsen-Anhalt solche Vitaminwasser getestet. Mit einem wirklich, muss man sagen, vernichtenden Urteil. Obwohl die ja vom Namen her erstmal gut klingen, Wasser mit Vitamin.
2: Also die zugesetzten Vitamine machen aus einem Erfrischungsgetränk keinen gesunden Durstlöscher. Aus unserer Sicht sind solche Produkte nicht zu empfehlen. Sie enthalten Zucker, Süßungsmittel sind vergleichsweise teuer und bieten für gesunde Menschen in der Regel keinen gesundheitlichen Nutzen.
1: Das ist krass, dass einfach alle getesteten Vitaminwasser so durchgefallen sind.
0: Ja.
1: Es liegt aber wohl vor allem auch am Gesundheitsversprechen, so nennt es die Experten. Also das Etikett suggeriert halt, damit tust du deinem Körper richtig was Gutes für die Gesundheit.
0: Ja.
1: Und das ist halt nicht so, wenn der Körper diese Vitamine gar nicht aufnehmen kann, verarbeiten kann oder es sogar eine Überdosierung gibt.
0: Mit Radio Brocken wissen Sie jetzt auf jeden Fall Bescheid. Vitaminwasser, das ist es einfach nicht. Ich fand das ganz gut, wie die das im Hotel im Urlaub bei mir gelöst haben. Da hatten die in die Wasserspender noch so Kräuter oder auch Zitronen reingemacht.
1: So natürliches Aroma.
0: Genau, dann schmeckt es nicht nur so langweilig nach Wasser und es ist trotzdem gesund. Vielleicht die optimale Lösung für den Sommer. Und die beste Musik für Sachsen-Anhalt klingt jetzt auch sehr sommerlich mit Ed Sheeran und Felix Jehn.

0: Die besten 80er, auch nach 16 Uhr mit U2. Eric Carmen haben wir dabei mit Hungry Eyes und natürlich das Beste von heute.
1: Hier gibt auch nochmal ordentlich Power für alles, was heute noch ansteht. Lady Gaga auch gleich nach um 4.
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1: Wir sind in einer Hochsommerwoche in Sachsen-Anhalt und dazu gehören halt auch Hitzegewitter. Die sehen wir jetzt gerade auf dem Radio Brocken Wetterradar im Altmarkkreis Salzwedel vor allem. Da rumpelt es heute immer mal ein bisschen. Ansonsten Sonne und Wolken im Wechsel. 25 Grad in Fehlitz bei Gommern, 26 in Sangerhausen. Der Wettertrend für Sachsen-Anhalt geht eigentlich die nächsten Tage über genauso nahtlos weiter. Immer mal wieder Hitzegewitter möglich und immer so um die 30 Grad.
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13: Es ist 16 Uhr. Ich bin Gregor Jose Moser. Guten Tag. Beschäftigte aus dem Ausland sind wichtig für den deutschen Arbeitsmarkt. Diese haben den Jobaufbau der vergangenen Jahre maßgeblich mitgetragen, sagt die Bundesagentur für Arbeit. Mehr von Claudia Wächter.
14: Der Lkw-Fahrer aus Afghanistan, die Pflegekraft aus Syrien, fast jeder zweite neue Job hier, der wird von Menschen erledigt, die nicht aus der EU kommen. Ein Zeichen erfolgreicher Integration, sagt die Bundesagentur, und gut für den deutschen Arbeitsmarkt. Aber auf Dauer reiche das nicht, sagen die Experten. Denn bald gingen die geburtenstarken Jahrgänge nach und nach in Rente.
13: Nach dem Ende der Antragsfrist für die Fluthilfen im Ahrtal und anderen Hochwassergebieten sind bundesweit bisher gut 6 Milliarden Euro aus einem Sondervermögen ausgezahlt worden. Das hat das Bundesfinanzministerium mitgeteilt. Bis zu 30 Milliarden Euro hat der Bund bereitgestellt. Bei einem Besuch vor Ort im Ahrtal würdigte Bundespräsident Steinmeier 5 Jahre nach der Flut die Solidarität nach der Katastrophe. München verpflichtet seine Bürger zum Wassersparen. Weil der Wasserverbrauch in der Landeshauptstadt weiter steigt, hat die Stadt strikte Regeln erlassen. Verboten ist es jetzt unter anderem, sein Fahrzeug außerhalb von Waschanlagen zu waschen, den eigenen Garten zwischen 9 und 19 Uhr zu gießen oder Wasser aus Seen und Flüssen abzupumpen. Wer sich nicht an die Vorgaben hält, dem drohen Bußgelder bis zu 50.000 Euro.

0: Für Jugendliche soll nur noch bis zum 16. Geburtstag ein Unterhaltsvorschuss gezahlt werden, das fordert Bundesfamilienministerin Prien. Kritik an den Sparplänen kommt vom Kinderschutzbund. Bundesgeschäftsführer Grein sagte dem Redaktionsnetzwerk Deutschland, das würde die Chancenungleichheit noch weiter verschärfen. 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
2: Bergungsarbeiten gerade auf der A2 Richtung Berlin, direkt in der Abfahrt Magdeburg Zentrum. Und es gibt einen LKW mit Reifenpanne auf der A38 Richtung Göttingen. Der steht da zwischen Berger und Heringen auf der rechten Spur. Blitzer noch, B81 am Ortseingang Halberstadt Richtung Blankenburg, B189 Richtung Osterburg, Höhe Polkern, B242 in Königerode Richtung Harzgerode. In Bitterfeld blitzen sie in der Altschlossstraße, in Lindau noch am Ortseingang, wenn sie von Zerbst auskommen und in Schönebeck kurz vor der Tellmannbrücke stadtauswärts. Melden Sie Staus und Blitzer kostenlos unter 08000 52 58 52.
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3: Da gibt sie ihnen den kleinen Finger und sie nehmen die ganze Hand. Ich bin ein großer Freund von Nachbarschaftshilfe und greife meinen Freunden sehr, sehr gerne unter die Arme. Aber manche Dinge sind auch einfach mal zu viel verlangt. Der Gießplan von Janis und deiner Tomate zum Beispiel. Jetzt in deinem Urlaub.
2: Na, guck mal, übel. Also, ich habe doch von Anfang an gesagt, das ist nur eine Empfehlung, wie wir das machen. Ja. Du musst das überhaupt nicht so machen.
3: Entscheiden Sie gleich gerne mal selbst, was hätten Sie an meiner Stelle getan? In einer Viertelstunde.
2: Diese ganze Aufregung, die wird doch umsonst sein. Die beste Musik für Sachsen-Anhalt. Mit U2 gleich, Where the Streets Have No Name. Die besten 80er sind das, jetzt auch mit Eric Carmen. Lady Gaga haben wir auch noch mit dabei. Ganz viel Musik von uns.

0: Wie viel Nachbarschaftshilfe ist zu viel verlangt? Das ist eine interessante Frage jetzt in der Urlaubszeit.
1: Warum guckst du mich gerade so an dabei?
0: Radio Brocken ist hier. Jetzt auch wieder zusammen, Lucy und Janis aus dem Urlaub zurück. Und du hattest mir ja auch die Aufgabe gegeben in der letzten Woche, mich unter anderem um deine Tomate zu Hause
1: zu kümmern. Was heißt Aufgabe? Ich habe liebevoll gefragt.
0: Es gab quasi eine Anweisung. Zweimal am Tag soll die gegossen werden.
1: Da habe ich doch
0: früh
1: gesagt,
0: und Abend.
1: Muss nicht unbedingt.
0: Ja, das war für mich sowieso klar, dass das ausfällt. Ich renne doch nicht zweimal am Tag in deine
1: Wohnung. Das habe ich auch überhaupt nicht von dir so verlangt.
0: Und ich war ehrlich gesagt, das ist die große Beichte jetzt. Nicht mal jeden Tag da. Das liegt aber auch an den Umständen. Also du hast gesagt, du hast keine Gießkanne.
1: Nee.
0: Du machst es immer mit so einem Becher, der spülst du eben in Becher. 200 Milliliter. Wie soll davon denn die Tomate? Da ist mir klar, dass du jeden Tag zweimal gießen musst. Es ist doch unglaublich. Wird dann noch irgendwelche Flaschen zusammengesucht? Ich habe schon überlegt, ob ich einen Topf nehme, einen großen Nudeltopf. Auf jeden Fall hat die Tomate so viel Wasser, glaube ich, gesehen jetzt in der Woche wie noch nie in ihrem Leben.
1: Ja, du, also die sieht fantastisch aus.
0: So.
1: Ist richtig groß nochmal geworden. Also, dass die fast umkippt. Ich muss nochmal so einen zweiten Stab reinmachen. Das ist ja Wahnsinn. Und die Tomaten sind auch richtig schön groß geworden.
0: So.
1: Also, deine Beichte hin oder her, du hast es toll gemacht. Ich bedanke mich hiermit nochmal vor allen, weil die Tomate sieht mega aus. Danke dir.
0: Aber mal ehrlich, ne? Haben Ihre Nachbarn oder Freunde auch von Ihnen einfach mal zu viel verlangt in der Urlaubszeit? Also es gibt ja bestimmt einige Beispiele, nicht nur beim Gießen. Vielleicht gibt es sonst auch irgendwie so eine Rangliste und Aufgabenliste, wo Sie denken, ist das immer kleiner Finger, ganze Hand oder was? Melden Sie sich ruhig mal in die Show. Wenn Sie sowas schon mal erlebt haben, es ist jetzt der Moment, sich darüber aufregen zu können.
1: Schönen Feierabend.

0: Gerade im Sommer macht dieser Song noch mal ein bisschen mehr gute Laune. Hier ist die Radio Bocken Nachmittagsshow.
1: Die beste Musik für Sachsen-Anhalt in voller Breite. Mit dabei, auch nach 16:30. Wir spielen in die besten 80er, zum Beispiel mit Ice House, Hey Little Girl. Und das Beste von heute kommt unter anderem von Rosé und Bruno Mars. Ah, bitte, bitte.
0: Aha.
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5: Ein freundlicher Hochsommernachmittag in Sachsen-Anhalt. Wir haben nur ganz selten mal so einzelne Hitzegewitter mit dabei.
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7: Ich bin Gregor Jusse Moser. Beschäftigte aus dem Ausland sind wichtig für den deutschen Arbeitsmarkt. Diese haben den Jobaufbau der vergangenen Jahre maßgeblich mitgetragen, sagt die Bundesagentur für Arbeit. Mehr von Claudia Wächter.
8: Der Lkw-Fahrer aus Afghanistan, die Pflegekraft aus Syrien, fast jeder zweite neue Job hier, der wird von Menschen erledigt, die nicht aus der EU kommen. Ein Zeichen erfolgreicher Integration, sagt die Bundesagentur, und gut für den deutschen Arbeitsmarkt. Aber auf Dauer reiche das nicht, sagen die Experten, denn bald gingen die geburtenstarken Jahrgänge nach und nach in Rente.
7: Nach dem Ende der Antragsfrist für die Fluthilfen im Ahrtal und anderen Hochwassergebieten sind bundesweit bisher gut 6 Milliarden Euro aus einem Sondervermögen ausgezahlt worden. Das hat das Bundesfinanzministerium mitgeteilt. Bis zu 30 Milliarden Euro hat der Bund bereitgestellt. Bei einem Besuch vor Ort im Ahrtal würdigte Bundespräsident Steinmeier 5 Jahre nach der Flut die Solidarität nach der Katastrophe. München verpflichtet seine Bürger zum Wassersparen. Weil der Wasserverbrauch in der Landeshauptstadt weiter steigt, hat die Stadt strikte Regeln erlassen. Verboten ist es jetzt unter anderem, sein Fahrzeug außerhalb von Waschanlagen zu waschen, den eigenen Garten zwischen 9 und 19 Uhr zu gießen oder Wasser aus Seen und Flüssen abzupumpen. Wer sich nicht an die Vorgaben hält, dem drohen Bußgelder bis zu 50.000 Euro.
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9: Es gibt Bergungsarbeiten auf der A2 Richtung Berlin, direkt in der Abfahrt Magdeburg Zentrum. Und ein LKW mit Reifenpanne steht auf der A38 Richtung Göttingen, zwischen Berger und Heringen auf der rechten Spur. Blitzer haben wir noch. Auf der B81 am Ortseingang Halberstadt Richtung Blankenburg. B189 Richtung Osterburg, Höhe Polkern. B242 in Königerode Richtung Harzgerode. In Bitterfeld blitzen Sie in der Altschlossstraße, in Lindau am Ortseingang, wenn Sie aus Zerbst kommen. Und in Schönebeck kurz vor der Thälmannbrücke stadtauswärts. 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

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Wir unterbrechen für eine Sofortmeldung aus der Verkehrszentrale. Spanngurte liegen auf der A2 Richtung Berlin zwischen Ziesa und Wollin auf der mittleren Spur. 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

0: Sie fahren nach Hause mit Radio Brocken. Freut uns immer, dass Sie mit uns in den Feierabend starten.
1: Ja, macht
0: machst
1: Spaß.
0: Auch du immer Nicole aus Engersen in der Altmark?
2: Ich höre ja mein Dienstauto immer Brocken, ne? Das ist cool. Sie macht geile Musik und also Stimmung. Die Stimmung passt alles.
1: Na, der Song, der jetzt kommt, macht auch richtig Stimmung. Rosé und Bruno Mars mit einem Radio Brocken Happy Hit. Das ist einfach die extra Portion gute Laune zum Feierabendstart.

0: 90er bringen immer Stimmung. Ja. Schönen Feierabendstart mit Radio Brocken. Hi. Wir bringen auch immer Stimmung, vor allem wenn es um Ihre Highlights jetzt im Sommer geht.
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2: Ich freue mich so drauf, meine Lieblingsband. Ich finde das so geil, dass die auch mal hier bei uns spielen. Ja. Sonst sind die ja immer nur so in riesen Metropolen daheim. Ne? Jetzt auch mal bei uns. Und selbst die Vorband, die sie dabei haben, ist der Knaller Jessie J.
0: 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Sascha aus Magdeburg.
3: Jessie J ist wirklich absoluter, also die muss ich sehen. 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
0: Das ist voll cool, dass du da irgendwie zwei Stars im Doppelpack kriegst.
3: Ja, ja. Im Doppelpack, ja. Also besser geht's ja gar nicht.
2: Ja, vor allem halt so also, mega große Stars ja auch.
0: Ja, ja.
3: Ne? Ja, die Frau sieht hammer aus. Die hat geile Songs rausgebracht. Die hat eine Hammerstimme und sie singt auch live super. Ich habe Live-Auftritte von ihr online gesehen. Ich habe gesagt, die Frau muss ich unbedingt mal live am besten erste, zweite, dritte Reihe sehen, um das Ganze mal live auch mitzubekommen. Ja.
2: Siehst du, du gehst zu Jessie J ab und ich flippe bei One Republic total aus. Und das alles for free. Wir haben nochmal Tickets für Sie locker gemacht. Die schnappen Sie sich jetzt in der Radio Brocken App.
0: Bisschen Einstimmung gibt's hier jetzt schon mit One Republic und Witch Love in der Radio Brocken Radio Brocken Nachmittagsshow.

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1: Auch in der nächsten halben Stunde mit Mature, Billy Idol, mit dem Rebel Yell haben wir auch dabei. Und das Beste von heute. Let's pretend it's not the end of the
0: 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Kommt gleich von Miley Cyrus.
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1: Ist größtenteils ein sehr freundliches Hochsommerwetter in Sachsen-Anhalt. Wir haben auf dem Radio Brocken Wetterradar Sonne und Wolken im Wechsel. Aber punktuell kommen halt auch mal so Hitzegewitter, bringen ein paar Wolken mit. Deswegen auch die Temperaturen recht unterschiedlich. Wir haben 23 Grad in Sagstedt bei Halberstadt, 26 in Havelberg. Der Wettertrend für Sachsen-Anhalt sieht auch ähnlich aus. Also es sind in den nächsten Tagen auch immer wieder Hitzegewitter mit am Start, aber die Temperaturen so grundlegend an die 30 Grad.
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6: Es ist 17 Uhr. Ich bin Gregor Jussi Moser. Guten Tag. Zuwanderung stabilisiert den deutschen Arbeitsmarkt. Das zeigen neue Zahlen der Bundesagentur für Arbeit. Fast die Hälfte des Beschäftigungswachstums seit 2014 kam von ausländischen Arbeitskräften, ein Drittel davon aus den wichtigsten Asylherkunftsländern. Trotzdem wird die Zahl der potenziell Erwerbstätigen dieses Jahr erstmals um rund 40.000 sinken. Viele Babyboomer gehen nämlich in Rente. Bundespräsident Steinmeier hat das Engagement tausender Menschen beim Wiederaufbau nach der Ahrtalflut gelobt. Die Katastrophe jährt sich heute zum 5. Mal. Zu diesem Anlass besuchte er die Region und nahm unter anderem an einer Ausstellungseröffnung teil. Steinmeier erinnerte zudem an die mehr als 180 Todesopfer sowie ihre Angehörigen. Diverse Zierbrunnen hat die Stadt München schon abgeschaltet zum Wassersparen. Weil es eine ganze Zeit nicht mehr anständig geregnet hat, verschärft München jetzt die Regeln zum Wasserverbrauch. Dominik Schweiger berichtet.
7: Die Stadt München hat eine Allgemeinverfügung zur Wassernutzung erlassen. Ab sofort dürfen unter anderem private Pools nicht mehr befüllt, Rasen tagsüber nicht mehr bewässert und Autos außerhalb von Waschanlagen nicht mehr gewaschen werden. Hintergrund ist der wegen Hitze und Trockenheit stark gestiegene Wasserverbrauch. Die Regeln gelten zunächst bis zum 1. August. Verstöße können mit Bußgeldern geahndet werden.
6: Während zum Beispiel in Bayern oder Baden-Württemberg noch nicht mal die Sommerferien begonnen haben, startet das neue Schuljahr etwa in Sachsen und Sachsen-Anhalt.

0: Anhalt schon im kommenden August. Das heißt auch, Schulmaterialien müssen wieder gekauft werden. Für Familien wird das diesen Sommer nicht übermäßig teuer, beruhigt das Statistische Bundesamt. Schul- und Lehrbücher kosten demnach rund 2,3% mehr als letztes Jahr. 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
2: Spanngurte liegen auf der A2 Richtung Berlin zwischen Ciesa und Wollin auf der mittleren Spur. Dann gibt es Bergungsarbeiten auf der A2 Richtung Berlin direkt in der Abfahrt Magdeburg Zentrum. Ein LKW mit Reifenpanne steht auf der A38 Richtung Göttingen zwischen Berger und Heringen auf der rechten Spur. Und es gibt eine Vollsperrung auf der B2 zwischen Pratau und Oitsch. Da hat es einen Unfall mit mehreren Fahrzeugen gegeben. Die Blitzer auf der A38 Richtung Göttingen, kurz vor der Abfahrt Markkleeberg in der Baustelle. Die A89 am Ortseingang Halberstadt Richtung Blankenburg. In Lindau am Ortseingang wird sie aus Richtung Zerbst kommen. In Schönebeck kurz vor der Tellmannbrücke statt auswärts. Und Babsi hat auch noch einen entdeckt.
3: Ein Blitzer auf der 189 zwischen Osterburg und Seehausen. Von Seehausen kommen kurz vor Osterburg Nord. Der steht richtig schön im Wald.
2: Danke fürs Bescheid geben. Machen Sie das auch, wenn Sie was sehen. Staus und Blitzer melden geht kostenlos unter 08000 52 58 52.
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4: Ach, ist das herrlich, nach der Arbeit einfach nochmal raussetzen,
2: ja.
4: Die Ruhe im Garten genießen. Und natürlich auch die beste Musik für Sachsen-Anhalt von uns.
2: DJ Beats von Avicii haben wir gleich, Wake Me Up, der offizielle Sommerhit von 2013. Beste 80er-Mucke natürlich auch, Billy Idol mit am Start. Und das Beste von heute kommt von Miley Cyrus.

0: ein bisschen Krafttraining. Wir geben Ihnen den Soundtrack dazu. Ich bin ganz schockiert regelrecht, dass Jannis sogar im Urlaub Sport gemacht hat.
1: Ja, also ich meine, wenn du schon All-Inclusive machst und am Buffet dir den Bauch vollhaust, dann musst du das ja auch irgendwie wieder kompensieren.
0: Hast du dort das Fitnessstudio genutzt?
1: Ja.
0: Kein Mensch macht sowas, Jannis, kein Mensch.

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0: Und plötzlich haben sie ein noch besseres Gefühl zum Start in den Feierabend. Noch bessere Laune. Ja, liegt daran, dass das ein Radio Brocken Happy Hit ist. Wir spielen ihnen halt diese ganz besonderen Songs, die sie noch happier in den Feierabend schicken.
1: Happy machen auf jeden Fall auch gleich die Men Without Hats mit The Safety Dance. Das sind die besten 80er. Kriegen sie auch mit den Stranglers. Und das Beste von heute kommt von Teddy Swims, Mr. Know-It-All, nach 5:30.
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0: Es ist ein freundlicher Nachmittag, hauptsächlich Sonne und Wolken im Wechsel, aber so einzelne Hitzegewitter, die dann auch ein paar mehr Wolken mitbringen, sind schon unterwegs.
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10: Ich bin Gregor Jusse Moser. Zuwanderung stabilisiert den deutschen Arbeitsmarkt. Das zeigen neue Zahlen der Bundesagentur für Arbeit. Fast die Hälfte des Beschäftigungswachstums seit 2014 kam von ausländischen Arbeitskräften, ein Drittel davon aus den wichtigsten Asylherkunftsländern. Trotzdem wird die Zahl der potenziell Erwerbstätigen dieses Jahr erstmals um rund 40.000 sinken. Viele Babyboomer gehen nämlich in Rente. Bundespräsident Steinmeier hat das Engagement tausender Menschen beim Wiederaufbau nach der Ahrtalflut gelobt. Die Katastrophe jährt sich heute zum 5. Mal. Zu diesem Anlass besuchte er die Region und nahm unter anderem an einer Ausstellungseröffnung teil. Steinmeier erinnerte zudem an die mehr als 180 Todesopfer sowie ihre Angehörigen. Diverse Zierbrunnen hat die Stadt München schon abgeschaltet zum Wassersparen. Weil es eine ganze Zeit nicht mehr anständig geregnet hat, verschärft München jetzt die Regeln zum Wasserverbrauch. Dominik Schweiger berichtet.
11: Die Stadt München hat eine Allgemeinverfügung zur Wassernutzung erlassen. Ab sofort dürfen unter anderem private Pools nicht mehr befüllt, Rasen tagsüber nicht mehr bewässert und Autos außerhalb von Waschanlagen nicht mehr gewaschen werden. Hintergrund ist der wegen Hitze und Trockenheit stark gestiegene Wasserverbrauch. Die Regeln gelten zunächst bis zum 1. August. Verstöße können mit Bußgeldern geahndet werden.
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1: Spanngurte liegen auf der A2 Richtung Berlin zwischen Ziesa und Wohlin auf der mittleren Spur. Dann haben wir Bergungsarbeiten auf der A2 Richtung Berlin direkt in der Abfahrt Magdeburg Zentrum. Einen Unfall gibt's auf der A38 Richtung Leipzig zwischen Kreuze Rippachtal und Lützen. Einen Unfall mit mehreren Fahrzeugen hat's gegeben auf der A2 zwischen Pratau und Oitsch. Und eine Person ist unterwegs auf dem Magdeburger Ring zwischen Magdeburg Reform und der Brennecke Straße. Die Blitzer. A38 Richtung Göttingen, kurz vor der Abfahrt Markleeberg in der Baustelle. B89 am Ortseingang Halberstadt Richtung Blankenburg. B189 zwischen Seehausen und Osterburg, kurz vor Osterburg Nord. In Lindau blitzen sie am Ortseingang, wenn sie aus Richtung Zerbst kommen. Und in Schönebeck kurz vor der Thälmannbrücke stadtauswärts. 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
1: Schönen Feierabend. Und wenn Sie noch auf der Spätschicht durchziehen, ziehen wir mit Ihnen durch.
0: Ja, das ist schön, dass Sie uns dabei haben. Machen Sie sich eine gute Zeit.

0: Radio Brocken läuft im Feierabend.
1: Hi.
0: Wir machen uns zusammen fertig für die Joggingrunde oder den Yoga-Kurs. Yoga gibt's in Wittenberg heute und ab sofort immer dienstags unter freiem Himmel im Schlosspark.
1: Cool.
0: Kann jeder einfach so vorbeikommen. Einfach mitmachen. 18 Uhr gleich geht's los.
1: Ich hätte ja auch nie von mir gedacht, dass ich mal Yoga machen werde. Ich habe es aber im Urlaub zum allerersten Mal ausprobiert. Mhm. Und das sogar noch im Pool auf einem Stand-Up-Paddle. Da muss ja noch mehr die Balance halten.
0: Ja, ja.
1: Und ich bin auch als einziger 4-mal insgesamt reingeprügelt ins Wasser.
0: Du hast ja dann so Standwaage und sowas auch gemacht.
1: Ja, ja. Oh, und Muskelkater hatte ich danach. Das war Wahnsinn. Also ich habe Yoga echt unterschätzt.
0: Hat deine Freundin Fotos gemacht?
1: Zum Glück nicht.

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0: Was ist mittlerweile eigentlich spannender? Wer die WM gewinnt oder wer das Tippspiel in der Firma gewinnt?
1: Hey, komm, so uninteressant sind die Halbfinals jetzt auch nicht.
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1: Heute Abend das erste Halbfinale Spanien gegen Frankreich. Was für ein Spiel. Das kann in die eine oder andere Richtung ausgehen. Das ist so 50-50.
0: Ich weiß auch bis jetzt nicht, was ich tippen soll da.
1: Ja, es ist total schwer. Also ich würde auf jeden Fall einen ganz knappen Sieg für die eine oder andere Mannschaft tippen. Ich glaube auch, dass der Gewinner von diesem Spiel am Ende Weltmeister wird. Also diese Mannschaften sind echt dieses Jahr so das Nonplusultra. Ich werde ein bisschen mehr mit den Spaniern mitfiebern. Klar haben die uns bei der EM vor 2 Jahren rausgeworfen, aber ich habe die erstmal als Weltmeister getippt. Das ist der eine Grund. Und ich war gerade im Urlaub in Spanien und habe dann nur nette Menschen getroffen. Frankreich hat einen sehr, sehr starken Sturm. Kylian Mbappé, der Torschütze mit den meisten Toren bei dieser WM bisher. Spanien aber eine bockstarke Abwehr. Also Verlängerung oder Elfmeterschießen. Ich denke mal, eins von beiden werden wir kriegen. Oder beides.
0: Wird ein langer Fußballabend.
1: Anschlusszeit ist zum Glück nicht so spät wie sonst schon mal. 21 Uhr, das geht. Noch wenn man nicht gerade Frühschichtler ist. Ich freue mich da richtig drauf heute Abend.
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Schönen Feierabend. Hier ist Radio Brocken bei Ihnen mit der besten Musik für Sachsen-Anhalt.

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1: Entspanntes Feierabendwetter im Großteil Sachsen-Anhalts zumindest. Wir haben 24 Grad in Luckenau bei Zeitz, 26 Grad in Haldensleben. Auf dem Radiobrocken Wetterradar sehen wir aber halt punktuell schon so ein paar Regenwolken. Und wenn die reinziehen, haben die auch irgendwie immer so Hitzegewitter mit im Schlepptau. Also es kann auch nochmal rumpeln heute Abend. Der Wettertrend für Sachsen-Anhalt sieht auch in den nächsten Tagen immer mal wieder Hitzegewitter vor. Dazu Temperaturen immer so bis an die 30 Grad.
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12: Es ist 18 Uhr. Ich bin Gregor Jose Moser. Guten Abend. Die Flut im Ahrtal vor 5 Jahren mit 185 Toten sei eine unmissverständliche Warnung gewesen. Das sagte Bundespräsident Steinmeier bei einer Gedenkstunde anlässlich der Katastrophe, die sich heute jährt. Deutschland sei weder beim Kampf gegen den Klimawandel noch beim Schutz vor Extremwetter da, wo es sein müsste. Außerdem würdigte Steinmeier die Solidarität nach der Katastrophe und dankte den tausenden Freiwilligen. Einkaufen ist im Internet rund um die Uhr möglich, aber in den Läden herrscht an Sonntagen weiterhin gähnende Leere. Die Deutsche Industrie- und Handelskammer fordert, Händler sollten selbst entscheiden können, ob sie sonntags öffnen möchten oder nicht. Bisher will die Bundesregierung nur für Bäckereien, Konditoreien und Bibliotheken längere Öffnungszeiten ermöglichen. Die SPD will Schlupflöcher bei der Erbschaftssteuer schließen. Generalsekretär Klüssendorf hat im Interview mit NTV angekündigt, noch in diesem Jahr mit dem Koalitionspartner darüber verhandeln zu wollen. Konkret geht es um große Vermögen ab 26 Millionen Euro, die nahezu steuerfrei vererbt werden können. Über 450 Millionen Menschen leben in der EU, so viele wie noch nie. Das zeigt der aktuelle Demografiebericht der EU-Kommission. Durchschnittlich werden die Menschen älter und auf Dauer auch wieder weniger. Bis 2100 soll die Bevölkerungszahl auf knapp 399 Millionen sinken. Das wäre das Niveau der 1970er Jahre. Bei der Fußball-Weltmeisterschaft steht das erste Halbfinale an. Um 21 Uhr trifft Frankreich auf Europameister Spanien. Moritz Einzel berichtet.
13: Die Spanier haben sich mit maschineller Präzision in die Runde der letzten vier gespielt. Superstar Lamine Yamal hatte noch nicht seine ganz großen Momente, aber Spanien funktioniert als Kollektiv und will erstmals seit dem Titel 2010 wieder ins WM-Finale. Frankreich könnte zum dritten Mal in Folge ins größte aller Endspiele einziehen, getragen vom oft genug magischen Offensivtrio Michael Olise, Ousmane Dembélé und natürlich Kylian Mbappé.
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2: Bergungsarbeiten auf der A2 Richtung Berlin, direkt in der Abfahrt Magdeburg Zentrum. Dann gibt es einen Unfall auf der A38 Richtung Leipzig zwischen dem Kreuz Rippachtal und Lützen. Einen Unfall mit mehreren Fahrzeugen hat es gegeben auf der A2 zwischen Pratau und Oitsch. Dann ist eine Person unterwegs auf dem Magdeburger Ring zwischen Magdeburg Reform und der Brennecke Straße. Und es gibt eine Vollsperrung im Saalekreis zwischen dem Ortseingang Eisdorf und der Albert-Heise-Straße nach einem Unfall. Hier ist sogar gerade der Rettungshubschrauber im Einsatz. Blitzer noch auf der 38 Richtung Göttingen, kurz vor der Abfahrt Markkleeberg in der Baustelle. B81 am Ortseingang Halberstadt Richtung Blankenburg. B189 zwischen Seehausen und Osterburg, kurz vor Osterburg Nord. In Halle blitzen sie im Hansering Richtung Zentrum, 30 sind da nur erlaubt. In Lindau am Ortseingang, wenn sie aus Richtung Zerbst kommen, und in Schönebeck noch kurz vor der Tellmannbrücke stadtauswärts. Melden Sie Staus und Blitzer kostenlos unter 08000 52 58 52.
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3: Die Couch ruft. Schönen Feierabend. Bestenfalls hat sich der Garten heute ja schon von selbst gegossen mit den Hitzegewittern. Machen Sie sich einfach gemütlich. Ist schön, dass wir mit dabei sind.
2: Die beste Musik für Sachsen-Anhalt spielen wir Ihnen gleich mit Black. Das passt so hervorragend zu so einem lauen, entspannten Sommerabend. Wonderful Life. Kim Wilde ist mit am Start. Und wir legen los mit dieser coolen Nummer von Phil Collins. Schönen Feierabend.

0: einer der ersten Feierabende wieder für alle, die aus dem Urlaub zurückgekommen sind, so wie ich. Und bei Ihnen steht der Koffer vielleicht ja auch noch vollgepackt im Flur. Das nehme ich mir für heute Abend noch vor.
1: Boah, mutig. Ich habe es letzte Mal 3 Wochen gebraucht. Oh. Schönen Feierabend.
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0: sind voll im Trend, passen auch wunderbar zu diesem ganzen Fitness-Hype bei Lebensmitteln, aber sie halten überhaupt nicht das, was sie versprechen, diese Vitaminwasser. Hier ist Radio Brocken. Mit uns wissen Sie Bescheid, auch über den neuesten Test der Verbraucherzentrale Sachsen-Anhalt.
1: 35 Vitaminwasser haben Nele, Sophie, Huke, Niemeyer und ihr Team getestet. Alles Wasser, die angeblich besonders gesund sind, weil sie halt mit Vitaminen angereichert sind. Alle sind durchgefallen.
0: Boah.
1: Weil diese Gesundheitsversprechen einfach nicht stimmen.
2: Fast alle zugesetzten Vitamine werden von den meisten Menschen in Deutschland bereits über die Ernährung gut aufgenommen. Und hierfür besteht auch keine Mangellage. Werbeaussagen sind irreführend, denn sie suggerieren einen gesundheitlichen Zusatznutzen über die normale Körperfunktion hinaus, der für die Produkte nicht nachweisbar ist. Am Ende bezahlt man vergleichsweise viel für die Idee, etwas Besonderes für die Gesundheit zu tun.
1: Das heißt also, alle Vitaminwasser werben einfach mit Falschaussagen auf ihren Etiketten. Das ist schon echt krass.
0: Dann doch lieber wieder das gute alte normale Wasser. Das hatten die jetzt im Hotel im Urlaub sehr gut gelöst, damit es auch ein bisschen erfrischender schmeckt. Die hatten in die Wasserspender noch so Kräuter oder auch Zitronen mit reingemacht. Das ist vielleicht so die gesunde Optimallösung.
1: Natürlich
0: für den Sommer.
1: Machen Sie sich einen schönen Abend. Radio Brocken ist an Ihrer Seite. Tschüss.

0: Das Abendessen schmeckt einfach nochmal einen Zacken besser, wenn die beste Musik für Sachsen-Anhalt läuft. Hier ist Radio Brocken.
1: Wir haben halt auch die besten 80er mit Rick Astley gleich nach 6:30. Außerdem Steve Winwood mit dabei mit Valerie. Das Beste von heute ist ein cooles Duett. Leonie zusammen mit Callum Scott. Stay heißt die Nummer.
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9: Das kann schon mal ein gewittriger Abend werden an der einen oder anderen Stelle. Einzelne Hitzegewitter sind unterwegs, bleibt in der Nacht auch so. Die Temperaturen gehen runter bis auf 11 Grad.
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11: Ich bin Gregor Jusse Moser. Die Flut im Ahrtal vor 5 Jahren mit 185 Toten sei eine unmissverständliche Warnung gewesen. Das sagte Bundespräsident Steinmeier bei einer Gedenkstunde anlässlich der Katastrophe, die sich heute jährt. Deutschland sei weder beim Kampf gegen den Klimawandel noch beim Schutz vor Extremwetter da, wo es sein müsste. Außerdem würdigte Steinmeier die Solidarität nach der Katastrophe und dankte den tausenden Freiwilligen. Einkaufen ist im Internet rund um die Uhr möglich, aber in den Läden herrscht an Sonntagen weiterhin gähnende Leere. Die Deutsche Industrie- und Handelskammer fordert, Händler sollten selbst entscheiden können, ob sie sonntags öffnen möchten oder nicht. Bisher will die Bundesregierung nur für Bäckereien, Konditoreien und Bibliotheken längere Öffnungszeiten ermöglichen. Die SPD will Schlupflöcher bei der Erbschaftssteuer schließen. Generalsekretär Klüssendorf hat im Interview mit NTV angekündigt, noch in diesem Jahr mit dem Koalitionspartner darüber verhandeln zu wollen. Konkret geht es um große Vermögen ab 26 Millionen Euro, die nahezu steuerfrei vererbt werden können.
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12: Bergungsarbeiten gerade auf der A2 Richtung Berlin, direkt in der Abfahrt Magdeburg-Zentrum. Dann gibt es einen Unfall auf der A38 Richtung Leipzig zwischen dem Kreuz Rippachtal und Lützen. Und einen Unfall mit mehreren Fahrzeugen auf der B2 zwischen Pratau und Oitsch. Blitzer stehen auf der A38 Richtung Göttingen, kurz vor der Abfahrt Markleeberg in der Baustelle. B81 am Ortseingang Halberstadt Richtung Blankenburg. B189 zwischen Siehausen und Osterburg, kurz vor Osterburg Nord. In Halle auf dem Hansering Richtung Zentrum, 30 sind da nur erlaubt. In Lindau am Ortseingang, wenn Sie aus Richtung Zerbst kommen. Und in Schönebeck steht ein Blitzer kurz vor der Tellmannbrücke statt auswärts. 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

0: schönen Feierabend.
1: Hallo.
0: Radio Brocken ist mit dabei. Sie haben heute vielleicht noch was vor. Es bleibt ja jetzt so schön lange warm.
1: Ja.
0: Ja, dann einfach mal raus. Es wird ja öfter auch Sommerkino angeboten in vielen Regionen in Sachsen-Anhalt. Wir haben Ihnen auf radiobrocken.de eine Übersicht gemacht, wo Sie überall draußen abends Filme gucken können. Von Querfurt über den Harz bis zum Yachthafen Magdeburg.
1: Auch in jeder Region was dabei. Und ich meine, ich hätte neulich auch eins in Halle gesehen, da beim Theaterschiff, bei der Burg Giebichenstein, das WUK-Theaterschiff. Die bieten das, glaube ich, auch an.
0: Ja, also gucken Sie gerne mal rein. Wenn noch was fehlt, wir fügen es gerne mit hinzu, geben Sie uns einfach Bescheid.

0: 80er Tanzmucke bei Radio Brocken. Genau damit machen wir weiter nach 19 Uhr.
1: Whitney Houston spielen wir ihn dann. Madonna auch dabei. Into the Groove. 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
0: Hat auch diesen 80er Dance Groove. Purple Disco Machine.
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0: Hat auch diesen 80er Dance Groove. Purple Disco Machine.

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5: Wir schauen aufs Radiobrocken-Wetterradar. Ja, am Abend und in der Nacht sind vereinzelt Schauer unterwegs. Auch Gewitter sind mal mit dabei. Bei Tiefstwerten in der Nacht zwischen 16 und 13 Grad. Morgen am Mittwoch dann wieder mehr Sonne bei Maxiwerten bis zu 29 Grad. Der Donnerstag dann hier im Land wieder etwas stärker bewölkt bei Maxiwerten bis zu 28 Grad.
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7: Es ist 19 Uhr, ich bin Stefan Schütz. Guten Abend. Bundespräsident Steinmeier hat den Einsatz tausender Menschen beim Wiederaufbau nach der Ahrtalflut gelobt. Am 5. Jahrestag besucht auch Kanzler Merz die Region, Sabine Koppers.
8: Merz will sich hier auf einer städtischen Baustelle über den Stand des Wiederaufbaus informieren und dabei will er sich auch mit jungen Ehrenamtlichen aus dem Ahrtal und Gewerbetreibenden unterhalten. Anschließend wird er dann auch noch bei der öffentlichen Gedenkfeier auf dem Marktplatz in Ahrweiler sprechen. Hier hoffen viele Menschen aus dem Ahrtal auf eine Entschuldigung für das, was passiert ist. Ob Merz dazu etwas sagen wird, bleibt aber abzuwarten.
7: Immer weniger Menschen wollen ihren Wehrdienst leisten. Bis Ende Juni sind beim Bundesamt für Familie und zivilgesellschaftliche Aufgaben fast 5.900 Anträge eingegangen, in denen der Kriegsdienst verweigert wird. Das sind jetzt schon deutlich mehr als im gesamten vergangenen Jahr. Der neue Wehrdienst ist freiwillig, die Wehrpflicht ist seit Jahren ausgesetzt. In der Zeit als US-Präsident wird Donald Trump sehr reich. Eine Analyse des Magazins Spiegel zeigt, dass er in einem Jahr mehr als 21.000 Börsendeals getätigt hat. Banken haben das übernommen. Trumps Vorgänger Biden kam in 4 Jahren Amtszeit auf 13 gemeldete Wertpapiergeschäfte. Trump kassierte allein durch Kryptogeschäfte mehr als 1,4 Milliarden Dollar. Belege für einen kausalen Zusammenhang zwischen Trumps Investments und seiner Rolle als US-Präsident gibt es nicht. Bei der Fußball-WM wird heute Abend das erste Finalticket vergeben. Darum spielen ab 21 Uhr im ersten Halbfinale Vize-Weltmeister Frankreich und der amtierende Europameister Spanien, also zwei der Top-Teams des Turniers. Damit treffen auch zwei der absoluten Superstars direkt aufeinander. Auf französischer Seite Kylian Mbappé und der Spanier Lamine Yamal. 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
5: Schönen Dienstagabend wünsche ich Ihnen und den Start in den Feierabend beginnen wir mit dem perfekten Song, würde ich sagen. Das ist das Motto für den Weg nach Hause. Home.

0: Mit diesen tollen 90er geht's durch den Dienstagabend für Sie. You never walk alone. Nee, wir sind ja an Ihrer Seite. Radio Brocken ist hier. Und vor allen Dingen machen Sie sich richtig tolle Ferien mit uns. Jeden Tag geht's for free für Sie und Ihren Anhang natürlich zu einem Ferienhighlight bei uns im Land. Wie gesagt, kostenlos, ne?
1: Gerade mit 3 Kindern bezahlt man doch sehr viel Eintritt und da ist das echt eine super Aktion immer wieder. Und die Kinder waren auch total begeistert.
2: Dankeschön, Radio Brocken.
3: Dankeschön und weiter so, Radio Brocken.
0: Alles, was Sie tun müssen, Sie melden sich mit Ihrem Hallo Radio Brocken an der Kasse. Schon sind sie drin und heute ging es ja ins Osterburger Biesebad. Wirklich was ganz Besonderes, weil es eins der wenigen Flussbäder Europas ist. Ne? Also so ein bisschen Inspiration für ein paar Highlights im Land bekommen Sie einfach nochmal so ganz nebenbei von uns. Und morgen früh schicken wir Sie ja auch schon zum nächsten Ferien-Highlight, wo es dahin geht. 7.10 Uhr wieder einschalten, unsere Radio Brocken Morgenshow. Und die Hits, die Sie so richtig happy machen, ne? Die bekommen Sie außerdem noch kostenlos von uns obendrauf. Jetzt der nächste Happy Hit hier bei uns bei Radio Brocken kommt von Whitney Houston, I Wanna Dance With Somebody. Schönen Dienstag.

0: Einen schönen Dienstagabend, hier ist Radio Brocken. Ich freue mich gleich mit Ihnen zusammen auf Dido und White Flag und was Cooles aus den 80ern gleich auch mit dabei. Von Deepish Mode, A Question of Time, hören wir gleich zusammen hier ab 7:30.
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2: Wir schauen aufs Wetter für Sachsen-Anhalt. Ja, da sind heute Abend noch so einige Schauer mit unterwegs. In der Nacht klingen die dann aber langsam wieder ab bei Tiefstwerten zwischen 16 und 13 Grad. Morgen dann wieder mehr Sonne überm Land bei maximal 29 Grad. Auch der Donnerstag wird warm bei maximal 28 Grad, da aber wieder mehr Wolken.
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So eine schöne Nummer für Ihren Dienstagabend, Seide und White Flag. Hier bei Radio Brocken. Und ja, vielleicht sind Sie jetzt auch gerade im Urlaub unterwegs, ne? Sind ja gerade Sommerferien bei uns im Land. Und Sie haben uns mitgenommen ins Ferienhaus, ins Hotel, in die Ferienwohnung oder in den Camper mit der Radio Brocken App. Freuen wir uns. Die beste Musik für Sachsen-Anhalt gibt es natürlich auch in Ihrem Urlaub jetzt. Denn Harrow, Don't Break My Heart.

gerade erst 21 geworden. Sombra Undressed, ganz aktuelle Nummer hier für Sie bei Radio Brocken. Damit einen schönen Dienstagabend. Ja, und sind Sie eigentlich ab und zu mal auf der Yogamatte unterwegs? Ich finde das ja mega zum Entspannen und Runterkommen. Und ich bin wirklich auch nicht sehr gelenkig, ist aber egal, ne? So ein bisschen Bewegung für die Gesundheit ist ja immer super. Und noch schöner, wenn es bei dem Wetter unter freiem Himmel geht. Ab jetzt sind Sie jeden Dienstagabend zur Yoga-Session auf der Wittenberger Schlosswiese eingeladen. Ist da auch völlig egal, ob Sie schon mal Yoga gemacht haben oder nicht. Jeder darf dabei sein, also wenn Sie da in der Nähe unterwegs sind. Ein kleiner Feierabendtipp von uns und für Ihr kleines Homeworkout jetzt zum Dienstagabend gibt's weiter die beste Musik für Sachsen-Anhalt hier bei Radio Brocken. Jetzt Falco, Rock Me Amadeus.

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0: Hier ist Radio Brocken. Einen schönen Dienstagabend Ihnen und ich freue mich gleich mit Ihnen auf einen richtig coolen 80er Comp von Michael Jackson. Beat It, die Black Eyed Peas gleich auch mit am Start und was Aktuelles von Clock Clock. Adore ya, hören wir gleich in voller Länge. Hier bei Radio Brocken und das ab 8.
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2: Es ist ein wunderschönes Konzert. Klassik vom Meister aller Klassen, Johann Sebastian Bach. Einfach perfekt. Fast. Denn neben mir sitzt ein junger Mann in kurzen Hosen, der, als es am schönsten ist, sein Handy zückt und lustlos hin und her scrollt. Er ist nicht laut, sein digitales Endgerät liegt auf seinen Knien und aufmerksam liest er irgendwelche hochwichtigen Nachrichten. Innerlich rumort's in mir und sein Rumscrollen geht mir gehörig auf den Wecker. Ich schließe die Augen. Nach einer Weile will ich's wissen, scrollt er immer noch? Natürlich. Meine Gedanken sind fast nicht mehr bei der Musik, sondern bei dem kleinen technischen Gerät meines handyverliebten Nachbarn. Die tolle Musik spielt beinahe wirkungslos gegen das kleine Technikwunder an. Die Alten haben die Jugend doch schon immer für verzogen und missraten gehalten. Warum sollte es heute anders sein? Doch mal andersrum gefragt, warum stört es mich eigentlich? Liegt das Problem vielleicht bei mir? Tapfer versuche ich einen Perspektivwechsel. Ist es nicht toll, dass so ein handysüchtiger Nerd in ein klassisches Konzert geht und dabei fast 2 Stunden artig auf der harten Kirchenbank sitzt? Macht es mir nicht deutlich, dass Bachs Musik großartig auch in die heutige Zeit passt mit all ihrer digitalen Ablenkung? Nein, 15 Minuten stilles Handylesen sind nicht das Ende der Welt. Bach ist in der Moderne angekommen mit allen Risiken und Nebenwirkungen.
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0: Wir schauen auf das Radio Brocken Wetterradar. Ja, da sind so einige Wolken unterwegs. Die bringen am Abend unter der Nacht auch noch Schauer mit sich. Bei Tiefstwerten zwischen 16 und 13 Grad ist es auch wieder angenehm frisch zum Durchlüften in der Nacht. Morgen sind wir dann nämlich wieder schön warm unterwegs bei maximal 29 Grad. Dazu vor allen Dingen auch viel Sonne. Erst am Abend dann einzelne Schauer mit möglich. Am Donnerstag dann wieder mehr Wolken bei maximal 28 Grad.
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3: Es ist 20 Uhr. Ich bin Stefan Schütz. Guten Abend. Die Deutsche Bahn ist in diesem Jahr bereits in mehr als 2000 Fällen Ziel von Sabotage geworden, 7% mehr als im Vorjahr. Die Bild berichtet über einen internen Lagebericht. Der jüngste Anschlag ist in der vergangenen Nacht in Neu-Wulmsdorf passiert. Ein wichtiger Verteilerkasten hat gebrannt, rund 200 Zugfahrten fielen aus. Immer wieder führen Brandanschläge auf die Bahninfrastruktur zu spürbaren Einschränkungen. Das sonst nicht für wenig Wasser bekannte München hat zunehmend Probleme mit der Trockenheit. Weil die Bewohner wieder mehr Wasser verbrauchen, hat die Stadtverwaltung strenge Regeln erlassen. Autos dürfen nur noch in Waschanlagen gewaschen werden, Rasenflächen dürfen nicht bewässert werden, Gärten dürfen zwischen 9 und 19 Uhr nicht gegossen werden. Es gibt weitere Einschränkungen und Bußgeldandrohungen von bis zu 50.000 Euro. Ein T-Rex-Skelett hat bei Sotheby's in New York einen neuen Rekordpreis erzielt. Nach einem Bietergefecht zwischen 7 Interessenten ist der Hammer bei gut 50 Millionen Dollar gefallen, umgerechnet rund 44 Millionen Euro. Damit ist laut Auktionshaus so viel wie noch nie zuvor für ein Dinosaurier-Skelett bezahlt worden. Das Fossil ist etwa 67 Millionen Jahre alt. Wer den Zuschlag bekommen hat, ist bisher nicht bekannt. Bei der Fußball-WM steht das erste Halbfinale an. Um 21 Uhr trifft Frankreich auf Europameister Spanien, Moritz Einzel berichtet.
4: Die Spanier haben sich mit maschineller Präzision in die Runde der letzten 4 gespielt. Superstar Lamine Yamal hatte noch nicht seine ganz großen Momente, aber Spanien funktioniert als Kollektiv und will erstmals seit dem Titel 2010 wieder ins WM-Finale. Frankreich könnte zum 3. Mal in Folge ins größte aller Endspiele einziehen, getragen vom oft genug magischen Offensivtrio Michael Olise, Ousmane Dembélé und natürlich Kylian Mbappé.
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0: Sie sind noch nicht auf der Couch, sondern wirbeln noch in der Küche rum, ne? Geschirrspüler einräumen oder überhaupt erstmal für morgen früh noch die Brotdosen fertig machen, sind bei Ihrer Seite das mit dieser coolen

0: Where is the Love? Die Black Eyed Peas hier für Superradio Brocken. Damit einen schönen Dienstagabend. Und im Sommer, gerade bei den Temperaturen, ist ja immer eins ganz wichtig, ne? Ganz viel trinken. Und haben Sie schon mal so ein Vitaminwasser probiert? Klingt ja irgendwie auf den ersten Blick ganz gesund. Die Verbraucherzentrale Sachsen-Anhalt hat sich das jetzt aber mal ganz genau angeschaut. Nele, Sophie, Huke, Niemeyer, wie ist denn da euer Urteil ausgefallen?
1: Ja, die als Wasser bezeichneten Getränke in unserem Marktcheck sind unerwartet Zucker oder anstelle dessen süßungsmittelhaltig. Zwar erreichen einige Produkte die empfohlenen Vitaminmengen, doch der gesundheitliche Mehrwert ist nicht zu erwarten, denn fast alle zugesetzten Vitamine werden von den meisten Menschen in Deutschland bereits über die Ernährung gut aufgenommen und hierfür besteht auch keine Mangellage.
0: Also mehr Zucker als Vitamin, höre ich da gerade so raus. Aber wir haben Ihnen das alles nochmal zusammengestellt auf radiobrocken.de. Da können Sie sich die Bewertung der Verbraucherzentrale nochmal genau anschauen zum Vitaminwasser. Ich sage sag da mal, Rohrperle ist dann doch irgendwie das Beste von uns. Dazu auch noch die beste Musik für Sachsen-Anhalt. Jetzt die Kombinats, Never Can Say Goodbye hier bei Radio Brocken.

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0: Hier ist Radio Brocken. Ich hoffe, Sie genießen Ihren Dienstagfeierabend und das gleich zu Queen und David Bowie, Under Pressure. Richtig coole Nummer. Und was richtig Tolles, Aktuelles, wirklich gerade einer meiner Lieblingssongs, kommt von Holly Humberstone. To Love Somebody hören wir gleich auch hier bei uns bei Radio Brocken um kurz nach 8:30. Wir schauen auf das Wetter für Sachsen-Anhalt. Das bleibt weiterhin warm im Land, aber tatsächlich am Abend und in der Nacht noch so einzelne Schauer bei Tiefstwerten zwischen 16 und 13 Grad. Dann heute Nacht, morgen dann wieder fast 30 Grad hier im Land, dazu viel Sonne. Der Donnerstag wird dann wieder etwas stärker bewölkt bei maximal 28 Grad.
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Freue mich immer, wenn dieser 80er läuft. Queen und David Bowie, Under Pressure, so coole Nummer. Aber hier bei Radio Brocken bekommen Sie natürlich nicht nur Ihre Lieblings-80er, sondern auch die ganz aktuellen Lieblingssongs. Jetzt Tom Gregory, Fingertips hier bei Radio Brocken.

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Hier ist Radio Brocken mit Chipnotic, I Can't Get Enough. Peitschen wir sie auf für ihren Fußballabend. Ne? Gleich 21 Uhr ist der Anpfiff für das erste WM-Halbfinale. Frankreich gegen Spanien. Morgen entscheidet sich dann auch schon der Finalgegner. England oder Argentinien. Ja, vielleicht gucken sie ja auch zumindest mit so einem halben Auge mit. Ne? Man kann ja auch Bild laufen lassen und dann trotzdem super sich die beste Musik für Sachsen-Anhalt gönnen. Jetzt was Aktuelles für sie. Naked und Portugal the Man Glide.

0: Machen Sie sich einen schönen Dienstagabend, das mit uns von Radio Brocken und gleich einem richtig coolen 90er von Eiffel 65. Lou freue ich mich sehr drauf. Coldplay gleich auch mit dabei. Und was Aktuelles für Sie von Taylor Swift. Opelite singen wir gleich zusammen hier bei Radio Brocken und das ab 9.
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0: Wir schauen aufs Radiobrocken-Wetterradar. Ja, am Abend und in der Nacht sind vereinzelt Schauer unterwegs. Auch Gewitter sind mal mit dabei. Bei Tiefstwerten in der Nacht zwischen 16 und 13 Grad. Morgen am Mittwoch dann wieder mehr Sonne bei Maxiwerten bis zu 29 Grad. Der Donnerstag dann hier im Land wieder etwas stärker bewölkt bei Maxiwerten bis zu 28 Grad.
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0: Wirkt bei Maxiwerten bis zu 28 Grad.
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0: 5 Jahre nach dem Hochwasser ist längst noch nicht alles wieder aufgebaut. Weggespült wurden damals ja auch komplette Straßen, Sportplätze und Geschäfte. Von den Mitteln, die der Bund für den Wiederaufbau im Ahrtal und in der Region bereitstellt, sind bislang gut 6 Milliarden Euro ausgezahlt worden. Insgesamt liegt eine Summe von bis zu 30 Milliarden Euro bereit.
1: In Brüssel sind 6 Menschen bei einem Aufzugsunglück gestorben. Feuerwehrleute haben sie am Mittag leblos in einem abgestürzten Aufzug in einem Gebäude in der Innenstadt gefunden, das gerade umgebaut wird. Laut Staatsanwaltschaft gab es zuvor ein Feuer. 2 Aufzüge sind mehrere Stockwerke abgestürzt. Die genaue Ursache wird noch ermittelt. Bei den Toten handelt es sich vermutlich um Arbeiter der Baustelle. Die Stimmung im deutschen Einzelhandel wird nicht besser. Laut Umfrage des Handelsverbands gaben 63% der Händler an, ihre Geschäftslage habe sich im ersten Halbjahr verschlechtert. Vor einem Jahr waren es 51%. 42% bewerten ihre Lage aktuell sogar als schlecht. Das ist deutlich mehr als noch vor einem Jahr. Der Grund für die Stimmung: die Kunden halten sich beim Geldausgeben weiter zurück. In der Zeit als US-Präsident wird Donald Trump sehr reich. Eine Analyse des Magazins Spiegel zeigt, dass er in einem Jahr mehr als 21.000 Börsendeals getätigt hat. Banken haben das übernommen. Trumps Vorgänger Biden kam in 4 Jahren Amtszeit auf 13 gemeldete Wertpapiergeschäfte. Trump kassierte allein durch Kryptogeschäfte mehr als 1,4 Milliarden Dollar. Belege für einen kausalen Zusammenhang zwischen Trumps Investments und seiner Rolle als US-Präsident gibt es nicht. 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
3: Einen entspannten Dienstagabend wünsche ich Ihnen, auch zu Ihnen in die Spätschicht. Wir sind an Ihrer Seite, das mit ganz viel Lieblingsmusik. Jetzt kommen die Swifties auf ihre Kosten. Taylor Swift, Opalei.

Cindy Lauper an ihrem Dienstagabend hier bei Radio Brocken. Ja, bei uns sind sie immer versorgt mit der besten Musik für Sachsen-Anhalt und das natürlich auch mit unseren vielen Streams. Ne? Da haben wir einiges für Sie zusammengebastelt. Klicken Sie sich mal rein auf radiobrocken.de oder auch zu uns in die App. Zum Beispiel für so ein bisschen Partymucke jetzt im Nachtdienst würde ich Ihnen den Stream Fitness empfehlen. Ja, ist auch ganz cool, oder? Kann man mal machen. Also egal, ob Party 80er oder 90er, unsere Streams finden Sie alle bei uns auf radiobrocken.de oder auch bei uns in der App. Und die beste Musik für Sachsen-Anhalt natürlich auch immer rund um die Uhr hier bei uns. Jetzt für Sie Billy Ocean. Einen schönen Dienstagabend.

0: Sie machen sich einen schönen Dienstagabend, jetzt vielleicht noch beim Küche aufräumen oder Sie stecken auch in der Spätschicht, sind wir von Radio Brocken an Ihrer Seite. Das gleich mit James Morrison und Nelly Furtado, Broken Strings und was richtig schön Entspanntes aus den 80ern für Sie von Elton John, Sacrifice. Freue ich mich mit Ihnen drauf, gleich hier bei uns um kurz nach 9:30.
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0: Wir schauen aufs Wetter für Sachsen-Anhalt. Ja, da sind heute Abend noch so einige Schauer mit unterwegs. In der Nacht klingen die dann aber langsam wieder ab bei Tiefstwerten zwischen 16 und 13 Grad. Morgen dann wieder mehr Sonne über dem Land bei maximal 29 Grad. Auch der Donnerstag wird warm bei maximal 28 Grad. Da aber wieder mehr Wolken.
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Haben Sie einen schönen Dienstagabend, das mit uns von Radio Brocken und der besten Musik für Sachsen-Anhalt, James Morrison und Nelly Furtado. Broken Strings hier für Sie in Ihren Feierabend. Ne? Vielleicht sind Sie auch gerade Last Man Standing bei der Arbeit, aber ich finde das immer ganz schön, wenn viele andere Kollegen im Urlaub sind und man darf arbeiten. Wenn das Büro ein bisschen leerer ist oder der Arbeitsplatz, da hat man auch gleich so ein bisschen Urlaubsfeeling und dazu sind natürlich wir immer an Ihrer Seite. Jetzt Bad Boys Blue, cooler 80er, Comeback and Stay. Hier für Sie bei Radio Brocken.

Was ist denn das bitte für eine tolle aktuelle Nummer? Save My Love von Kygo, Khalid und Griffin hier für Sie bei Radio Brocken. Damit einen schönen Dienstagabend. Ja, und sie ist einfach mal schon 40 Jahre komplett erfolgreich im Musikbusiness, sieht aber immer noch aus wie Mitte 20, finde ich ja gemein. Ne? Kylie Minogue, jetzt für Sie hier bei uns der nächste Happy Hit. Wir spielen Ihnen ja die Songs, die Sie so richtig happy machen. Jetzt I Should Be So Lucky von Kylie Minogue. Viel Spaß.

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0: schönen Dienstagabend und das mit uns von Radio Brocken und ihrer Lieblingsmucke bekommen sie gleich einen tollen 80er von Nick Kershaw. The Riddle, Toploader und Dancing in the Moonlight hören wir gleich zusammen und was Aktuelles für sie von Alle Farben und Graham Candy. Lauers gleich hier bei uns in voller Länge und das ab 10, das ist die beste Musik in Sachsen-Anhalt.
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1: Es ist 22 Uhr. Ich bin Florian Klaus. Die schwarz-rote Bundesregierung steckt weiter im Umfragetief. Laut Trendbarometer von RTL und NTV sind 82% der Befragten mit ihrer Arbeit unzufrieden. 85% sagen das über die Arbeit von Kanzler Merz, Suita Sovali berichtet.
2: Selbst unter den Anhängern von CDU und CSU ist mehr als die Hälfte mit der Regierungsarbeit unzufrieden. Bei der SPD sind es sogar fast drei Viertel. Dabei versucht die Koalition gerade mit einer ganzen Reihe von Reformen gegenzusteuern, etwa bei Gesundheit, Heizen und Rente. Auch Steuerentlastungen für kleine und mittlere Einkommen sind geplant.
1: 5 Jahre nach der Flutkatastrophe im Ahrtal hat Kanzler Merz allen von Natur- und Klimakatastrophen betroffenen Menschen Unterstützung zugesagt. Deutschland sei mit dem Anspruch gegründet worden, keinen schutzbedürftigen Menschen schutzlos zu lassen, so Merz. Mitte Juli 2021 hatte sich nach Starkregen vor allem die Ahr in eine Sturzflut verwandelt. Mindestens 136 Menschen sind in Rheinland-Pfalz gestorben, 49 in Nordrhein-Westfalen. Zuwanderung stabilisiert den deutschen Arbeitsmarkt. Das zeigen neue Zahlen der Bundesagentur für Arbeit. Fast die Hälfte des Beschäftigungswachstums seit 2014 kam von ausländischen Arbeitskräften. Ein Drittel davon aus den wichtigsten Asylherkunftsländern. Trotzdem wird die Zahl der potenziell Erwerbstätigen dieses Jahr erstmals um rund 40.000 sinken. Viele Babyboomer gehen nämlich in Rente. Ein T-Rex-Skelett hat bei Sotheby's in New York einen neuen Rekordpreis erzielt. Nach einem Bietergefecht zwischen 7 Interessenten ist der Hammer bei gut 50 Millionen Dollar gefallen. Umgerechnet rund 44 Millionen Euro. Damit ist laut Auktionshaus so viel wie nie zuvor für ein Dinosaurier-Skelett bezahlt worden. Das Fossil ist etwa 67 Millionen Jahre alt. Wer den Zuschlag bekommen hat, ist bisher nicht bekannt. 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
3: Haben Sie einen guten Abend, ne? Vielleicht auch noch unterwegs im Auto oder Sie hängen noch in der Nachtschicht. Wir sind weiter an Ihrer Seite mit ganz viel Lieblingsmucke. Jetzt ein cooler 80er von Nick Kershaw, The Widow.

0: Ich liebe ja diese Nummer, Dancing in the Moonlight hier bei Radio Brocken. Vielleicht sehen Sie ja auch gleich ein bisschen Moonlight, wenn sich dann da auch die Wolken verzogen haben über den Himmel hier in Sachsen-Anhalt. Aber ganz egal, ne? 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
0: Und danke, Radio Brocken ist auch schön, aber mit Hallo Radio Brocken an der Kasse sind Sie kostenlos dabei und das auch morgen wieder, wo es da für Sie hingeht, verraten wir wieder in der Radio Brocken Morgenshow und das um 7:10 Uhr.

0: Hier ist Radio Borken an ihrem Dienstagabend, das mit der besten Musik für Sachsen-Anhalt. Und hier gleich bei uns eine absolute Musiklegende. Wir geben ihr nochmal Standing Ovations. Bonnie Tyler gleich mit Total Eclipse of the Heart. Und was aktuelles richtig cool von Sombra, Homewrecker. Freue ich mich mit ihnen drauf. Gleich hier bei uns um kurz nach 22:30.
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0: Wir schauen auf das Wetter für Sachsen-Anhalt. Das bleibt weiterhin warm im Land, aber tatsächlich am Abend und in der Nacht noch so einzelne Schauer bei Tiefstwerten zwischen 16 und 13 Grad. Dann heute Nacht, morgen dann wieder fast 30 Grad hier im Land, dazu viel Sonne. Der Donnerstag wird dann wieder etwas stärker bewölkt bei maximal 28 Grad.
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Ja, wir verbeugen uns gemeinsam nochmal vor dieser Musiklegende. Bonnie Tyler, ihre Stimme hat sie wirklich unsterblich gemacht. Total Eclipse of the Heart hier für Sie bei Radio Brocken. Sie ist ja letzte Woche im Alter von 75 Jahren verstorben, aber hier bei Radio Brocken läuft sie natürlich weiterhin, denn sie gehört zu ihren Lieblings-80ern. Tolle Musik und auch die ganz aktuellen Nummern sind hier für Sie mit dabei an ihrem Dienstagabend. Jetzt The Weeknd, Blinding Lights. Viel Spaß.

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was ganz Entspanntes. Für Ihre Nachtschicht war ja con Dios What's a Woman hier für Sie bei Radio Brocken. Ich hoffe, Sie bleiben auch noch gut wach, auch wenn Sie noch ein paar Stündchen auf der Uhr haben. Setzen noch mal frischen Kaffee auf. Ne? Auch wenn Sie gerade unterwegs sind im Auto, sind wir natürlich weiter an Ihrer Seite und halten Sie fit, auch in der Nacht mit der besten Musik für Sachsen-Anhalt. Jetzt was ganz Aktuelles für Sie, Miles Smith. Ihnen noch eine schöne Dienstagnacht hier bei Radio Brocken.

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0: Sabine Koppers berichtet von dort.
1: Ja, der Marktplatz war voll, aber durch die vorhandene Bestuhlung aufgrund des Kanzlerbesuchs nicht so voll wie vorher erwartet. Merz wurde dann bei seiner Ankunft tatsächlich auch mit einzelnen Buhrufen empfangen. Er, der rheinland-pfälzische Ministerpräsident Schnieder und der Bürgermeister von Bad Neuenahr-Ahrweiler haben in ihren Reden natürlich der Opfer gedacht und sich bei den vielen freiwilligen Helfenden bedankt. Und Schnieder hat sich für das Staatsversagen vor, während und nach der Flut entschuldigt.
0: Die Deutsche Bahn ist in diesem Jahr in 2200 Fällen Ziel von Sabotage geworden, 7% mehr als im Vorjahr. Die Bild berichtet über einen internen Lagebericht. Ein Anschlag ist zuletzt in Neu-Wulmstorf passiert. Ein wichtiger Verteilerkasten hat gebrannt, rund 200 Zugfahrten fielen aus. Immer wieder führen Brandanschläge auf die Bahninfrastruktur zu spürbaren Einschränkungen. Immer weniger Menschen wollen ihren Wehrdienst leisten. Bis Ende Juni sind beim Bundesamt für Familie und zivilgesellschaftliche Aufgaben fast 5.900 Anträge eingegangen, in denen der Kriegsdienst verweigert wird. Das sind jetzt schon deutlich mehr als im gesamten vergangenen Jahr. Der neue Wehrdienst ist freiwillig, die Wehrpflicht ist seit Jahren ausgesetzt. Ein T-Rex-Skelett hat bei Sotheby's in New York einen neuen Rekordpreis erzielt. Nach einem Bietergefecht zwischen 7 Interessenten ist der Hammer bei gut 50 Millionen Dollar gefallen. Umgerechnet rund 44 Millionen Euro. Damit ist laut Auktionshaus so viel wie nie zuvor für ein Dinosaurier-Skelett bezahlt worden. Das Fossil ist etwa 67 Millionen Jahre alt. Wer den Zuschlag bekommen hat, ist bisher nicht bekannt. 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
1: Es ist 0 Uhr. Ich bin Florian Klaus. Mindestens 135 Menschen sind vor 5 Jahren bei der Flutkatastrophe im Ahrtal gestorben. Bei einer Gedenkfeier hat der rheinland-pfälzische Ministerpräsident Schnieder sich mit deutlichen Worten entschuldigt.
2: Es ist das Versprechen und die Zusage des Staates, seine Bürgerinnen und Bürger zu schützen. Dieses Versprechen wurde nicht eingehalten. Der Staat hat in dieser Frage und in dieser Nacht versagt.
1: Auch Bundeskanzler Merz war in Bad Neuenahr-Ahrweiler dabei. Er sagte, dass niemand mit der Furcht vor Naturkatastrophen allein bleiben dürfe. Insgesamt 17 Mexikaner sind bei Einsätzen der US-Einwanderungsbehörde ICE oder in deren Haftzentren ums Leben gekommen. Mexiko schaltet darum jetzt die Vereinten Nationen ein. In einem Schreiben an den Hochkommissar für Menschenrechte Türk bittet Außenminister Velasco darum, die Todesfälle prüfen zu lassen. Mexiko hatte schon angekündigt, nicht nur diplomatisch, sondern auch juristisch gegen Verantwortliche vorgehen zu wollen. Es war ein gewaltiges Projekt für Neuss. Auf einem 38 Hektar großen Gelände einer früheren Pferderennbahn ist zur dortigen Landesgartenschau ein neuer Stadtpark entstanden. Seit Mitte April sind dort zur Halbzeit der Gartenschau rund 265.000 Besucher gezählt worden. Noch nicht ganz die Hälfte des Ziels von 650.000 Schaulustigen. Die Veranstalter setzen aber auf die verbleibende Sommerzeit. 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
1: Er ist laut und leise, hat das rockmusikalische Nuscheln zum Kultstatus erhoben und trägt vermutlich selbst unter der Dusche seinen Panikhut. Udo Lindenberg, dieses Jahr 80 Jahre alt geworden. Doch zu seinem Geburtstag wollte er keine großen Geschenke. Große Geschenke seien für ihn Frieden und Gerechtigkeit, sagt er selbst. Wenn Udo über Frieden, Menschlichkeit und Zusammenhalt spricht, macht er das nie mit erhobenem Zeigefinger. Seit Jahrzehnten setzt er Zeichen gegen Gewalt, Hass und Spaltung. Aber er ist nicht nur gegen etwas, er sagt auch klipp und klar, wofür er ist. Und Udo malt es auch. Seine vielleicht wichtigste Ausstellung zeigt nichts Geringeres als die 10 Gebote der Bibel. Lindenberg interpretiert diese als künstlerisches Statement für Frieden, Nächstenliebe und Verantwortung. Und nicht nur das, die Erlöse der Ausstellung kommen sozialkaritativen Projekten zugute. Seit Jahren arbeitet er dabei mit dem Bonifatiuswerk zusammen, dem katholischen Hilfswerk, dessen gelbe Busse in Mitteldeutschland recht oft zu sehen sind. Für das Boni-Werk gestaltete Udo einen coolen heiligen Nikolaus mit Bischofsmütze und Gitarre. Ein Symbol dafür, dass Musik und gute Taten Menschen verbinden. Georg Austen, der Chef des Bonifatiuswerkes, drückt das dankbar so aus. Frieden ist bei Udo Lindenberg nie nur eine Floskel für Sonntagsreden. Frieden ist für ihn Musik gegen das Marschieren, Menschlichkeit gegen Härte, Rassismus und Terror, Begegnungen statt Mauern. Das ist, was bei ihm zählt. Udo Lindenberg ist mit 80 nicht einfach älter geworden, er ist Kult geblieben.
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1: 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Am Freitag, den 25. März 1910 nach 6 Uhr abends. Das ist wieder einmal so ein rabenschwarzer Tag, an dem ich meinen Beruf zutiefst verabscheue. Nein, mit solch einer Wendung hatte ich zu diesem Zeitpunkt nun wirklich nicht mehr gerechnet.
2: Wie konnte das nur passieren? Bei all den Vorkehrungen, die getroffen wurden?
1: Das möchte ich ehrlich gesagt auch gerne wissen. Vielleicht findet sich hierin die Antwort.
3: In seinem Tagebuch?
1: Mhm. Ich werde es sorgfältig auswerten. Und zwar auf der Stelle. Immerhin hat er es im Zuge der Ermittlungen begonnen und gewissenhaft geführt.
3: Wünschen Sie, dass ich vielleicht...
1: Nein, bloß nicht. Lassen Sie einstweilen alles, wie es ist.
3: Sehr wohl, Kommissar. Darf ich Ihnen dann vielleicht für Ihre Lektüre einen ruhigen Raum im Parterre anbieten?
1: Nein, danke. Ich werde hier mit diesem Sessel Vorlieb nehmen.
3: Wie Sie wünschen.
2: Ich weiß noch genau, wie ich ihn kennenlernte. Entschuldigen Sie.
3: Kann ich sonst noch etwas für Sie tun?
1: Ja. Bitte kümmern Sie sich um Madame Dubonnet, François.
3: Natürlich.
1: Ich werde nach Ihnen rufen, sobald ich mir ein Bild über den Inhalt des Tagebuchs gemacht habe und die Spuren hier im Zimmer gesichert habe.
3: Kann ich sonst noch etwas für Sie tun?
1: Ja. Bitte kümmern Sie sich um Madame Dubonnet, François.
3: Natürlich.
1: Ich werde nach Ihnen rufen, sobald ich mir...

0: So. Dann wollen wir doch mal sehen, was der arme Junge aufgeschrieben hat.
1: Es war immer mein Traum gewesen, in Paris zu studieren. Durch den Tod meiner Erbtante fiel mir just zum Zeitpunkt meines Schulabschlusses in Verdun unverhofft ein kleines Vermögen zu, sodass ich meinen Traum Wirklichkeit werden lassen konnte und nach Paris zog. Ich nahm dort ein Studium der Medizin auf. Dem Charme und der Stimmung der Stadt war ich alsbald hoffnungslos erlegen, wohingegen mein Studium mich alles andere als ausfüllte. Ich bin kein sehr geselliger Mensch, der schnell Freundschaften schließt. Im Gegenteil, so verbrachte ich meine viele freie Zeit damit, allein in einem Café zu sitzen, das Flair der Stadt zu genießen und einen Blick in die Zeitung zu werfen. Dieser Beschäftigung ging ich auch an einem denkwürdigen Tag im Februar des Jahres 1910 nach, an dem alles seinen Anfang nahm. Ach, was hat es auf sich mit Zimmer 7? Aha. Wie unserer Redaktion zugetragen wurde, haben sich im kleinen Hotel Stevens in der Rue Alfred Stevens an drei aufeinanderfolgenden Freitagen drei Personen in ein und demselben Zimmer am Fensterkreuz erhängt. Dem Vernehmen nach soll es sich bei den Toten um einen Schweizer Handlungsreisenden, einen deutschen Artisten und einen Sergeant gehandelt haben. Aufgrund dieser eigenartigen Häufung von Todesfällen wird die Direktion des Hotels in Zukunft sicherlich Schwierigkeiten haben, noch Mieter für das Todeszimmer Nummer 7 zu finden. Das würde ich so nicht sagen.

0: Die Rue Alfred-Stevens war eine Straße, die mir durchaus bekannt war. Sie lag ganz in der Nähe des Montmartre-Viertels. Daher hatte mich mein Nachhauseweg schon einige Male an dem kleinen Hotel vorbeigeführt, ohne dass ich ihm bisher große Beachtung geschenkt hätte. Zwei mehrgeschossige Häuserzeilen standen sich in der engen Straße gegenüber.
1: Nummer 6, da ist es ja schon. Also, nichts wie hinein in die gute Stube.
2: Also, das ist doch...
3: Schon gut, François. Lass uns bitte allein.
4: Wie Sie wünschen, Madame.
5: Ein hitzköpfiger Mensch, Ihr Hausknecht.
3: Nicht nur ihm verschlägt es die Sprache in Anbetracht dessen, was Sie da gerade geäußert haben. Ich weiß ehrlich gesagt überhaupt nicht, was ich dazu sagen soll.
5: Das brauchen Sie auch gar nicht, Madame Dubonnet. Zeigen Sie schlicht und ergreifend ein klein wenig Verständnis.
3: Und wer bringt Verständnis für mich und meine schwierige Lage auf? Ich bin es doch, die durch diese unglückseligen Todesfälle geschädigt wird. Mein guter Ruf ist bedroht.
5: Niemand macht Ihnen einen Vorwurf. Immerhin haben Sie die drei Herren ja nicht selbst aufgeknüpft. Das hoffe ich zumindest. Aber ich muss sagen, dass ich durchaus die Gäste verstehe, die es aufgrund der Ereignisse vorgezogen haben, sich schleunigst ein anderes Hotel zu suchen.
3: Alle sind ausgezogen.
5: Das ist wohl wahr. Bis auf mich. Ich gehe nicht davon aus, dass Sie auch Ihren letzten Hotelgast noch verlieren möchten. Es herrscht also vermutlich Einigkeit, dass mein Zimmerpreis ab sofort um ein Drittel gekürzt wird.
3: Na schön.
5: Danke, Madame. Warum denn nicht gleich so?
3: Verdammter Pfennigfuchser. Ich hätte mir denken können, dass von dem sowas kommt. Ja, Sie wünschen, junger Mann?
0: Sie sind Madame Dubonnet, die Besitzerin?
3: Ganz recht. Was kann ich für Sie tun?
0: Mein Name ist Richard Bragmont. Ich bin Student der Medizin und hätte ein paar Fragen an Sie.
3: So?
0: Ja, es geht um die Todesfälle in Zimmer Nummer 7.
3: Hören Sie bloß damit auf. Wegen dieser leidigen Angelegenheit habe ich nun wirklich schon genug Scherereien.
0: Ich las davon in der Zeitung. Gerne würde ich helfen, das Geheimnis zu lüften.
3: Da gibt es kein Geheimnis.
0: Aber Madame, drei Todesfälle an

0: drei Freitagen hintereinander. Im selben Zimmer. Ihnen müsste doch auch daran gelegen sein, das Geheimnis möglichst schnell und ohne großes Aufsehen zu lüften.
1: Und Sie sind sicher, dass Sie nicht von der Presse sind?
0: Ganz sicher sogar. Bitte, beantworten Sie mir bloß ein paar Fragen, ja?
1: Also schön. Was wollen Sie wissen?
0: Der erste Tote
1: war ein Schweizer Handlungsreisender namens Pulver. Man fand seine Leiche erst am Samstag. Der Arzt stellte jedoch fest, dass der Tod bereits zwischen 5 und 6 Uhr am Freitagnachmittag eingetreten sein muss.
0: Wie? Ich meine...
1: Man fand ihn mit der Gardinenschnur erhängt an einem Haken baumelnd, der in das Fensterkreuz eingeschlagen ist, um dort die Kleider zum Lüften aufzuhängen.
0: Und das Fenster war geschlossen?
1: Ja, ebenso wie die Tür, die sogar von innen verschlossen war.
0: Seltsam.
1: Das kann man wohl sagen. Es war bestimmt kein angenehmer Tod. Da das Fenster recht niedrig ist, lagen seine Beine fast bis zu den Knien auf dem Boden. Die Ausführung seiner Absicht muss den armen Herrn Pulver große Anstrengung gekostet haben.
0: War er ein Stammgast?
1: Na, durchaus. Jedes Mal, wenn er in Paris zu tun hatte, wohnte er bei mir.
0: Und immer in Zimmer Nummer 7?
1: Nein. Das letzte Mal war auch das erste Mal.
0: Hinterließ er einen Abschiedsbrief?
1: Nein. Und was noch schlimmer ist, nicht mal ein Testament. Oh. Wie die Ermittlungen ergaben, hatte er keinem seiner Freunde und Bekannten gegenüber auch nur im Entferntesten etwas geäußert, das auf die Absicht schließen ließ, dass er Selbstmord begehen wollte. Er war ein glücklich verheirateter Ehemann und Vater von 4 Kindern. Ich habe ihn stets heiter und vergnügt erlebt.
0: Ja, der zweite Tote war ein Artist? Das stand zumindest in der Zeitung.
1: Ja, Karl Krause, ein Deutscher. Er war ein bekannter Fahrradverwandlungskünstler, der ein Gastspiel am Cirque Medrano gab. Das ist hier gleich um die Ecke.
0: Ja, ich weiß, ich weiß.
1: Als er am Freitagabend nicht zur Vorstellung erschien, schickte der Direktor den Theaterdiener. Er bat mich dann, doch mal im Zimmer von Herrn Krause nach dem Rechten zu sehen, was ich natürlich nicht verweigerte.
0: Ja.
1: Wir fanden den armen Kerl unter den gleichen Umständen wie Herrn Pulver. Er hatte sich ebenfalls mit der Gardinenschnur am Fensterkreuz erhängt.
0: Und die Tür war wieder von innen verschlossen?
1: Nein, diesmal nicht. Sie war gar nicht verschlossen.
0: Eigenartig.
1: Wie der ganze Fall. Immerhin handelte es sich diesmal um einen lebenslustigen jungen Mann von kaum 25 Jahren, der höchste Gagen fordern konnte. Er führte nämlich Tricks vor, die sonst niemand beherrscht. Viele meiner Gäste sind Varieté-Künstler, müssen Sie wissen.
0: Und es wurde wiederum kein Abschiedsbrief gefunden?
1: Nein. Und auch im Vorfeld hat er keine verfängliche Äußerung gemacht, aus der man erkennen konnte, dass er unglücklich oder lebensmüde gewesen wäre. Die einzige Hinterbliebene ist seine alte Mutter. Er überwies ja immer an jedem Ersten ein stolzes Sümmchen. Ein wirklich lieber Kerl war das. Ja, mal schade, dass es solch ein Ende mit ihm nehmen musste.
0: Hat es Sie nicht stutzig gemacht, dass an 2 Freitagen nacheinander im gleichen Zimmer Herren auf identische Art und Weise Selbstmord begingen?
1: Aber natürlich machte mich das stutzig. Ganz abgesehen von den Folgen, die für mich durchaus sehr unangenehm waren. Einige Gäste zogen sofort aus und Stammgäste kamen teilweise nicht wieder. Das war auch der Grund, warum ich mich an den Kommissar des 9. Bezirks wandte. Wir sind seit vielen Jahren miteinander befreundet. Er versprach mir auf der Stelle alles, was in seinen Kräften stünde, für mich zu tun. Er forschte nicht nur nach den Gründen für die Selbstmorde, sondern stellte überdies auch einen Beamten ab, der das betreffende Zimmer bezog.
0: Interessant.
1: Es war ein alter Marineinfanterist, der nun als Sergeant arbeitete. Charles-Marie Chaumier war sein Name und er schien furchtlos und tapfer genug, um dem Gespenst der Nummer 7, wie man es schon überall auf den Gassen nannte, die Stirn zu bieten. Aha. Er bezog bereits am Sonntag das Zimmer. Jeden Abend und jeden Morgen erstattete er auf dem Polizeirevier Kurzbericht. In den ersten Tagen beschränkten sich diese darauf, dass er auch nicht das allergeringste an Absonderlichkeiten in dem Zimmer bemerkt habe. Am Mittwoch jedoch faselte er etwas davon, eine vielversprechende Spur entdeckt zu haben. Noch könne er aber nicht darüber sprechen und er wisse auch nicht, ob diese überhaupt mit dem tragischen Tod der beiden Leute in irgendeinem Zusammenhang stehe. Wenn Sie mich fragen, so war es nur zu deutlich, dass er Angst davor hatte, dass man ihn auslachen würde. Am Donnerstag hatte er nichts zu berichten, wirkte jedoch seltsam bedrückt. Nachdem er am Freitagabend nicht auf dem Polizeirevier erschien, fand man ihn dann am Haken des Fensters erhängt, genau wie die anderen.
0: Und die Tür war wieder unverschlossen?
1: Ganz recht. Der Mund des Toten war weit aufgerissen und die Zunge hing heraus. Dieser Anblick wird mich sicher für immer in meinen Träumen heimsuchen. Wie der Arzt feststellte, war auch bei Monsieur Chaumier der Tod in der 6. Nachmittagsstunde eingetreten. Genau wie bei den anderen beiden Toten.
0: Wirklich kaum zu fassen. Eine faszinierende Geschichte, Madame Dubonnet.
1: Tja, ich hätte allerdings nicht das Geringste dagegen, wenn sie sich in einem anderen Hotel abgespielt hätte.
2: Ja, stellen Sie sich mal an die Säule.
3: So.
2: Genau, Moment. Ja, jetzt den Arm noch lasziv herumführen. Ah, sehr schön, sehr schön. Nur noch den dramatischen Blick. Ah, großartig, großartig. So bleiben bitte. Ah, ja.
1: Kann ich Ihnen helfen?
3: Das will ich doch schwer hoffen. Verkaufen Sie mir die Gardinenschnur aus Zimmer Nummer 7.
1: Wie bitte?
3: Sie haben ganz recht gehört. Sagen wir 200 Francs.
1: Also, das ist doch... Warum sollte ich Ihnen...
3: Weil Ihr kleines Hotel durch meinen kurzen Besuch hier aus der Bedeutungslosigkeit gehoben wird, natürlich.
1: So?
3: Sie scheinen nicht zu wissen, wen Sie vor sich haben, meine Liebe. Sonst hätten Sie das Objekt meiner Begierde sicher schon längst geholt.
2: Dies ist Miss Marigarden, der Star der Operakomik.
3: Ich fülle allabendlich jedes noch so große Opernhaus.
1: Aha.
3: Schießen Sie doch ein Foto, wie ich an der Rezeption stehe, Moreau.
2: Aber gern. Treten Sie gefälligst beiseite, junger Mann. Haben Sie denn gar kein Feingefühl?
0: Oh, Entschuldigung. So.
2: Moment. Ja, das sieht gut aus. Ah, sehr schön.
3: Danke. Na, was ist denn? Holen Sie schon die verdammte Schnur.
2: Also, bitte noch mal recht freundlich. Perfekt. Ah.
1: Was wollen Sie denn überhaupt mit der Gardinenschnur?
3: Einerseits will ich Sie als Glücksbringer. Wir am Theater sind sehr abergläubisch. Es wäre himmlisch, die Schnur zu besitzen, mit der sich die drei Kerle aufgehängt haben.
1: Und andererseits?
3: Natürlich, weil ich dann in die Zeitung komme. Warum denn sonst? Kommen wir jetzt endlich ins Geschäft. Ich habe nicht den ganzen Tag Zeit.
1: Sie sagten 200.
3: Sagte ich. Und ich zahle keinen Franc mehr. Damit haben Sie schon ein sehr gutes Geschäft gemacht.
1: Na schön. Ich hol die Schnur.
3: Das ist die einzig richtige Entscheidung.
2: Wer könnte Ihnen jemals etwas abschlagen, Miss Garden?
3: Sie Schmeichler.
0: Oh. Madame?
1: Ja?
0: Ich möchte das Zimmer mieten. Zimmer 7.
3: Oh!
1: Herr im Himmel, nein!
3: Hör sich das einer an! Den sollten Sie wohl auch besser rasch noch fotografieren.
2: Ja, ja.
3: Sein Bild könnte ziemlich viel wert sein. Nächsten Freitag.
2: Stillhalten, junger Mann.
0: Lassen Sie das. Ich möchte das Zimmer wirklich mieten. Das Geheimnis fasziniert mich. So sehr, dass ich für seine Enthüllung mein bisschen Leben gerne aufs Spiel setze.
3: Nicht zu fassen.
1: Gehen Sie zum Polizeirevier dieses Bezirks und fragen Sie dort nach dem Kommissar. Er soll das entscheiden.
0: Vielen Dank. Das mache ich. Und zwar auf der Stelle.
3: Und? Was stehen Sie denn immer noch hier herum? Statt den Kopf zu schütteln, sollten Sie lieber meine Schnur holen.
1: Ja, doch sofort.
3: Manieren haben die Leute.

0: Auf dem Polizeirevier musste ich erfahren, dass ich nicht der Einzige war, der sich zwischenzeitlich, teilweise bei der Hotelbesitzerin, teilweise direkt auf dem Revier, darum bemüht hatte, in Nummer 7 einziehen zu dürfen. Nicht weniger als 27 Personen, darunter 3 Damen, waren es bis zu dem Tag gewesen, an dem ich auf der Bildfläche erschien. Eine volle Woche musste ich jeden Tag auf dem Revier herumlungern und mir anhören, dass mein Ansinnen eventuell in Erwägung gezogen würde und ich morgen wiederkommen solle. Es war zermürbend. Viele meiner Konkurrenten warfen daraufhin die Flinte ins Korn. Ich hingegen blieb. Was der Kommissar mit einigem Ärger zur Kenntnis nahm.
1: Verdammt, Sie sind ja immer noch da. Verschwinden Sie endlich.
2: Aber
1: wir haben hier wirklich keine Verwendung für dilettantische Laienkräfte ohne ausgearbeiteten Operationsplan.
2: Aber ich habe einen Plan.
1: So? Na dann mal heraus damit. Ich bin ganz Ohr.
2: Ich kann meine gewonnenen Erkenntnisse leider nur mit Ihnen teilen, wenn Sie mir zuvor zusichern, dass ich es sein werde, der in Nummer 7 einzieht.
1: Für wie dumm halten Sie mich? Ich soll Ihnen einen Blankoscheck ausstellen, ohne dass Sie die leiseste Andeutung gemacht hätten, was Ihre großartige Erkenntnis ist, die Polizei natürlich übersehen hat?
2: Genau.
1: Das werde ich nicht tun. Sie sind mir ja nicht unsympathisch, junger Mann, aber...
2: Richard Bradmont ist mein Name. Ich bin Student der Medizin.
1: Schön, schön. Aber hier vertun Sie nur wertvolle Zeit. Ihre und meine. Adieu.
2: Ich wundere mich nur, dass das Offensichtlichste an den 3 Todesfällen niemandem aufgefallen ist.
1: Was meinen Sie?
2: Den Zeitpunkt des Todes, natürlich.
1: Freitagnachmittag zwischen 5 und 6 Uhr? Was ist damit?
2: Nun, es ist genau diese eine Stunde der Woche, die am geheimnisvollsten ist. Die 6. Abendstunde des letzten Tages der jüdischen Woche, an der Christus aus seinem Grab verschwand. Mehr möchte ich Ihnen einstweilen dazu nicht sagen. Verweise Sie aber auf die Offenbarung des Johannes.
1: Das ist in der Tat ein vollkommen neuer Ansatzpunkt. Ich danke Ihnen. Kommen Sie doch heute Abend wieder. Nach 7 wird es hier deutlich ruhiger. Wir sollten uns unterhalten.
2: Ich werde da sein.
0: Ich konnte kaum fassen, dass der Kommissar mir auf den Leim gegangen war. Zu Hause nahm ich mir sofort die Bibel zur Hand und las den Nachmittag über die Offenbarung des Johannes, ohne auch nur eine Silbe davon zu verstehen. Mit klopfendem Herzen fand ich mich gegen 7 wieder auf dem Revier ein.
2: Guten Abend.
1: Ah, Bragmont, kommen Sie, nehmen Sie Platz.
2: Danke. Wie ich sehe, haben Sie sich dem Bibelstudium hingegeben.
1: So ist es. Und ich muss sagen, es ist in der Tat ein hochinteressanter Ansatz, den Sie mir da unterbreitet haben.
2: Ach, tatsächlich?
1: Ja. Ich bin bereit, Ihren Wunsch zu erfüllen und Sie in jeder Art und Weise zu unterstützen, damit Sie das Geheimnis um Zimmer 7 alsbald lüften können.
2: Oh, Sie sehen mich vollkommen überrascht.
1: Mit Madame Dubonnet habe ich bereits einige Details besprochen. Sie stellt Ihnen das Zimmer und alles, was Sie für Ihr leibliches Wohl während der Dauer Ihres Aufenthaltes dort benötigen, selbstverständlich unentgeltlich zur Verfügung.
2: Oh, das ist sehr großzügig.
1: Sie ist eine gute Freundin von mir und mochte Sie überdies vom ersten Moment an.
2: Das hört man gern.
1: Da meine Sorge um Ihre Sicherheit nach allem, was bisher in dem Zimmer geschehen ist, berechtigt scheint, möchte ich Ihnen diesen Polizeirevolver aushändigen.
2: No. Aber ich...
1: Bitte nehmen Sie ihn. Und auch diese Polizeipfeife hier. Ich habe die diensthabenden Beamten bereits instruiert, möglichst oft durch die Rue Alfred-Stevens zu gehen. Auf Ihren Pfiff hin werden Sie auf der Stelle zu Ihnen hinaufkommen.
2: Das ist in der Tat beruhigend.
1: Außerdem werde ich in Zimmer 7 ein Tischtelefon installieren lassen. Es handelt sich um eine Standleitung mit dem Polizeirevier. Da das Hotel nur 4 Minuten von hier entfernt liegt, können Sie binnen kürzester Zeit nach einem übermittelten Hilferuf mit unserem Eintreffen rechnen.
2: Das ist alles sehr nett von Ihnen. Aber ich weiß immer noch nicht recht, wovor ich eigentlich Angst haben sollte.
1: In unser aller Interesse hoffe ich, dass Sie dies schon bald in Erfahrung bringen werden. Am Sonntag können Sie einziehen, dann ist alles soweit vorbereitet.
2: Ich kann es kaum erwarten.
0: Montag, den 28. Februar 1910. Ich bin gestern Abend in Zimmer Nummer 7 eingezogen. Ich packte meine Sachen aus und bin dann zu Bett gegangen. Gegen 9 Uhr morgens wurde ich durch ein zartes Klopfen geweckt. Madame Dubonnet brachte mir persönlich ein äußerst üppiges, mit viel Liebe zubereitetes Frühstück, das ich mir gut schmecken ließ. Danach wusch ich mich und zog mich an. Nun sitze ich hier und bringe meine Gedanken zu Papier, während François, der Hausknecht, das Zimmer aufräumt. Ich bin also hier am Schauplatz der 3 mysteriösen Todesfälle. Es ist mir bekannt, dass die Sache gefährlich ist. Aber ich weiß auch, dass ich ein gemachter Mann in Paris sein werde, sollte es mir gelingen, hinter das Geheimnis von Zimmer Nummer 7 zu kommen. Und bis es soweit ist, wird es mir wenigstens einmal nicht langweilig sein. Diese Rapporte sind für die Polizei bestimmt. Ich gedenke, alles darin niederzuschreiben, was mir an Sonderbarem in diesem Zimmer auffällt. Momentan vermag ich mir aber noch gar nicht vorzustellen, was das überhaupt sein sollte. Nummer 7 ist ein Zimmer wie jedes andere auch. Es hat noch nicht einmal eine schöne Aussicht. Man blickt durch das Fenster auf das gegenüberliegende Haus. Und dessen Fenster. Dienstag, den 1. März 1910. Vorgefallen ist nichts.
3: Ich bringe eine neue Gardinenschnur, Monsieur Braquemont. François wird sie später anbringen.
0: Danke sehr. Madame Dubonnet nutzt weiterhin jede sich bietende Gelegenheit, zu mir hereinzukommen. Ich glaube, sie mag mich wirklich sehr und kann den Gedanken nicht ertragen, dass mir hier in ihrem Hotel etwas zustoßen könnte. Madame Dubonnet?
3: Ja?
0: Welche Theorie haben Sie eigentlich über die Gründe Ihrer 3 Gäste, sich das Leben zu nehmen?
3: Nun, zumindest in einem Fall scheint sich eine Erklärungsmöglichkeit zu bieten.
0: Ja?
3: Karl Krause, dieser deutsche Artist, war im letzten Jahr schon mal hier abgestiegen. Damals wurde er oft von einer entzückenden jungen Dame besucht, die sich dieses Mal jedoch gar nicht hat blicken lassen.
0: Aha, eine unglückliche Liebschaft also.
3: Oh, das vermute ich zumindest.
0: Und bei den anderen?
3: Über die Beweggründe des Schweizer Handlungsreisenden mag ich keine Mutmaßungen anstellen. Aber was diesen Chaumier, diesen frechen Sergeant betrifft...
0: Ja?
3: Der hat sich gewiss nur stranguliert, um mich zu ärgern.
0: Was?
3: Ein unangenehmer Mensch war das. Ich sah ihn und konnte ihn schon nicht leiden.
0: Zwar redet Madame Dubonnet auch manchen Unsinn daher, aber ich unterhalte mich dennoch immer gerne mit ihr. Ansonsten gibt es nichts zu berichten. Donnerstag, den 3. März 1910. Noch immer hat sich nichts ereignet, was wert wäre, berichtet zu werden.

0: Hallo?
1: Und?
0: Nichts, Kommissar. Rein gar nichts. Es ist zum Davonlaufen.
1: Vielleicht ist es nur die Ruhe vor dem Sturm. Morgen ist Freitag.
0: Na, hoffentlich geschieht dann wenigstens etwas. Ansonsten werde ich wohl an Langeweile sterben.
1: Das werde ich zu verhindern wissen. Rufen Sie in diesem Fall bitte lieber an. Oder benutzen Sie die Pfeife. Sollte Ihnen nach Gesellschaft von meinen Kollegen auf Streife sein.
0: Ja. Aus lauter Verzweiflung habe ich mir sogar schon meine medizinischen Bücher bringen lassen und lerne. Mhm. Dann ist das alles ja wenigstens dazu nutze, dass ich in meinem Studium etwas vorankomme.
1: Braver Junge. Dann also bis morgen.
0: Ja, bis morgen.

0: Freitag, den 4. März 1910. Madame Dubonnet, mit diesem Essen haben Sie sich selbst übertroffen.
1: Danke. Darf ich dann abräumen?
0: Sie dürfen, danke sehr. Was ist denn los?
1: Ach, nichts. Hier, eine halbe Flasche Champagner für Sie.
0: Ach, danke.
1: Ich hoffe, er wird Ihnen munden. Es ist mein Bester.
0: Oh, das ist sehr großzügig von Ihnen. Aber bitte, sehen Sie mich nicht so an, als ob ich schon dreiviertel tot wäre.
1: Ach, Monsieur, ich bitte Sie, kommen Sie mit mir nach unten. Sie sollten nicht hierbleiben in diesem Zimmer. Zu dieser Stunde.
0: Aber gerade deshalb bin ich doch hier eingezogen.
1: Es ist verrückt.
0: Machen Sie sich keine Sorgen. Ich werde mich schon nicht an der Gardinenschnur aufhängen, nur um Sie zu ärgern.
1: Och, Sie mit Ihren Späßen.
0: Was hätte ich auch für einen Grund, wo Sie mich so verwöhnen? Ich habe mich in meinem Leben nirgendwo wohler gefühlt als hier bei Ihnen.
1: Ach, wirklich?
0: Wirklich.
1: Dann bis später, Monsieur Braquemont.
0: Bis später.
1: Versprochen?
0: Versprochen. Oh. Ganz schön rau und hart, die neue Gardinenschnur. Daran soll ich mich gleich aufhängen. Nein, dazu zieht sie sich zu schlecht in die Schlinge. Man müsste schon einen eisernen Willen haben, sich damit zu erhängen. Jetzt sitze ich hier. Habe linker Hand das Telefon stehen, in der Mitte des Tisches die Polizeipfeife liegen, zu meiner Rechten den Revolver und warte. Furcht habe ich keine, aber neugierig bin ich. Sechs Uhr abends. Nichts ist passiert. Beinahe hätte ich geschrieben, leider. Die verhängnisvolle Stunde kam und ging. Und sie war wie alle anderen. Ich verspürte zwar einen gewissen Drang, zum Fenster zu gehen, aber damit wären auch schon alle Merkwürdigkeiten aufgezählt. Der Kommissar klingelte zwischen 5 und 6 wenigstens 10-mal durch. Offenbar war er ebenso ungeduldig wie ich selbst. Er konnte seine Enttäuschung über den Verlauf des Tages ebenso schlecht verbergen wie ich. Andere hatten völlig entgegengesetzte Gefühle.
1: Eine Woche hat jemand in Nummer 7 gewohnt, ohne sich aufzuhängen. Fabelhaft! Sie sind ein richtiger Glückstreffer für mich, Monsieur Braquemont.
0: Ach, wenn Sie meinen.
1: Darf ich mir die Freiheit nehmen, Ihnen zur Feier des Tages einen Kuss zu geben?
0: Ja, warum nicht? Sie dürfen. Montag, den 7. März 1910. Ich bin mittlerweile überzeugt, dass ich hier nichts entdecken werde und neige zu der Ansicht, dass es sich bei den Selbstmorden meiner Vorgänger nur um einen seltsamen Zufall gehandelt hat. Was die möglichen Gründe für die Selbstmorde betrifft, sollten Sie weitere Nachforschungen in allen drei Fällen veranlassen. Womöglich lässt sich doch noch etwas darüber herausfinden.
2: Das will ich gerne tun. Sobald ich etwas erfahre, sage ich Ihnen Bescheid.
0: Ja, bitte. Auf Wiederhören.
2: Wiederhören.
0: Mittwoch, den 9. März 1910. Zwar werde ich offenbar Paris nicht als der Held erobern, der das Geheimnis in Zimmer Nummer 7 gelüftet hat, aber ich will dennoch, solange es geht, hierbleiben. Zu gut ist Madame Dubonnets Küche und zu nett ihre Gesellschaft und ihre permanente Fürsorge. Außerdem lässt es sich hier vortrefflich studieren. Jedoch sind dies eigentlich allesamt nur vorgeschobene Gründe, denn es ist etwas ganz anderes, was mich seit Sonntag hier hält. Von Stunde zu Stunde scheint mir seitdem der Gedanke, dieses Zimmer irgendwann einmal verlassen zu müssen, unerträglicher. Es ist Clarimonde, die mich hier hält. Zwar weiß ich nicht, ob dies wirklich ihr Name ist, aber für mich heißt sie so. Es würde mich nicht wundern, wenn wir uns einst treffen, ich sie dann nach ihrem Namen frage und sie wie selbstverständlich antworten würde: Clarimonde. Sie wohnt auf der anderen Seite der sehr schmalen Straße und ihr Fenster liegt dem meinen genau gegenüber. Dort sitzt sie immer hinter den Vorhängen. Ich glaube, dass sie mich bereits früher beobachtete als ich sie. Sie scheint also durchaus ein gewisses Interesse an mir zu haben. Was nicht verwunderlich ist, weil die ganze Straße davon weiß, dass ich hier wohne und auch, was mich herführte. Dafür hat Madame Dubonnet schon gesorgt. Ich bin an sich niemand, der sich schnell verliebt. Zu Anfang habe ich mir gar nicht groß etwas dabei gedacht, mein Gegenüber zu beobachten. Es passierte einfach. Immerhin war ich ja hier, um zu beobachten. Und da es sonst nichts Aufregendes zu erforschen gab, begann ich eben meiner Nachbarin zuzuschauen. Man kann ja nicht den ganzen Tag lang über den Büchern sitzen. Clarimonde scheint die gesamte Etage allein zu bewohnen. Diese hat 3 Fenster. Sie sitzt aber immer nur an dem einen, das dem meinen gegenüber liegt. Sie sitzt da und spinnt an einem kleinen altmodischen Rocken. Außer bei meiner alten Großmutter habe ich niemals wieder solch einen Spinnrocken gesehen. Er ist heute sehr aus der Mode gekommen. Derjenige, mit dem Clarimonde arbeitet, ist klein, zierlich und weiß. Womöglich aus Elfenbein. Es müssen ungeheuer zarte Fäden sein, die sie damit spinnt. Den ganzen Tag sitzt sie hinter den Vorhängen und arbeitet unaufhörlich. Erst wenn es zu dämmern beginnt, was in diesen dunklen Nebeltagen und der engen Straße mit den hohen Häusern meist schon gegen 5 Uhr der Fall ist, hört sie damit auf. Licht habe ich niemals in ihrer Wohnung gesehen. Meine Clarimonde trägt ihr schwarzes Haar zu einem Bubikopf frisiert und ist recht blass. Ihre Nase und Lippen sind wohlgeformt und die Zähne erwecken aus der Ferne den Anschein, als seien sie zugespitzt, wie bei einem Raubtier. Die dunklen Augen sind das Faszinierendste an ihr. Sie trägt stets ein schwarzes, hochgeschlossenes Kleid mit lila Tupfen und lange schwarze Handschuhe. Letzteres wohl, um die Hände bei der Arbeit mit dem Spinnrocken zu schonen. Es sieht seltsam aus, wie ihre schwarzen, schmalen, langen Finger die Fäden in blitzartiger Geschwindigkeit nehmen und ziehen. Beinahe erinnert es mich an das Gekrabbel von Insektenbeinen. Unsere Beziehung begann damit, dass sie zu meinem Fenster hinübersah und ich zu dem ihren. Wir beobachteten uns gegenseitig. Ich muss ihr gefallen haben, denn einen Tag später lächelte sie, als ich an mein Fenster trat. Und ich lächelte zurück. Heute Nachmittag hielt ich den Moment für gekommen, den nächsten Schritt zu wagen. Ich grüßte sie. Und sie grüßte ebenfalls. Ganz leise bloß. Aber sie hat deutlich genickt. Und gelächelt. Das habe ich mir gewiss nicht eingebildet.

0: Donnerstag, den 10. März 1910. Nachdem ich gestern noch lange über den Büchern gesessen hatte, wobei ich weniger mit deren Inhalt als vielmehr mit dem Träumen von Clarimonde beschäftigt war, schlief ich sehr schlecht. Albträume verfolgten mich.
1: Nein, bitte, das nicht. Nein. Ja, ich tu's. Ich tu's. Was du willst. Was du willst.

0: Als ich nach dem Frühstück in das Fenster trat, saß Clarimonde bereits an ihrem Platz. Ich grüßte und sie nickte. Dann lächelte sie und fixierte mich lange mit ihrem Blick. Ich hatte den Vorsatz zu arbeiten, fand aber nicht die nötige Ruhe. So setzte ich mich wieder ans Fenster und starrte hinüber. Ich sah, dass auch sie daraufhin ihre Arbeit beendete und die Hände in den Schoß legte. Ich zog an der Gardinenschnur die weiße Gardine zurück. Sie tat das Gleiche. Zum ersten Mal sahen wir uns ohne die trennenden Gardinen. Wir blickten uns an und lächelten. Ich glaube, wir müssen etwas über eine Stunde so dagesessen haben. Freitag, den 11. März 1910. Jeder Tag gleicht dem anderen. Ich esse, trinke und versuche etwas in meinen Büchern zu lesen, ohne Erfolg. Keine Silbe bleibt hängen. Ich trete ans Fenster, grüße und Clarimonde dankt. Wir lächeln und starren uns an, stundenlang. Heute Nachmittag um die sechste Stunde war die Dämmerung bereits sehr weit fortgeschritten. Ich gestehe, dass mich eine unfassbare Angst beschlich. Der Drang, an das Fenster zu treten, wurde immer größer. Nicht um mich aufzuhängen, nein, sondern um Clarimonde anzusehen. Ich sprang auf und stellte mich hinter die Gardine. Nie, schien es mir, habe ich sie so deutlich gesehen. Trotzdem es schon recht dunkel war. Sie spann, aber ihre Augen schauten unverwandt zu mir herüber. Ich spürte ein seltsames Wohlbehagen, vermischt mit einem leisen Angstgefühl.
1: Doch nicht jetzt.
2: Ja.
3: Ist alles in Ordnung bei Ihnen?
1: Natürlich ist es das. Andernfalls hätte ich mich doch gemeldet.
3: Habe ich Sie gestört? Sie sind so ungehalten.
1: Können wir das bitte ein anderes Mal besprechen?
3: Natürlich. Ich hatte sowieso vor, morgen Madame de Bonnet aufzusuchen.
1: Ja, schön. Dann also bis morgen.
3: Aber...
1: Verdammte Fragerei. Kann man hier denn nicht mal 5 Minuten seine Ruhe haben?
0: So verstrich auch die unglückselige Stunde dieses Freitags. Ohne, dass etwas Erwähnenswertes passiert wäre. Samstag, den 12. März 1910. Tatsächlich besuchten mich Madame Dubonnet und der Kommissar heute in meinem Zimmer.
4: Ich kann Ihnen gar nicht sagen, wie sehr es mich freut, dass es bereits 2 Freitage sind, die Sie in Nummer 7 wohnen und...
0: Und an denen ich mich nicht am Fensterhaken aufgehängt habe.
4: Ja, mit Ihnen ist wirklich ein guter Geist in dieses Zimmer eingezogen, Monsieur Brockmont. Ich hoffe, dass Sie noch recht lange bleiben.
0: Das würde ich gerne.
4: Ach.
0: Wirklich sehr gerne.
5: Und was ist mit den versprochenen Resultaten? Auf die hoffe ich nämlich.
0: Was dies betrifft, Kommissar, so kann ich Ihnen mitteilen, dass ich seit ein paar Tagen einer sehr vielversprechenden Sache auf der Spur bin.
4: Aha.
5: Und die wäre?
0: Geben Sie mir noch ein wenig Zeit, meinen Verdacht zu überprüfen. Sobald das Ganze spruchreif ist, werden Sie der Erste sein, der davon erfährt.
5: Das will ich Ihnen auch geraten haben. Na schön. Bleiben Sie, solange es eben dauert, bis Sie zu Ergebnissen gekommen sind.
0: Gerne. Hier zu bleiben ist mein einziger Wunsch. Nicht wegen Madame Dubonnets Küche und Keller. Wie rasch wird einem das gleichgültig? Nur wegen des Fensters. Des Fensters von Nummer 7, das mir Clarimonde zeigt. Ich liebe dieses Fenster, das Madame Dubonnet so sehr hasst, da es so viel Unglück über sie und meine Vorgänger brachte. Es fällt mir immer schwerer, an etwas anderes zu denken als Clarimonde. Ich lese 2, 3 Seiten in meinen Büchern. Und wenn ich zu Ende bin, weiß ich genau, dass ich nichts davon verstanden habe. Es ist, als ob mein Gehirn keinen anderen Gedanken mehr zulassen würde als Clarimonde.
6: Clarimonde.
7: Clarimonde.
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6: Clarimonde.
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6: Clarimonde.
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6: Clarimonde.
0: Ich habe mir die Augen ausgeguckt, um zu sehen, ob sie jemals ausgeht, aber ich habe sie nie einen Schritt auf die Straße gehen sehen. Befremdlich.

0: Sonntag, den 13. März 1910. Heute Morgen habe ich ein faszinierendes Schauspiel beobachten können. Ich ging im Korridor vor meinem Zimmer auf und ab, während François mein Zimmer in Ordnung brachte. François?
1: Ja, Monsieur?
0: Hier vor dem kleinen Hoffenster gibt es noch Arbeit für Sie.
1: Was denn?
0: Spinnweben.
1: Die darf ich nicht wegmachen. Madame Dubonnet ist überzeugt davon, dass Spinnen im Haus Glück bringen. Und Unglück hat sie in letzter Zeit genug gehabt.
0: Aha. Naja, wenn sie meint.
2: Ich bückte mich und besah mir das kunstvolle Netz genauer. Darin saß eine dicke Spinne. Eine kleinere Spinne lief um das Netz herum. Offenbar handelte es sich dabei um das Männchen. Behutsam tastete es sich auf einem schwankenden Faden zur Mitte vor. Dabei ließ es alle nötige Vorsicht walten, denn immer wenn das Weibchen sich rührte, zog es sich schleunigst zurück und versuchte sein Glück, indem es sich vom anderen Ende aus anzuschleichen begann. Endlich schien das Weibchen in der Mitte des Netzes seiner Werbung Gehör zu schenken und rührte sich nicht mehr. Das Männchen kam schnell, aber behutsam näher. Das Weibchen ließ sich seine zärtliche Umarmung gefallen. Schließlich gab es sich ihm ganz hin. Als der Liebesakt vorbei war, begann das Männchen sich zu lösen. Es war, als wolle es die Gefährtin möglichst schnell allein lassen in dem Liebestraum. Es lief so rasch es konnte, aber im selben Augenblick kam wieder Leben in das Weibchen. Es jagte ihm nach. Das geschwächte Männchen ließ sich in seiner Verzweiflung, denn es hatte noch kaum den Rand des Netzes erreicht, an einem Faden hinab. Das Weibchen tat es ihm nach. Auf dem Fensterbrett angekommen, nahte die Entscheidung. Unter Aufbietung all seiner spärlichen, noch verbliebenen Kräfte versuchte das Männchen zu entkommen, aber es war zu spät. Schon wurde es mit starkem Griff von der Gefährtin gefasst, die ihn auf der Stelle wieder hinauf in die Mitte des Netzes trug. Dieser Ort, der eben noch als Bett gedient hatte für wollüstige Begierde, wurde nun zum Schauplatz eines gänzlich anderen Treibens. Vergeblich zappelte der Liebhaber und streckte immer wieder die schwachen Beinchen aus, versuchte sich zu entwinden aus dieser wilden Umarmung. Doch umsonst. Die Geliebte gab ihn nicht mehr frei. Binnen weniger Minuten spann sie ihn ein, sodass er kein Glied mehr rühren konnte. Dann schlug sie ihm ohne Erbarmen ihre scharfen Beißwerkzeuge in den Leib und sog genüsslich in vollen Zügen das Leben aus ihrem Geliebten. Ich sah noch, wie sie das jämmerliche, unkenntliche Klümpchen, das übrig blieb, loslöste und verächtlich hinauswarf aus dem Netz. So also ist die Liebe bei diesen Tieren.
3: Monsieur Braquemont? Monsieur Braquemont? Monsieur?
0: Ja? Ah, François. Was ist?
3: Ihr Zimmer ist fertig.
0: Oh, danke. Danke sehr.
3: Ist alles in Ordnung? Sie sind so blass.
0: Es ist nichts, machen Sie sich keine Gedanken. Ich bin bloß froh, dass ich kein Spinnenjüngling bin.
3: Aha.

0: Montag, den 14. März 1910. Ich habe beschlossen, keinen Blick mehr in meine Bücher zu werfen. Nur am Fenster verbringe ich meine Tage. Auch wenn es dunkel wird, bleibe ich jetzt davor sitzen. Clarimonde ist dann nicht mehr da. Aber wenn ich die Augen schließe, sehe ich sie doch. Dieses Tagebuch ist ganz anders geworden, als ich es mir vorgestellt hatte. Es erzählt von Madame Dubonnet, dem Kommissar, von Spinnen und von Clarimonde. Jedoch nicht eine Silbe über die Entdeckung, die ich hier eigentlich machen wollte. Kann ich etwas dafür? Dienstag, den 15. März 1910. Wir haben ein seltsames Spiel gefunden, Clarimonde und ich. Wir spielen es den ganzen Tag lang. Ich grüße sie, sogleich grüßt sie zurück. Dann trommle ich mit der Hand an die Scheibe. Sie, kaum dass sie es gesehen hat, beginnt auch zu trommeln. Ich winke ihr zu, sie winkt zurück. Ich bewege die Lippen, als ob ich mit ihr sprechen wolle. Sie tut es mir nach. Das alles ist nicht reines Nachmachen. Das würden wir beide bald leid. Nein, es scheint eher eine Art Gedankenübertragung zwischen uns zu sein. Denn selbst schwierigste Bewegungsabläufe, ruckartigste Bewegungen, vollzieht sie nahezu gleichzeitig mit mir. Es ist verblüffend. So, als ob wir eins würden während des Spiels. Damit verbringe ich meinen Tag und habe dabei keinen Moment das Gefühl, dass ich unnütz die Zeit totschlagen würde. Es ist mir im Gegenteil so, als ob ich in meinem Leben nie etwas Wichtigeres getan hätte. Mittwoch, den 16. März 1910. Ist es nicht eigenartig, dass mir nie ernsthaft der Gedanke kommt, meine Beziehung zu Clarimonde auf eine etwas vernünftigere Basis zu stellen? Als diese stundenlangen Spielereien. Letzte Nacht hatte ich einen eigenartigen Traum. Ich sah mich Hut und Mantel nehmen und die zwei Treppen hinuntergehen. Die Straße, die unsere Häuser trennt, war schnell überquert. In Clarimondes Haus rannte ich wieder zwei Treppen hoch und fand ihre Tür. Namensschild. Clarimonde. Kein Nachname, nur Clarimonde. Clarimonde! Ich klopfte. Clarimonde? Und klopfte. Clarimonde! Und klopfte. Nichts rührte sich. So beschloss ich, einfach einzutreten, sofern die Tür offen sein sollte. Sie war es.
1: Clarimonde!
0: Ich blickte in eine Dunkelheit, die nichts, aber auch gar nichts erkennen ließ. Diese Dunkelheit breitete sich nun, da die Tür geöffnet worden war, aus und umfing alsbald alles.
1: Clarimonde! Clarimonde! Wo bist du? Clarimonde!
0: Aber sie kommt nicht. Niemand kommt. Es ist überhaupt niemand da. Nichts als dieses undurchdringliche Dunkel ringsumher. Ein Dunkel, mit dem ich eins zu werden drohte.
2: Was für ein schrecklicher Traum. Schrecklich.
0: Mir ist manchmal, als ob es eine andere Clarimonde gar nicht gäbe. Als die in dem schwarzen Kleid mit den Tupfen, die ich am Fenster sehe. Ich kann sie mir beim besten Willen nicht auf der Straße oder gar im Restaurant vorstellen. Fast muss ich lachen bei dieser Vorstellung. Bin ich verliebt in diese Frau? Unser Spiel fasziniert mich. Immer mehr sogar. Auch fühle ich mich ohne Zweifel zu ihr hingezogen. Vielleicht sogar etwas mehr als das. Aber in dieses Gefühl mischt sich noch ein anderes Gefühl. Ich fürchte mich auch vor ihr. Obwohl fürchten vielleicht das falsche Wort ist. Es ist eher eine leichte Angst oder Scheu vor etwas, das mir noch unbekannt ist, aber mit Clarimonde in einem Zusammenhang steht. Etwas, das noch im Dunkel meiner Entdeckung harrt. Dieses sich Clarimonde im Spiel nähern, sich blitzschnell zurückziehen, um erneut einen Annäherungsversuch zu wagen, gefällt mir. Und erregt mich auch zunehmend. Ich glaube, ich kann ohne Clarimonde und unser Spiel nicht mehr leben. Und will es auch gar nicht mehr. Ich bin süchtig danach.

0: Donnerstag, den 17. März 1910. Schon wieder habe ich von ihr geträumt. Sie saß am Fenster und spann lange, dünne, unendlich feine Fäden. Dann machte sie ein Gewebe daraus. Ein Netz entstand. Ich konnte im Traum nicht begreifen, wie sie es anstellte, die Fäden nicht zu verwirren oder gar zu zerreißen. Merkwürdige Fabeltiere und geheimnisvolle Fratzen schuf sie so aus den Fäden, die mich erschreckten. Zuletzt fertigte sie ein großes Netz und warf es nach mir.
1: Wasser. Wo ist die Karaffe?

0: Heute war ich den ganzen Tag in einer merkwürdig aufgeregten Stimmung. Womöglich wegen meines Traumes. Vielleicht aber auch, da unser Spiel heute sehr intensiv und auch durchaus befriedigend war.
1: Ja? Madame lässt fragen, ob Sie etwas zu essen wünschen. Es gäbe heute...
0: Ich wünsche nichts! Sagen Sie ihr das, François! Und bitte auch, dass ich heute nicht mehr gestört werden will! Von niemandem! Verstanden?
1: Sehr wohl. Ich richte es aus.
0: Was scheren mich Madame Dubonnet, François und solche Nebensächlichkeiten wie Essen und Trinken? Ich will nur noch am Fenster sitzen und mit ihr spielen.

0: Freitag, den 18. März 1910.
1: Heute muss etwas passieren. Es muss. Deshalb bin ich ja schließlich hier eingezogen.
0: Ich habe Angst. Angst, dass mir etwas Ähnliches zustoßen könnte wie meinen Vorgängern in diesem Zimmer. Es ist Freitag. Ich fürchte mich. Auch vor Clarimonde. Es ist Freitag. Freitag. Schreien möchte ich. Laut schreien, damit mich alle hören. Und jemand kommt, der mich daran hindert, das Schreckliche zu tun.
2: Ich kann nicht mehr. Helft mir doch. Bitte helft. Helft mir.
0: Als es 5 Uhr wurde, war es vorbei mit meiner Kraft. Eine Bewandtnis schien es tatsächlich zu haben mit dieser 6. Stunde am Freitag. So ist an der These, durch die ich mir dieses Zimmer erschwindelt habe, doch etwas dran. Ich saß seit dem Mittagessen in dem Sessel und bot alle mir zur Verfügung stehenden Kräfte auf, nicht an das Fenster zu treten. Schweiß perlte mir von der Stirn und verfing sich in meinen Wimpern. Er brannte in meinen Augen. Düstere Visionen erschienen im dämmerigen Licht am Fenster. Ich sah sie dort hängen. Alle. An dem grässlichen Haken am Fenster. Den massigen Schweizer handlungsreisenden Pulver.
3: Bald schon wird auch er sich in ihrem Netz verfangen.
0: Den drahtigen deutschen Artisten Karl Krause.
4: Es dauert nicht mehr lange.
0: Und auch den kräftigen Sergeant Chaumier.
5: Und schon ist es soweit.
2: Nein. Geht weg. Verschwindet. Fort mit euch. Lass mich allein. Allein mit ihr.
0: Aber das Schrecklichste waren gar nicht die herausquellenden Augen, offenen Münder und geschwollenen Zungen der drei Erhängten, sondern das
2: Nein.
0: Ich, zumindest jemand, der mir aufs Haar glich,
2: Nein, weg! Weg da!
0: Mitten unter ihnen hing.
2: Herr, hilf mir, dass ich nicht ans Fenster trete.
0: An eben demselben Haken.
2: Jetzt nicht. Nicht in dieser Stunde.
4: Komm. Komm zu uns.
5: Fürchte dich nicht.
2: Nein, lass mich. Ich will nicht.
4: Komm.
2: Nein, nein.
0: Ehe ich es recht realisieren konnte, hatte ich mich bereits von meinem Sessel erhoben und merkte, wie meine Schritte mich gegen meinen ausdrücklichen Willen in Richtung des Fensters führten.
3: Du willst doch spielen. Mit ihr spielen.
5: Sie erwartet dich.
3: Schon seit Stunden.
2: Bitte nicht.
4: Lass sie nicht länger warten.
2: Nicht.
5: Spiel mit ihr.
3: Und mit uns.
4: Ja, mit uns.
5: Spiel mit uns. Glaub uns.
4: Es geht ganz schnell.
5: Du wirst sehen.
2: Ich will nicht.
3: Die Gardinenschnur.
5: Nein.
4: Greife sie.
5: Sei keine Memme.
2: Nein.
3: Los.
4: Verzier dich nicht.
5: Du willst sie doch nicht enttäuschen, oder?
3: Na los.
4: Die Schlinge. Benote die Schlinge.
5: Es sieht schwerer aus, als es ist.
2: Kommen! Sofort kommen!
6: Um Himmels Willen!
0: Ich kam wieder zu mir, noch ehe der Kommissar die Tür meines Zimmers aufriss und mich bei den Schultern packte und schüttelte. Ich schaffte es sogar, zuvor noch ein Glas Wasser zu trinken, was meiner Beruhigung sehr zuträglich war. Mein Blick streifte dabei Clarimonde, die gegenüber am Fenster stand. Ich grüßte und lächelte, und sie erwiderte beides. Meinen Gruß und das Lächeln. Aber sie blickte mich kalt an.
7: Bragmont! Guter Gott! Sie leben! Ich bin erleichtert, was Sie mir für einen Schreck eingejagt haben, Junge.
8: Ist er etwa...
7: Nein, nein, Entwarnung, alles in Ordnung. Er lebt und es scheint ihm gut zu gehen. Es geht ihm doch gut, oder?
0: Ja. Ja, jetzt. Danke, dass Sie so schnell hier waren. Das war buchstäblich Rettung in letzter Minute.
6: Aber was ist denn nur geschehen?
0: Bitte verschonen Sie mich im Augenblick mit Fragen. Nur noch einige Tage Geduld und ich kann Ihnen beiden endlich die lang erwartete Enthüllung des Geheimnisses bieten.
7: Das heißt, Sie...
0: Ganz recht. Ich bin heute einen großen Schritt vorwärts gekommen. So weit, dass ich mit Fug und Recht sagen kann, dass ich der Geschichte endlich auf den Grund gekommen bin.
7: Sie verlangen unserer Geduld einiges ab. Vorhin am Telefon dachte ich, Sie hätten den Strick bereits um den Hals.
0: So war es auch beinahe.
6: Oh, wie fürchterlich!
7: Und jetzt scheinen Sie mir ganz fidel.
0: Tja.
6: Aber das ist uns doch lieber als das Gegenteil.
7: Natürlich.
0: Das beruhigt mich. Ich hoffe, Sie haben nicht das Gefühl, dass Sie vergeblich hierher gekommen sind.
7: Dass Sie am Leben sind, ist das Wichtigste für mich.
6: So ist es. Sie müssen gut auf sich aufpassen. Das haben Sie mir versprochen.
0: Ja, ich weiß. Und ich stehe zu meinem Wort.
7: Unser junger Freund ist immer noch ein wenig blass um die Nase. Ich hoffe, dass ich Sie beide heute Abend zum Essen ausführen darf.
6: Oh, wie reizend von Ihnen.
0: Ich weiß nicht, ob ich...
7: Ich denke, ein Tapetenwechsel könnte Ihnen nicht schaden. Sie haben sich ja in den letzten Tagen kaum vom Fleck gerührt.
6: Der Kommissar hat